0: Der RSH-3-Tage-Trend. Heute bleibt's meist wolkig. Von der Küste her kann später auch mal leichter Regen dazukommen. Maximal bis 23 Grad. Am Donnerstag weiter viele Wolken mit ein paar Tropfen. Am Freitag freundlicher und nur ab und zu ein Schauer.
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0: Schleswig-Holsteins bester Verkehrsservice mit KI-Unterstützung. Es gibt gerade keine Staus oder größere Behinderungen bei uns in Schleswig-Holstein. Staus und Blitzer meldet ihr uns kostenlos unter 08000 774 774.
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3: Mehr Wolken sind bei uns in Schleswig-Holstein gerade am Start. Es bleibt aber trocken und vereinzelt kann sich auch mal Nebel zeigen. Die Temperaturen liegen aktuell zwischen 12 und 7 Grad. Der RSH-3-Tage-Trend. Heute bleibt's meist wolkig. Von der Küste her kann später auch mal leichter Regen dazukommen. Maximal bis 23 Grad. Am Donnerstag weiter viele Wolken mit ein paar Tropfen. Am Freitag freundlicher und nur ab und zu ein Schauer.
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3: Schleswig-Holsteins bester Verkehrsservice mit KI-Unterstützung. Die Straßen sind aktuell frei, es gibt keine Staus. Staus und Blitzer meldet ihr uns kostenlos unter 08000 774 774.
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5: 5:05. Ich bin Anna Löwer. Die sinkenden Ölpreise kommen in Deutschland auch so langsam an der Zapfsäule an. Nach der Einigung zwischen USA und Iran sind die Spritpreise nur noch knapp höher als vor Kriegsbeginn. Der ADAC sieht eigentlich auch noch mehr Spielraum nach unten. Demnächst drohen aber wohl eher wieder höhere Preise für Benzin und Diesel, denn der Tankrabatt läuft Ende des Monats aus. Ob und wenn ja, welche weiteren Entlastungen für Autofahrer geplant sind, ist noch offen. US-Präsident Trump will Ölsanktionen gegen Russland bald wieder aktivieren. Das hat er beim G7-Gipfel im französischen Evian gesagt und auch Russland zu einem Abkommen mit der Ukraine aufgefordert. Die G7-Staaten haben sich außerdem geeinigt, den Druck auf Moskau zu erhöhen. Die Bundeswehr soll deutlich mehr Drohnen bekommen. Das Verteidigungsministerium will bis Ende des Jahrzehnts rund 16 Milliarden Euro investieren. Geplant sind Drohnen zur Aufklärung, zum Angriff und zur Abwehr. Die ersten Bundeswehreinheiten haben bereits Drohnen im Einsatz, Verteidigungsminister Pistorius sagte.
6: Wir haben mittlerweile ein sehr, sehr breites Spektrum an Maßnahmen. Und das Wichtigste daran ist, diese neue Technik, die wir eingeführt haben, kommt in der Breite, in der Truppe an. Und die Truppe übt bereits intensivst genau damit.
5: Ab Juli sollen alle Teilstreitkräfte der Bundeswehr eigene Drohneneinheiten haben. Schleswig-Holstein gibt seinen Kinos mehr Rückenwind. Kulturministerin Stenke hat 17 Häuser mit dem Kinopreis ausgezeichnet. Das Land hat das Preisgeld dafür mehr als verdoppelt. Insgesamt lag es in diesem Jahr bei 95.000 Euro. Einzelpreise gab es dabei in mehreren Kategorien, unter anderem fürs gute Programm oder auch für Nachhaltigkeit. Unter den Preisträgern sind unter anderem das Kino in der Pumpe in Kiel, das 51-Stufen-Kino in Flensburg und das Lichtblick-Insel-Kino auf Amrum.
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5: Bei der Fußball-WM hat der Irak 1:4 gegen Norwegen verloren. Zuvor hatte Frankreich Senegal mit 3:1 geschlagen.
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7: Mehr Wolken sind bei uns in Schleswig-Holstein gerade am Start, es bleibt aber trocken und vereinzelt kann sich auch mal Nebel zeigen. Die Temperaturen liegen aktuell zwischen 12 und 7 Grad. Der RSH-3-Tage-Trend. Heute bleibt's meist wolkig, von der Küste her kann später auch mal leichter Regen dazukommen, maximal bis 23 Grad. Am Donnerstag weiter viele Wolken mit ein paar Tropfen, am Freitag freundlicher und nur ab und zu ein Schauer.
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7: Schleswig-Holsteins bester Verkehrsservice mit KI-Unterstützung. Die Straßen sind aktuell frei, es gibt keine Staus. Staus und Blitzer meldet ihr uns kostenlos unter 08000 774 774.
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1: Mehr Wolken sind bei uns in Schleswig-Holstein gerade am Start, es bleibt aber trocken und vereinzelt kann sich auch mal Nebel zeigen. Die Temperaturen liegen aktuell zwischen 12 und 7 Grad. Der RSH-3-Tage-Trend. Heute bleibt's meist wolkig, von der Küste her kann später auch mal leichter Regen dazukommen, maximal bis 23 Grad. Am Donnerstag weiter viele Wolken mit ein paar Tropfen, am Freitag freundlicher und nur ab und zu ein Schauer.
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1: Schleswig-Holsteins bester Verkehrsservice mit KI-Unterstützung. Es rollt im Moment, die Straßen bei uns in Schleswig-Holstein sind frei. Staus und Blitzer meldet ihr uns kostenlos unter 08000 774 774.
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6: 5:05. Ich bin Anna Löwer. Guten Morgen. Die Spritpreise sinken und sind schon fast wieder auf dem Niveau von vor dem Irankrieg. Das zeigt eine ADAC-Auswertung. Jana Klonikowski mit den Einzelheiten.
7: Zuletzt lag der Dieselpreis laut ADAC im Schnitt bei 1,87 Euro, 7 Cent mehr als am letzten Tag vor Kriegsbeginn im Iran Ende Februar. Zwischenzeitlich ist der Dieselpreis um mehr als 70 Cent nach oben.

0: umgegangen. Weil die Zeichen im Iran-Krieg ja gerade auf Entspannung stehen, ist der Ölpreis zuletzt gesunken und das macht sich jetzt eben auch an den Tankstellen bemerkbar. In 2 Wochen drohen dann aber wieder höhere Preise, dann endet der Tankrabatt. Ob es dann andere Entlastungen geben wird, ist noch unklar.
1: Im Iran-Krieg stehen die Zeichen auf Entspannung. Jetzt wendet sich US-Präsident Trump wieder dem Ukraine-Krieg zu. Beim G7-Gipfel in Evian hat sich Trump bereit erklärt, den Druck auf Russland zu erhöhen und unter anderem Ölsanktionen zu reaktivieren. Außerdem ruft Trump Putin zu einem Abkommen mit der Ukraine auf. Die Bundeswehr soll deutlich mehr Drohnen bekommen. Das Verteidigungsministerium will bis Ende des Jahrzehnts rund 16 Milliarden Euro investieren. Geplant sind Drohnen zur Aufklärung, zum Angriff und zur Abwehr. Die ersten Bundeswehreinheiten haben bereits Drohnen im Einsatz. Verteidigungsminister Pistorius sagte:
2: Wir haben mittlerweile ein sehr, sehr breites Spektrum an Maßnahmen. Und das Wichtigste daran ist, diese neue Technik, die wir eingeführt haben, kommt in der Breite, in der Truppe an. Und die Truppe übt bereits intensivst genau damit.
1: Ab Juli sollen alle Teilstreitkräfte der Bundeswehr eigene Drohneneinheiten haben. In Norderstedt sind Unbekannte schon wieder ins Schulzentrum Süd eingebrochen und haben über 100 Laptops gestohlen. Erst im April waren im Schulzentrum Süd über 150 Laptops geklaut worden. Der Schaden liegt nun bei insgesamt rund 300.000 Euro. Polizeisprecher Niklas Stess.
3: Ja, so wie sich das da vor Ort dargestellt hat für die Ermittler, ist man offenbar gezielt auf die Laptops gegangen. Die Täter scheinen gewusst zu haben, wo diese gelagert wurden. Und bei der Menge an Laptops, die dort entwendet wurden, scheint es wahrscheinlich, dass ein Transportfahrzeug am Tatort bereitgehalten wurde.
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1: Bei der Fußball-WM hat der Irak 1:4 gegen Norwegen verloren. Zuvor hatte Frankreich Senegal mit 3:1 geschlagen. Aktuell trifft Argentinien auf Algerien. Später spielt noch Österreich gegen Jordanien.
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5: Mehr Wolken sind bei uns in Schleswig-Holstein gerade am Start. Es bleibt aber trocken und vereinzelt kann sich auch mal Nebel zeigen. Die Temperaturen liegen aktuell zwischen 12 und 7 Grad. Der RSH-3-Tage-Trend. Heute bleibt's meist wolkig. Von der Küste her kann später auch mal leichter Regen dazukommen. Maximal bis 23 Grad. Am Donnerstag weiter viele Wolken mit ein paar Tropfen. Am Freitag freundlicher und nur ab und zu ein Schauer.
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5: Schleswig-Holsteins bester Verkehrsservice mit KI-Unterstützung. Auf der A1 Hamburg Richtung Lübeck, bitte aufpassen, in der Ausfahrt zum Rastplatz Ohlendiek steht ein defektes Fahrzeug. Staus und Blitzer meldet ihr uns kostenlos unter 08000 774 774.
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3: Mehr Wolken sind bei uns in Schleswig-Holstein gerade am Start. Es bleibt aber trocken und vereinzelt kann sich auch mal Nebel zeigen. Die Temperaturen liegen aktuell zwischen 12 und 7 Grad. Der RSH-3-Tage-Trend. Heute bleibt's meist wolkig. Von der Küste her kann später auch mal leichter Regen dazukommen. Maximal bis 23 Grad. Am Donnerstag weiter viele Wolken mit ein paar Tropfen. Am Freitag freundlicher und nur ab und zu ein Schauer.
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3: Schleswig-Holsteins bester Verkehrsservice mit KI-Unterstützung. Auf der A1 Hamburg Richtung Lübeck, bitte aufpassen, in der Ausfahrt zum Rastplatz Ohlendiek steht ein defektes Fahrzeug. Staus und Blitzer meldet ihr uns kostenlos unter 08000 774 774.
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4: 5:05. Ich bin Anna Löwer. Guten Morgen. Die sinkenden Ölpreise kommen in Deutschland auch so langsam an der Zapfsäule an. Nach der Einigung zwischen USA und Iran sind die Spritpreise nur noch knapp höher als vor Kriegsbeginn. Der ADAC sieht eigentlich auch noch mehr Spielraum nach unten. Demnächst drohen aber wohl eher wieder höhere Preise für Benzin und Diesel, denn der Tankrabatt läuft Ende des Monats aus. Ob und wenn ja welche weiteren Entlastungen für Autofahrer geplant sind, ist noch offen. Russland hat die Warnschüsse auf eine Yacht im Ärmelkanal bestätigt. Die Segeljacht unter britischer Flagge soll einer russischen Fregatte gefährlich nahe gekommen sein, heißt es aus Moskau. Danach habe die Yacht ihren Kurs geändert. Großbritannien untersucht Berichte über den Vorfall. Im Iran-Krieg stehen die Zeichen auf Entspannung. Jetzt wendet sich US-Präsident Trump wieder dem Ukraine-Krieg zu. Beim G7-Gipfel in Evian hat Trump bereits erklärt, den Druck auf Russland zu erhöhen und unter anderem Ölsanktionen zu reaktivieren. Außerdem ruft Trump Putin zu einem Abkommen mit der Ukraine auf. Kanzler Merz sagte dazu:
5: Es gibt mir einen gewissen Grad des

0: Optimismus, dass wir hier als Europäer und als Amerikaner zusammen jetzt alles unternehmen, gemeinsam, um den Krieg zu beenden. Aber er ist noch nicht zu Ende und bevor er nicht zu Ende ist, gibt es keinen Grund, zufrieden zu sein.
1: Über 100 Laptops haben Einbrecher in Norderstedt aus dem Schulzentrum Süd gestohlen. Das Kuriose, es ist für die Gemeinschaftsschule bereits der dritte Vorfall dieser Art. Wer dahinter steckt, ist noch unklar. Niklas Stess von der Polizei Bad Segeberg.
2: Die Kriminalpolizei Norderstedt ermittelt hier jetzt mit Hochdruck an der Aufklärung der Taten, um auch den Diebstählen letztlich ein Ende zu bereiten. In diesem Zusammenhang wird auch nach Zeugen gesucht, die insbesondere verdächtige Fahrzeuge, wie beispielsweise dieses wahrscheinlich vorgehaltene Transportfahrzeug, am Tatort wahrgenommen haben.
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1: Bei der Fußball-WM hat der Irak 1-4 gegen Norwegen verloren. Zuvor hatte Frankreich Senegal mit 3-1 geschlagen. Aktuell trifft Argentinien auf Algerien. Später spielt noch Österreich gegen Jordanien.
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4: Viele Wolken sind heute Morgen bei uns in Schleswig-Holstein am Start. Und von der Nordsee her kommt auch schon leichter Regen rein. Bis zum Mittag kann es immer mal nass werden, danach bleibt's oft trocken. Dazu wird's angenehm warm, die Höchstwerte liegen bei 19 bis 23 Grad. Der RSH-3-Tage-Trend. Morgen Sonne und Wolken, ab und zu ein Schauer, schwül, bei maximal 27 Grad. Am Freitag und Samstag wird's deutlich heißer und die Gewittergefahr steigt.
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4: Schleswig-Holsteins bester Verkehrsservice mit KI-Unterstützung. Im Moment ist alles frei auf den Straßen bei uns in Schleswig-Holstein. Es gibt keine Staus. Staus und Blitzer meldet ihr uns kostenlos unter 08000 774 774.
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5: Guten Morgen am Mittwoch, Mitte der Woche. Gumo Ami, sage ich ja am liebsten. Das ist mein Lieblings-Gumo. Weil Gumo Ami ja sowas auch heißt wie Guten Morgen, mein Freund. Ami kann man ja mit Freund übersetzen. Damit kennt ihr meine Philosophie für den Mittwoch. Guten Morgen, meine Freunde. Schön, dass ihr wach seid. Und der erste Kaffee heute geht auf mich. Moin!

0: nach fünf am Mittwochmorgen. Hier ist die RSH Moin Show. Und was haben wir gestern fleißig diskutiert hier in der RSH Moin Show? Sollte es in der Grundschule keine Hausaufgaben mehr geben oder brauchen Sie die dringend? Ein Hin und Her, denn die Flensburger Schulrätin Susanne Bechler meinte, das könnte vielleicht auch einfach wegfallen, wenn man das Ganze im Unterricht mehr unterweben kann. Immer diese Wiederholung und diese Übung, die Kinder ja durch Hausaufgaben zu Hause machen. Aber eure Meinungen waren auch sehr spannend.
1: Ich finde, Hausaufgaben sind wichtig, um das, was in der Schule gelernt zu haben, zu Hause nochmal überdenkt und das festigt.
2: Wir haben uns vor 2 Jahren entschlossen, dass wir keine klassischen Hausaufgaben mehr aufgeben.
3: Wenn man das von vornherein nicht macht, dann prägt sich das ein und später die Hausaufgaben aufgegeben werden, dann sind die Kinder ganz schnell überfordert.
4: Ich bin Schulbegleitung an einer Grundschule und wir haben ein Projekt gestartet, 3 Monate ohne Hausaufgaben in 2 dritten Klassen. Und das Ergebnis ist sehr, sehr gut ausgefallen. Ich bin absolut pro keine Hausaufgaben an Grundschulen.
0: Ja, ihr hört schon, die Meinungen gehen auseinander. Die einen sagen, ist gut, die anderen sagen, nein, die Kinder brauchen das. Jedes Kind ist natürlich auch anders. Ich hoffe auf jeden Fall, euer Kind kommt klar, womit auch immer es klarkommen muss. Und ihr könnt da fleißig unterstützen. Ist ja auch nicht immer leicht, ne? Ich kenne das auch als Mama.

0: Ja, es ist kaum zu glauben, aber sie fährt wieder die Miss Hunde 3 auf der Schlei. Moin am Mittwochmorgen um 16:45. Hier ist die RSH Moin Show. Ich hoffe natürlich, dass sie jetzt auch lange durchhält. Sie ist ja seit ihrem Start im April dann doch schon recht schnell wieder ausgefallen. Ja, ihr fragt euch das wahrscheinlich auch, wie lange hält sie diesmal durch? Wir haben uns aber gedacht, fragen wir doch einfach die Miss Hunde 3 mal selber. Was meinst du denn, Miss Hunde 3? Wie lange hältst du diesmal durch?
1: Ja, bitte. Woher soll ich das denn wissen? Ich war doch selber überrascht, dass ich heute Morgen überhaupt angesprungen bin. Frag mich mal morgen nochmal. Das ist bei mir schon Langzeitplanung, ne? Ja. Eigentlich wollte ich ja Mondfähre werden als Kind. Ne? Ich dachte immer, einmal losfahren, oben ankommen, alle raus, zack, Feierabend. Ne? Das ist so meins. Oder Rolltreppe zum Beispiel am Bahnhof. Die sind auch ständig kaputt. Da macht keiner gleich eine Pressekonferenz. Ne? Aber gut, ist nicht. Ehrlicherweise muss man aber auch sagen, rückblickend hätte man das wissen können, dass jetzt meine Performance eher so mittel ist, sag ich mal. Da gab's einen Schreibfehler wohl in meinem Prospekt, da stand drin, ich wäre eine Solarfähre. Das stimmt nicht, ich bin keine Solarfähre, ich bin eine Solala-Fähre. Verstehst du? Solala. Oh Gott, oh Gott. Oh, ich muss mich am Riemen reißen. Nee, der war ja gerade gerissen. Hör auf, ich

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3: 5 vor halb 6. Ich bin Sönke Röhling. Guten Morgen. Über 9000 Fälle von Kindeswohlgefährdung sind allein im Jahr 2024 in Schleswig-Holstein angezeigt worden. So viele wie noch nie. Für den Kinderschutzbund gibt es dafür mehrere Gründe. Zum einen eine höhere Aufmerksamkeit, aber auch eine steigende Überforderung und Überlastung von Eltern, die dann in einer Vernachlässigung der Kinder enden kann. Schleswig-Holstein will sich beim Schutz vor Hackerangriffen besser aufstellen. Das Land hat dafür jetzt eine engere Zusammenarbeit mit dem Bundesamt für IT-Sicherheit vereinbart. Dadurch sollen Angriffe schneller erkannt und abgewehrt werden. Außerdem will das Land stärker in gute IT-Systeme investieren und so auch die Kommunen entlasten. Die Bundeswehr soll deutlich mehr Drohnen bekommen. Das Verteidigungsministerium will bis Ende des Jahrzehnts rund 16 Milliarden Euro investieren. Geplant sind Drohnen zur Aufklärung, zum Angriff und zur Abwehr. Außerdem sollen ab Juli alle Teilstreitkräfte eigene Drohneneinheiten haben. Kinos bringen Menschen zusammen, das hat Schleswig-Holsteins Kulturministerin Stenke bei der Verleihung des Kinopreises gesagt. 17 Häuser wurden unter anderem fürs gute Programm oder für ihr nachhaltiges Wirtschaften ausgezeichnet. Das Gesamtpreisgeld wurde vom Land im Vergleich zum Vorjahr auf gut 95.000 Euro verdoppelt. Bei der Fußball-WM hat Argentinien mit 3:0 gegen Algerien gewonnen. Zuvor hatte Norwegen den Irak mit 4:1 besiegt. Frankreich schlug den Senegal mit 3:1.
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4: Fühlt ihr den Sommer? Gestern zumindest. Da war es richtig, richtig schön hier bei uns in Schleswig-Holstein. Heute ist es das auch zumindest erstmal. Also genießt bitte die erste Tageshälfte. Nachmittags kriegen wir dann nämlich alle wieder eine Dusche ab. Ein Regenband zieht einmal über uns hinweg. Danach wird es dann aber wieder besser, so am späten Abend. Bis 23 Grad geht es heute aber hoch. Der Morgen allerdings noch sehr frisch. 7 Grad in Högl an der Rettungswache. 8 Grad in Luhn steht vorm Supermarkt und 8 Grad in Basthorst beim Poloturnierplatz. Der RSH 3 Tage Trends, das wird dann Richtung Wochenende aber weiterhin wärmer, wärmer, wärmer. Auch die Sonne wird immer kräftiger. Trotzdem, große Hitze bringt Gewitter, das wisst ihr. Ab Freitag grummelt es dann immer mal wieder. Da können auch kurze Schauer dabei sein. Aber immerhin ist es dabei schön warm, um die 30 Grad.
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4: Schleswig-Holsteins bester Verkehrsservice, da sieht es soweit gut aus. Da haben wir noch keine Meldung. Wenn ihr aber was seht, dann meldet euch gerne kostenlos. 08000 774 774. Gute Fahrt euch.
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4: So, wer von euch kann mir denn mal flott die Abseitsregel beim Fußball erklären? Das ist ja immer so eine Sache, ne? Gerade beim Abseits. Ich weiß, ganz viele von euch wissen, was das ist oder wie man das erklärt. Aber ganz ehrlich, wir sind mitten in einer WM. Da sollten wir doch alle wissen, wie der Hase läuft, beziehungsweise der Ball rollt. Deshalb hört ihr jeden Morgen meinen 6-jährigen Sohn Hanno, der uns all diese Fußballbegriffe und Regeln ganz kindgerecht und einfach erklärt. Auch das Abseits. Hört ihr alles gleich hier in Hannos kleinem Fußball-ABC. Und danach können wir es wirklich alle erklären.

0: Ich liebe das, das ist so geil. Und eure Moderatoren lieben es auch. Und ich finde, es ist so schön, wie ihr darüber redet. Ich feiere euch. Danke, RSH.
1: Danke, Angelika, für diese süße Sprachnachricht. Hier ist die RSH Moin Show um 5.37 Uhr am Mittwochmorgen. Und von welchem Song sie da wohl spricht, den wir so abfeiern, das ist dieser hier. Bibi Rexha und Faithless. Oh, den kann man auch nur abfeiern, oder? So ein geiles Ding. Wie schön, dass Faithless zurück ist und dann noch in so einer Mega-Version. New Religion ist neu bei RSA und den kriegt ihr jetzt zum Aufstehen. Angelika, ich hoffe, du hörst ihn auch.

0: vor sechs, hier ist die RSH Morning Show am Mittwoch und der RSH Verkehrsservice. Achtung, liebe Autofahrer, A23 Heide Richtung Hamburg zwischen Heide Süd und Albersdorf. Da hat es einen Wildunfall gegeben. Fahrt da bitte besonders vorsichtig. So, liebe Leute, wir sind mittendrin in einer Fußball-WM. Deswegen müssen wir natürlich auch darüber sprechen und alle Regeln und Begriffe einmal genauestens klären. Ich habe da ein paar Schwächen, aber ich habe zum Glück einen 6-jährigen Sohn, der absolut im Fußball- und WM-Fieber ist. Hanno kennt sie alle, die Begriffe, und selbst abseits kann er uns auf seine kindliche Art mal ganz einfach erklären, sodass wir es wirklich alle verstehen. Ich gebe zu, da hatte ich nämlich öfter mal Probleme.
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2: Abseits ist, wenn ein Spieler zu weit vorne steht, schon fast beim Tor und schon da auf den Ball wartet. Dann sagt der Schiri, nein, das geht nicht, das war Abseits. Und dann bekommt die andere Mannschaft den Ball.
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Schönen guten Morgen um 8:08. Hier ist die RSA Moin Show am Mittwochmorgen. Schleswig-Holstein will sich besser vor Hackerangriffen schützen und hat deshalb eine engere Zusammenarbeit mit dem Bundesamt für IT-Sicherheit vereinbart. Dadurch sollen Cyberangriffe schneller erkannt und besser abgewehrt werden. Die Einzelheiten dazu und was sonst noch wichtig ist, das hört ihr gleich in den RSA Nachrichten um 5:06 mit Sönke Röhling. Und ihr hört natürlich auch noch mehr von euren Lieblingshits in Schleswig-Holsteins bestem Mix. Gleich in der nächsten halben Stunde habe ich für euch Rosé und Bruno Mars.

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6: 5 vor 6. Ich bin Sönke Röhling. Guten Morgen. In Schleswig-Holstein sind so viele Fälle von Kindeswohlgefährdung angezeigt worden wie noch nie. Im Jahr 2024 waren es über 9000. In fast jedem dritten Fall mussten die Jugendämter eingreifen. Überlastung und Überforderung von Eltern und Kindern macht die Vorsitzende des Kinderschutzbundes Schleswig-Holstein, Sophia Schiebe, dafür verantwortlich.
7: Und gucken wir zum Beispiel auch einmal genauer in die Zahlen, ist ja besonders deutlich, dass gerade die Anzahl der Vernachlässigungen ja auch steigen. Was vielleicht dann auch mit dieser Überforderung zu erklären ist und zeigt, dass unsere Eltern, unsere Familien dringend mehr Unterstützung brauchen.
6: Das Sozialministerium hatte zuletzt die Zuschüsse für die 5 Kinderschutzzentren im Land um 300.000 auf 750.000 Euro angehoben. Schleswig-Holstein will sich beim Schutz vor Hackerangriffen besser aufstellen. Das Land hat dafür jetzt eine engere Zusammenarbeit mit dem Bundesamt für IT-Sicherheit vereinbart. Die Einzelheiten von Anna Löwer.
8: Damit sollen gemeinsame Strukturen ausgebaut und der schnelle Informationsaustausch zwischen den Behörden hier im Land und dem Bundesamt verbessert werden. Dadurch wiederum sollen Angriffe schneller erkannt und besser abgewehrt werden. Außerdem will das Land in bessere IT-Systeme investieren und damit auch die Kommunen entlasten. Allein in den letzten 4 Jahren hat das Land mehr als 120 IT-Vorfälle und Cyberangriffe auf die eigenen Systeme registriert. Geldschäden gab es dabei bisher aber nicht.
6: Nach einem Raubüberfall auf eine Tankstelle in Kiel sucht die Polizei Zeugen. Gestern früh gegen 3 Uhr hatte der Täter den Tankstellenmitarbeiter mit einem Messer bedroht. Er erbeutete einen hohen 3-stelligen Bargeldbetrag und flüchtete vermutlich mit einem E-Roller.
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6: Bei der Fußball-WM ist der amtierende Champion Argentinien mit einem lockeren Auftaktsieg ins Turnier gestartet. Superstar Lionel Messi schnürte dabei einen Dreierpack. Endstand gegen Algerien 3:0. Zuvor gewann Frankreich gegen den Senegal mit 3:1 und Norwegen gegen den Irak mit 4:1.
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9: Das hat sich gestern schon richtig schön wieder angefühlt, oder? Richtig nach Sommer. Heute Morgen ist es allerdings richtig kalt. 8 Grad gerade erst in Arenwöhl an der Bildungsstätte, 9 Grad in Wewelsfleth an der Stör und 8 Grad in Bad Segeberg beim Kalkberg. Allerdings sind heute bis zu 23 Grad drin. Genießt vor allem die erste Tageshälfte. In der zweiten kommt wieder ein bisschen Regen runter. Das ist aber nur so ein Regenband, das einmal über uns hinwegzieht. Danach wird es wieder besser. Und der RSH-3-Tage-Trend sagt auch, es wird richtig sommerlich zum Rest der Woche, richtig heiß. Da kann natürlich auch mal ein Gewitter dabei sein oder mal ein kräftiger Schauer, aber trotzdem bewegen wir uns dabei dann um die 30 Grad. Das ist schon Sommer.
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9: Schleswig-Holsteins bester Verkehrsservice. Achtung Autofahrer, fahrt bitte vorsichtig auf der A7 Flensburg-Hamburg in beiden Richtungen. Zwischen Schleswig-Jagel und Ofschlag laufen Enten auf der Straße. Das sind ja sonst immer Rehe an der Stelle, heute sind es Enten. Wie auch immer oder was auch immer die da vorhaben. Seid auf jeden Fall vorsichtig unterwegs. Die meisten Blitzer, nur bei RSH, da haben wir auch schon einen. Und zwar auf der A21 Kiel Richtung Bagdeheide, Höhe Lezen. Danke Thomas fürs Bescheid geben. Wenn ihr auch noch was habt, ruft auch gerne durch. Kostenlos 0800 774 774. Gute Fahrt!

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1: Habt ihr schon mal einen Schaf geschubst? Hört sich jetzt voll fies an, ne? Ist aber gar nicht so gemeint, denn manchmal muss man das einfach tun. Das weiß auch Levke Mohr aus Hohenwestedt. Und wahrscheinlich hat sie mit ihrer beherzten Reaktion nicht nur einem Schaf, sondern auch einigen Lämmern das Leben gerettet. Was sie genau gemacht hat, das hört ihr gleich hier bei mir.

0: klingt wie ein Jugendstreich, aber Schafe schubsen gibt's tatsächlich. Und das ist manchmal auch richtig sinnvoll. Moin am Mittwoch, hier ist die RSA Moin Show. Wir sind ja ein Land mit vielen Schafen, ne? Die meist irgendwie auf dem Deich rumstehen und grasen. Die können aber auch ganz schnell mal in eine Notsituation kommen. Gut, dass es da Menschen wie Levke Mohr aus Hohenwestedt gibt. Denn Levke, erzähl mal, was du erlebt hast.
1: Genau, wir waren in Husum am Simonsberg und haben uns frische Krabben geholt. Und auf dem Weg nach St. Peter-Ording ist uns aufgefallen, dass auf einer Schafswiese ein Schaf mit allen Vieren in der Luft lag. Und dann sind wir erstmal angehalten und haben geguckt. Und dann haben wir aber beobachtet, dass das Schaf tatsächlich nicht mehr alleine hochkam. Und dann hielten mit uns gerade genau auch Touristen aus Recklinghausen an. Und dann hatten die uns gefragt, stimmt das? Muss man da jetzt was tun sozusagen? Ja. Und dann haben wir gesagt, ja, man muss da jetzt was tun. Und dann sind wir auf die Koppel gegangen und haben das Schaf gerettet.
0: Das heißt, ihr habt es dann umgedreht, dass es wieder selber dann auf alle Viere kommt?
1: Genau, genau. Und das Schaf lag da auch schon relativ kräfteentzerrt sozusagen und haben dann beherzt zugegriffen und haben das Schaf wieder auf die Beine gestellt. Und Gott sei Dank ist es auch wieder auf die Beine gekommen und haben es dann noch einen Augenblick beobachtet. Und dem Schaf ging es dann gut und man konnte sehr deutlich sehen, dass das Schaf auch in anderen Umständen war. Also insofern haben wir nicht nur ein Leben gerettet an der Stelle, sondern im besten Fall noch mehrere.
0: Ach Mensch, was für eine Heldengeschichte. Wie cool. Und ich muss sagen, aus meiner Schwangerschaft, ich kenne das auch, auf dem Rücken liegen kommt man nicht mehr gut hoch.
1: Genau.
0: Richtig, richtig gut. Danke für deinen tollen Einsatz.
1: Ich hoffe, dass uns das viele nachtun und achtsam durch die Welt gehen. Schaut auf die Schafsweiden und wenn ihr ein Schaf seht, das in eindeutiger Notlage ist, beobachtet das im Zweifel, fragt jemanden aus der Region oder ruft jemanden an oder wenn ihr mutig seid, geht einfach auf die Weide und helft dem Schaf. Das kann Leben retten.
0: Auf jeden Fall. Ein gutes Wort.
1: Danke, danke dir, Sharon.

0: 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Achtung, liebe Autofahrer, fahrt vorsichtig auf der A7 Flensburg-Hamburg in beiden Richtungen. Zwischen Großen Aspe und Bad Bramstedt sind Personen auf der Straße unterwegs und da ist ein Auto liegen geblieben. Fahrt da bitte ganz besonders vorsichtig. A7 Flensburg-Hamburg, beide Richtungen zwischen Großen Aspe und Bad Bramstedt. Personen auf der Straße. Wir haben es 14 Minuten nach 6. Hier ist die RSH-Moin-Show am Mittwoch. Ja, ihr habt ja auch gerade von Levka aus Hohenweststedt wahrscheinlich gehört, ne? Sie hat einem Schaf, das auf dem Rücken lag, wieder auf die Beine geholfen, weil es das alleine wohl nicht geschafft hätte. Von der Natur irgendwie blöd eingefädelt, ne? Aber das passiert tatsächlich. Beim Sönke Petersen, Schäfer aus Weigard. Peter, wie oft passiert denn das, dass die Tiere auf dem Rücken liegen und nicht mehr hochkommen?
1: Ja, also meistens ist es nach dem Regen und dann die Sonne, dann juckt ihnen das Fell auch so ein bisschen, aber so eins am Tag würde ich jetzt sagen, zwei am Tag. Mal hast du fünf am Tag, mal hast du ein paar Tage keins. Also das ist total unterschiedlich. Meistens die fetten Schafe, ne? Weil die einen fetten Rücken haben und ein mageres Schaf liegt nicht so schnell auf dem Rücken.
0: Okay, alles klar. Levke sagte ja sogar, ihr Schaf war eventuell sogar schwanger, aber daran liegt das eigentlich gar nicht, ne? Das Fell ist nämlich schuld, ne? Also die Wolle, oder Sönke?
1: Genau, jetzt nach dem Scheren liegen sie nicht mehr auf dem Rücken. Also du wirst nach dem Scheren die nächsten 4-5 Monate kein Schaf auf dem Rücken finden, weil dann kippen sie immer wieder zur Seite weg und können aufstehen.
0: Ah, okay.
1: Wir sind jetzt, letzte Woche haben wir geschoren und diese Woche scheren wir. Ich denke mal, wir brauchen 14 Tage, dann sind wir fertig. Also so, die zweite Juniwoche fangen wir immer an.
0: Gut zu wissen, ja. Und wie erkenne ich das dann, ob ein Schaf tatsächlich in Not ist und wie packe ich es dann am besten an, um zu helfen?
1: Ja, wenn du siehst, die Beine strampeln nach oben, du läufst da hin und die strampelt immer noch und bewegt sich nicht oder steht nicht auf, dann kann man sie von der Seite, wo sie mehr hingeneigt ist, einfach am Rücken nehmen und einmal umschubsen und dann steht sie wieder auf.
0: Okay, alles klar. Und das ist dann auch völlig in Ordnung und auch wichtig, ne? Danke dir, Sönke. Zusammen sind wir Schleswig-Holstein, da passen wir doch aufeinander auf und natürlich auch auf unsere Schafe, ist doch klar.

0: In Kiel ist ein Räuber nach einem Überfall auf eine Tankstelle geflüchtet. Hier ist die RSH Moin Show um 21 Minuten nach 6 am Mittwochmorgen. Das Ganze vermute ich aber im E-Roller. Jetzt sucht die Polizei natürlich nach Zeugen. Wann genau das Ganze passiert ist, das hört ihr gleich in den RSH Nachrichten um 6:35 mit Sönke Röhling. Und es gibt noch mehr von euren Lieblingshits in Schleswig-Holsteins beste Mix. Gleich C-Block dabei. Da winken die 90er. So Strong Out hört ihr gleich. Und was Frisches gibt's natürlich auch. Shaboozy und Miles Smith kommen vorbei mit Blink Twice hier in der RSH Moin Show.
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12: 6:35. Ich bin Sönke Röhling. Guten Morgen. Mit über 9000 angezeigten Fällen von Kindeswohlgefährdung ist in Schleswig-Holstein im Jahr 2024 ein Höchststand erreicht worden. Zuletzt hatte das Sozialministerium mit einer Fastverdoppelung der Fördergelder für die 5 Kinderschutzzentren reagiert. Der Kinderschutzbund verlangt weitere Maßnahmen zur Prävention, damit Kinder gar nicht erst in schwierige Verhältnisse abrutschen. Nach einem Raubüberfall auf eine Tankstelle in Kiel sucht die Polizei Zeugen. Gestern früh gegen 3 Uhr hatte der Täter den Tankstellenmitarbeiter mit einem Messer bedroht. Er erbeutete einen hohen dreistelligen Bargeldbetrag und flüchtete vermutlich mit einem E-Roller. Mitfavorit Frankreich ist mit einem 3:1 gegen Senegal in die Fußball-WM gestartet. Titelverteidiger Argentinien ließ mit einem Messi-Dreierpack zum 3:0 gegen Algerien ebenfalls nichts anbrennen. Außerdem schlug Norwegen den Irak mit 4:1. Und jetzt weitere Meldungen aus der Region.
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13: Ich bin Silas Quiring. Schleswig-Holstein gibt seinen Kinos mehr Rückenwind. Kulturministerin Stenke hat 17 Häuser mit dem Kinopreis ausgezeichnet. Das Land hat das Preisgeld dafür mehr als verdoppelt. Insgesamt lag es in diesem Jahr bei 95.000 Euro. In der größten Kategorie für gutes Programm ausgezeichnet wurden unter anderem das Kino in der Pumpe und das Studio Filmtheater am Dreiecksplatz in Kiel sowie das Savoy Kulturforum Altes Kino in Bordesholm. Mitten im Juni gibt es in Kiel schon Sorgen um das Weihnachtsfest. Aus Spargründen plant das Grünflächenamt nur noch mit einem Tannenbaum pro Stadtteil. Auch die Beleuchtung müsse von Ortsbeiräten, Sponsoren, Vereinen oder Ehrenamtlichen organisiert werden. Im letzten Jahr waren Pläne zur Reduzierung der Bäume nach Kritik noch gekippt worden.
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0: Gestern schöner, warmer Sommertag, heute wieder ein sehr kalter Morgen, muss man sagen. 9 Grad aktuell in Eckernförde bei den Stadtwerken, 9 Grad in Büdelsdorf an der Ulmenstraße und 9 Grad in Tankstedt in der Dorfstraße. Also überall noch einstellig unterwegs hier bei uns in Schleswig-Holstein. Das wird aber noch. Bis 23 Grad geht's heute hoch. Und die erste Tageshälfte ist auch richtig schön sonnig und trocken. Heute Nachmittag kommt dann nochmal ein Regenband, das einmal über uns hinweg huscht. Danach wird's aber auch schon wieder besser. Der RSH-3-Tage-Trend sagt dann auch noch Richtung Wochenende deutlich, deutlich wärmer. Wir knacken die 30 Grad und ihr wisst ja, was nach Hitze kommt. Natürlich Gewitter und Schauer, auch das kann dann mal dabei sein. Aber immerhin sind wir wieder auf dem sommerlichen Ast unterwegs.
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0: Schleswig-Holsteins bester Verkehrsservice. Achtung Autofahrer, A7 Flensburg-Hamburg. Bitte weiterhin vorsichtig fahren in beiden Richtungen. Zwischen Großen Aspen und Bad Bramstedt sind Personen auf der Straße und da ist einer liegen geblieben. Und ansonsten haben wir noch die meisten Blitzer nur bei RSH. Ansonsten nämlich keine weiteren Staumeldungen. Süseler Moor stehen Sie, Höhe Wasserskianlage. A21 Kirchrichtung Bank der Heide, Höhe Lezen. Und Peter hat auch noch einen Blitzer. Erzähl.
14: In Aspen-Barkhorst an der Bushaltestelle Buschschule. Da steht ein Blitzkasten.
0: Alles klar, danke Peter und danke auch an Thomas und Dieter. Wenn ihr auch noch was habt, ruft doch auch gerne noch durch. Kostenlos 08000 774 774. Gute Fahrt.
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0: Guten Morgen euch. Sagt mal, ist euch folgendes Phänomen an Mensch schon mal aufgefallen?
16: Fußballpapas kennen wir alle. Mann, Leon, jetzt geht drauf da! Noch häufiger sieht man aber den sogenannten Spielplatzcoach.
0: Spielplatzcoach. Was soll das denn wohl sein? Und erkennt ihr euch vielleicht darin wieder, liebe Papas? Ihr hört es in dieser halben Stunde in unserer Welt in 30 Sekunden.

0: Bock auf Sommer, das macht Bock auf Musik und das macht Bock auf die Kieler Woche 2026. Und Glockenbach werden für euch auflegen an der RSH Förderbühne. Natürlich an der Kiellinie, unsere große Bühne, nur für euch. Da werden Glockenbach am Freitag den Eröffnungsabend bestreiten. Dann am Donnerstag, 25. Juni, kommt er her.
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0: 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Also da müsst ihr auf jeden Fall auch kommen. Danach gibt es auch noch Fußball, denn da spielt ja Deutschland gegen Ecuador. Und den Abschluss der Kieler Woche, den Finalsonntag, an dem wird Michael Schulte auf der Bühne sein. Und er ist ja jetzt richtig swingig unterwegs. Michael Schulte, Lovesick, neu bei RSH. Den habe ich jetzt für euch. Und natürlich auch nächste Woche Sonntag auf der Kieler Woche. Kommt vorbei und feiert mit uns die schönste Woche des Jahres an der RSH Förderbühne bei der Kieler Woche. Wir freuen uns riesig auf euch. Und natürlich auf Michael Schulte. Hier ist er jetzt mit Lovesick, neu bei RSH.

0: C-Block, So Strong Out, 6.42 Uhr. Hier ist die RSA Moin Show. Das sind noch mehr von euren Lieblingshits in Schleswig-Holsteins beste Mix. Und jetzt diese Sommerzeit ist ja auch wieder für viele Spielplatzzeit, ne? Vielleicht geht ihr mit den Kiddies auch ganz gerne mal hin. Und wenn ihr dann da seid, dann entdeckt ihr vielleicht auch folgendes Phänomen an Mensch.
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2: Fußballpapas kennen wir alle. Mann, Leon, jetzt geht drauf da! Noch häufiger sieht man aber den sogenannten Spielplatzcoach. Das ist der Papa, der sein Kind durchs Klettergerüst coacht. Okay, Sophie, linker Fuß aufs grüne Seil. Nein, Vorsicht, stopp, jetzt kurz festhalten. Ja, der Papa sichert dich. Andere Kinder waren in der Zeit schon oben, wieder unten und sind schon wieder zu Hause. Es gibt aber auch Väter, die kommentieren von der Spielplatzbank aus jede Bewegung des Kindes wie bei der WM.
3: Ja, stark, jetzt Körperspannung halten. Ja, schau mal, da kommt sie oben an der Rutsche an.
2: Und dann gibt's immer noch die ganz Entspannten. Das Kind hängt kopfüber in 10 Metern Höhe im Klettergerüst.
3: Naja, Finja, wenn du hochgekommen bist, kommst du auch wieder runter. Irgendwie. Sieh mal zu.

0: vor sieben. Hier ist die RSH Morning Show am Mittwochmorgen. Noch nie wurden bei uns in Schleswig-Holstein so viele Fälle von Kindeswohlgefährdung gemeldet. Über 9000 waren es allein im Jahr 2024. Was die Vorsitzende des Kinderschutzbundes konkret fordert, um dem zu begegnen, das hört ihr gleich in RSH 5 vor 7, das Nachrichtenmagazin am Morgen mit Sönke Röhling. Und in der nächsten halben Stunde für euch hier mit dabei noch mehr von euren Lieblingshits in Schleswig-Holsteins bestem Mix. Da habe ich unter anderem Loi dabei. Auch Loi wird ja bei der Kieler Woche mit dabei sein. Auf unserer RSH-Förderbühne dürft ihr nicht verpassen. Am Familiensonntag, das ist schon diese Woche Sonntag. Und auf euch wartet in der nächsten halben Stunde auch noch eine alte Kieler Woche-Bekanntin. Die war nämlich auch schon mal da. Anastasia. Left Outside Alone hört ihr auch gleich hier in der RSH-Moin-Show. Moin am Mittwoch.
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5: Einen schönen guten Morgen. In Schleswig-Holstein sind so viele Fälle von Kindeswohlgefährdung wie noch nie gemeldet worden. Allein im Jahr 2024 waren es über 9000. In etwa jedem dritten Fall mussten die Jugendämter sofort eingreifen und etwa das Kind aus der Familie nehmen. Mehr dazu jetzt im Top-Thema. Finanzielle Probleme können zum Beispiel Auslöser für Krisen in Familien sein. Bei vielen reicht aber schon der normale Alltag, der für viele immer schwerer zu bewältigen ist. Die Reaktion der Kinder fällt unterschiedlich, aber meist eindeutig aus. Aggression, Gewalt oder fast vollständiger Rückzug. Die Vorsitzende des Kinderschutzbunds Schleswig-Holstein, Sophia Schiebe.
6: Unseren Kindern geht es nicht gut und das zeigen sie dann auch. Und da müssen wir als Gesellschaft, aber auch die Politik dringend darauf reagieren und beispielsweise dafür Sorge tragen, dass wir eine gut ausgestattete psychologische Betreuung für unsere Kinder haben. Und danach sieht es aktuell gar nicht aus. Und dann werden die Familien natürlich auch dann wieder damit alleine gelassen und so beginnt der Kreislauf von vorne.
5: Die Unterbringung von Kindern und Jugendlichen in Wohngruppen oder gar in der Psychiatrie verschlingt pro Fall im Monat gleich mal mehrere tausend Euro. Zuletzt hatte das Land die Forderung für die 5 Kinderschutzzentren um 300.000 auf 750.000 Euro erhöht. Je früher die Probleme erkannt werden, desto besser ist das für das Wohl der Kinder. Nochmal Sophia Schieber.
6: Wir können diese Kosten und auch das Wohlbefinden der Kinder und Jugendlichen nur stärken, wenn wir in die Prävention gehen. Also wir haben bereits eigentlich gute Ideen auf den Weg gebracht, aber genauso wie bei der Schulsozialarbeit und den SchulpsychologInnen können wir diese nachhaltige Wirkung nicht entfalten, wenn die nicht entsprechend ausgestattet sind. Wenn wir dann am Anfang nicht investieren, wird es später umso teurer.
5: Und jetzt weitere Meldungen von Mia Hehn aus dem Nachrichtencenter.
7: Das Urteil des Landesverfassungsgerichts zum Thema Northvolt-Förderung ist heute erneut Thema im Landtag. Die Opposition wirft der Regierung unter anderem vor, gegen die Landesverfassung verstoßen zu haben und erwartet von Ministerpräsident Günther eine öffentliche Entschuldigung. Auch personelle Konsequenzen werden ins Spiel gebracht. Das Gericht hatte der Regierung attestiert, die Risiken des geplanten Baus einer Batteriefabrik bei Heide falsch eingeschätzt und das Parlament nicht ausreichend informiert zu haben. Ein Balkonbrand hat in Elmshorn zu einem Großeinsatz von Feuerwehr und THW geführt. Am frühen Abend gingen reihenweise Notrufe ein. Mehr von Eileen Schallhorn.
8: Es brannte im obersten Geschoss eines Mehrfamilienhauses. Alle Bewohner retteten sich selbstständig ins Freie. Beim Eintreffen der Löschkräfte hatten die Flammen bereits vom Balkon auf die dazugehörige Wohnung übergegriffen. Die rund 80 Einsatzkräfte konnten aber verhindern, dass das Feuer auch aufs Dach überschlug. Niemand wurde verletzt, noch ist unklar, was das Feuer ausgelöst hat oder wie hoch der Schaden ist. Die Ermittlungen laufen.
7: Der Castortransport ins Zwischenlager Brokdorf geht heute weiter. Im Hafen Brunsbüttel werden die Behälter vom Schiff auf Lastwagen umgeladen. Vermutlich heute Abend sollen sie starten. Der genaue Zeitpunkt wird aus Sicherheitsgründen nicht bekannt gegeben.
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5: Mitfavorit Frankreich ist mit einem 3:1 gegen Senegal in die Fußball-WM gestartet. Titelverteidiger Argentinien ließ mit einem Messi-Dreierpack zum 3:0 gegen Algerien ebenfalls nichts anbrennen. Außerdem schlug Norwegen den Irak mit 4:1.
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9: Schon sommerlicher geworden hier bei uns in Schleswig-Holstein. Ich hoffe, ihr habt gestern auch schon ordentlich die Sonne genossen. Aber heute wird es auch wieder schön. Allerdings ist der Morgen recht kalt. 10 Grad jetzt in Esprim an der Hauptstraße, 10 Grad in Wacken an der Waschanlage und 11 Grad in Kittitz am Hofsee. Und damit sind wir gerade erst in den zweistelligen Bereich gerutscht hier bei

0: uns in Schleswig-Holstein. Also es ist ein kalter Morgen, der sich aber noch entwickelt. Keine Sorge, bis zu 23 Grad sind heute noch drin. Heute Nachmittag allerdings einmal ein Regenband, das über uns hinweg huscht. Davor und danach ist es schön. Der RSH3-Tage-Trend sagt, es wird dann auch Richtung Wochenende immer wärmer. Wir knacken die 30 Grad. Große Hitze bringt aber auch Gewitter, das wisst ihr. Deswegen ab Freitag kann da immer mal was mitgerummeln. Es kann auch mal ein Schauer runterkommen. Aber immerhin ist es dabei schön warm.
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0: Schleswig-Holsteins bester Verkehrsservice. Achtung, Autofahrer, fahrt vorsichtig bitte auf der A7 Flensburg-Hamburg in beiden Richtungen. Nach wie vor zwischen Großen Aspe und Bad Bramstedt Person auf der Straße. Da ist nämlich einer liegen geblieben. Und in Kiel, Eckernförder Straße, Höhe Westring, da läuft eine Entenfamilie auf der Straße. Hat Lisa gerade Bescheid gegeben. Auch da bitte ganz vorsichtig fahren. Dann haben wir stockenden Verkehr auf der A7 Hannover Richtung Hamburg zwischen dem Dreieck Südwest und Waltershof. 5 Kilometer, kostet euch eine Viertelstunde. A25 Geesthacht Richtung Hamburg zwischen Bergedorf und Neuallermöhe West. 2 Kilometer Geschiebe, da seid ihr in 10 Minuten durch. Und an der St. Hubertus in Großgrönau ist an der Kreuzung zur Ratzeburger Landstraße in beiden Richtungen nach einem Brand gesperrt. Die Straße da hat Sarah gerade durchgegeben. Danke dafür. Die meisten Blitzer nur bei RSA. Süsel haben wir einen, Süseler Moor, Höhe Wasserskianlage in Ahrensbürg. Plöner Straße ortseinwärts wird geblitzt, Höhe Ortsschild und A21 Kiel Richtung Bagdeheide. Höhe Lezen stehen sie auch. Peter hat dann auch noch einen gesehen. Wo denn?
2: Auf der B77, kurz vorm Flugplatz Jagel, wird der in Richtung Jagel aufgebaut.
0: Alles klar, danke dir, Peter. Danke auch an Thomas und Dieter und an Sarah und Lisa nochmal. Und wenn ihr auch noch was habt, ruft doch auch gerne noch durch. Kostenlos 08000 774 774. Gute Fahrt.
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0: Spieglein, Spieglein an der Wand. Wer hat die schönste Innenstadt im ganzen Land? Ja, alle reden ja immer von den sterbenden Innenstädten hier bei uns in Schleswig-Holstein. Aber ihr in Husum sagt, nicht mit uns. Unsere City kann sich richtig sehen lassen. Da lässt es sich richtig toll bummeln. Aber warum ist das so?
3: Es gibt hier an den Wochenenden viele Veranstaltungen, sehr regelmäßig in den Sommermonaten.
4: Am Donnerstag auf den Wochenmärkten auf jeden Fall dieser Marktschreier Ananas 1 Euro. Den kennen einfach alle.
0: Ja, das hört sich doch schon ganz gut an, ne? Wir haben aber auch unseren RSH Schleswig-Holstein-Reporter Fabian Pedemer zu euch geschickt. Und der kam aus dem Staunen gar nicht mehr heraus, wie ihr gleich hören werdet. Hier in 6 Minuten bei mir.

0: 7:07, hier ist die RSH Moin Show am Mittwoch. Überall hört und sieht man ja immer wieder, dass die Innenstädte hier bei uns in Schleswig-Holstein aussterben, ne? Und es immer mehr Leerstand gibt. Aber kann man das wirklich so pauschal sagen? Gibt es wirklich keine Positivbeispiele, wie es anders geht? Ihr habt uns da mal einen Tipp gegeben und gesagt, dass wir uns unbedingt mal die Innenstadt von Husum angucken sollen. Unser RSH Schleswig-Holstein-Reporter Fabian Pede hat sich sofort auf die Socken gemacht und sich in der Husumer City mal genauer umgeguckt. Fabi, was meinst du? Was ist Husums Geheimnis?
1: Ja, du hast halt einfach alles. Auf der einen Seite ist der Hafen, da kannst du schön sitzen, in einem Café nochmal einen Kaffee trinken und aufs Wasser schauen, wenn es denn da ist. Ist ja ein Tidehafen. Auf der anderen Seite ist der Schlosspark mit dem Schloss vor Husum, so heißt es ja, und den ganzen Krokussen ja im Frühling. Und ich sitze hier gerade ganz entspannt am Tinebrunnen, also man hört im Hintergrund das Wasser plätschern. Das ist auch total entspannt hier gerade so in der Sonne. Und um mich rum, es ist so viel los. Es ist wirklich belebt, diese Innenstadt. Viele kleine Läden, dann natürlich C.J. Schmidt oder die Einkaufspassage, das Theos. Und ich habe mich hier auch mal umgehört unter den Husumern, was die denn so toll finden an deren Innenstadt.
2: Erstmal muss ich sagen, dass ich finde, dass die Stadt erstmal lebendig ist, im Gegensatz zu vielen anderen Städten so im Umkreis. Und dazu muss man sagen, dass es hier auch in Husum Geschäftsleute gibt, die auch hier in die Stadt investieren und auch dafür sorgen, dass die Stadt hier am Leben bleibt und auch entsprechend attraktiv bleibt.
3: Also man findet auf jeden Fall für jeden Anlass irgendwie einen Ort, wo man hier was kaufen kann, was auch individuell immer meistens hergestellt wird. Also wirklich gut.
4: Ja, schöne kleine Cafés, Bars, wo man sich dann halt auch hinsetzen kann und ja, einfach auch die ganze Gestaltung, also recht schön hergerichtet und belebt.
5: Schön bunt, schön niedlich, ja, einfach sympathisch.
0: Ja, jetzt will ich direkt nach Husum. Husum geht auf jeden Fall mit gutem Beispiel voran und kann mit seiner Innenstadt punkten. Aber ist Husum wirklich das einzige Positivbeispiel bei uns in Schleswig-Holstein? Kann doch gar nicht sein, oder? Wir fragen in der nächsten halben Stunde mal bei einer echten Innenstadt-Expertin nach. Sie kommt aus Lübeck. Welche Innenstädte sie denn dann noch ganz weit vorne sieht? Und wir wollen natürlich auch von euch gerne mal wissen, wo geht ihr denn gerne bummeln? Wo ist eure Lieblingsinnenstadt? Schickt uns gerne mal eine WhatsApp-Sprachnachricht an Kiel 0431 98 6 98 und dreimal die 0.

0: Bei dem vielen Flugverkehr über Norderstedt könnte man meinen, dass schon Ferienstart ist bei uns in Schleswig-Holstein. Damit moin am Mittwoch, hier ist die RSH Moin Show, ist aber natürlich noch nicht. Über Norderstedt werden von heute an deutlich mehr Flugzeuge fliegen. 2 Wochen lang wird nämlich auf dem Hamburger Flughafen eine der beiden Start- und Landebahnen komplett gesperrt. Sascha Kopp aus dem RSH Moin Show Team ist bei mir. Sascha, hat das was mit dieser Tornado-Übung der Bundeswehr zu tun? Ich dachte, das wäre schon zu Ende.
1: Ja, die ist auch schon zu Ende, Sharon. Bis letzten Freitag donnerten ja mehrmals täglich Tornado-Jets über Schleswig-Holstein und Hamburg. Die Bundeswehr hatte da ja die Nutzung von zivilen Flughäfen für den Ernstfall geübt. Jetzt aber geht es um was ganz anderes.
0: Das heißt um was?
1: Naja, wie jedes Jahr müssen die Start- und Landebahnen des Hamburger Airports routinemäßig gewartet werden. Eine Art Frühjahrsputz, würde ich mal sagen. Aha. Der Gummiabrieb der Flugzeugreifen wird runtergerubbelt, die Markierungen werden aufgefrischt, die Leitungen durchgespült, auch die Befeuerungsanlage wird durchgecheckt, damit auch alles pünktlich zum Ferienstart in 2 Wochen wieder schick ist und wir in den Urlaub abheben können. Aha. Zuerst ist die Start- und Landebahn 0523 dran. Die wird von heute an 2 Wochen lang gesperrt. Das heißt, der gesamte Flugverkehr erfolgt für die Zeit in Nord-Süd- bzw. Süd-Nord-Richtung, je nach Wind. Und das bedeutet wiederum, dass eben über Norderstedt, aber auch zum Beispiel Quickborn, mehr Flieger unterwegs sein werden.
0: Okay, also wundert euch nicht, wenn da ein paar mehr Flugzeuge über eure Köpfe hinweg. Danke dir, Sascha. Von heute an wird eine der beiden Landebahnen des Hamburger Airports eine Auffrischungskur verpasst. Dann kann eben nur eine Bahn genutzt werden. Und in 2 Wochen, pünktlich zum Ferienstart, ist dann alles wieder picobello und am Hamburger Airport können dann wieder beide Bahnen genutzt werden. Vielleicht ja für euren Urlaub. Wir wünschen jetzt schon mal guten Flug. Ich

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6: 7:55. Ich bin Sönke Röhling. Guten Morgen. Über 9000 Fälle von Kindeswohlgefährdung sind allein im Jahr 2024 in Schleswig-Holstein angezeigt worden, so viele wie noch nie. Für den Kinderschutzbund gibt es dafür mehrere Gründe. Zum einen eine höhere Aufmerksamkeit, aber auch eine steigende Überforderung und Überlastung von Eltern, die dann in einer Vernachlässigung der Kinder enden kann. Die Gespräche von Industrie und Politik mit den Netzbetreibern in Schleswig-Holstein scheinen Früchte zu tragen. Die zuletzt gestrichene Wasserstoffleitung in Nordfriesland ist laut einem SAZ-Bericht doch wieder in Planung. Etwas später als ursprünglich geplant soll die Pipeline zwischen Nibel und Ellund Ende 2033 in Betrieb gehen. Mitfavorit Frankreich ist mit einem 3:1 gegen Senegal in die Fußball-WM gestartet. Titelverteidiger Argentinien ließ mit einem Messi-Dreierpack zum 3:0 gegen Algerien ebenfalls nichts anbrennen. Außerdem schlug Norwegen den Irak mit 4:1. Und jetzt weitere Meldungen aus der Region.
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7: Ich bin Eileen Schallhorn. Schleswig-Holstein gibt seinen Kinos mehr Rückenwind. Kulturministerin Stenke hat 17 Häuser mit dem Kinopreis ausgezeichnet. Das Land hat das Preisgeld dafür mehr als verdoppelt. Insgesamt lag es in diesem Jahr bei 95.000 Euro. In der größten Kategorie für gutes Programm ausgezeichnet wurden unter anderem das Kino in der Pumpe und das Studio Filmtheater am Dreiecksplatz in Kiel sowie das Savoy Kulturforum Altes Kino in Bordesholm. Nach einem Raubüberfall auf eine Tankstelle in Kiel sucht die Polizei Zeugen. Gestern früh gegen 3 Uhr hatte der Täter den Tankstellenmitarbeiter mit einem Messer bedroht. Er erbeutete einen hohen dreistelligen Geldbetrag in der Gutenbergstraße und flüchtete vermutlich auf einem E-Scooter.
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8: Ist ein bisschen frisch heute Morgen, das gebe ich zu, aber wir kommen langsam in den zweistelligen Bereich hier bei uns in Schleswig-Holstein. 10 Grad jetzt in Esprem in der Hauptstraße, 10 Grad in Wacken in der Waschanlage und 11 in Kittlitz am Hofsee und bis zu 23 Grad sind sogar heute noch drin. Genießt vor allem die erste Tageshälfte, in der zweiten kommt noch mal ein bisschen Regen runter. Das ist aber auch nur so ein Regenband, was einmal über uns hinweg huscht und danach ist auch wieder gut. 23 Grad, wie gesagt, in der Spitze, immerhin ist es warm. Der RSH-3-Tage-Trend, das gilt dann auch Richtung Wochenende. Es kann natürlich durch Hitze, und die kriegen wir, weil wir knacken die 30-Grad-Marke, mal ein bisschen Gewitter geben oder auch mal einen Schauer. Aber es ist wieder sommerlicher, es wird wieder schöner und vor allem deutlich wärmer.
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8: Schleswig-Holsteins bester Verkehrsservice. Achtung, liebe Autofahrer, fahrt vorsichtig auf der A7 Hamburg Richtung Hannover zwischen Marmsdorf und Flehstedt. Da ist eine ungesicherte Unfallstelle. Und Achtung, auch immer noch in Kiel, bitte Eckernförderstraße, Höhe Westring, wurde eine Entenfamilie von Lisa gesichtet. Seid auch da bitte vorsichtig unterwegs. Außerdem Stockner Verkehr A7 Hannover Richtung Hamburg zwischen Dreieck Südwest und Waltershof. 5 Kilometer, kostet euch eine Viertelstunde. A25 Geesthacht Richtung Hamburg zwischen Bergedorf und Neu-Allermöhe West. 2 Kilometer Schiebe. 10 Minuten Verzögerung. Seid auf jeden Fall schlau im Stau. Denkt an die Rettungsgasse. Linke Spur nach links, alle anderen nach rechts. Dann ist die Straße St. Hubertus in Groß-Gerönau an der Kreuzung zur Ratzeburger Landstraße gerade in beiden Richtungen nach einem Brand gesperrt. Und die meisten Blitzer nur bei RSA. Süsel-Süsel-Lamor, Höhe Wasserskianlage wird geblitzt in Ahrensburg. Plöner Straße aus Einwärtshöhe Ortsschild A21, Kiel Richtung Bagdeheide, Höhe Lezen und Jagel, Bundesstraße, Stadt Einwärts, Höhe Flugplatz wird auch noch geblitzt. Danke an Peter, Dieter, Thomas und Lisa. Und wenn ihr auch noch was gesehen habt, gerne durchbimmeln, kostenlos 08000 774 774. Ich wünsche euch eine gute Fahrt.
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8: Wir sprechen über unsere Innenstädte hier in Schleswig-Holstein und dass die irgendwie ja leider aussterben. Das habt ihr ja wahrscheinlich auch schon mal mitbekommen. Ganz anders und als Positivbeispiel ist Husum. Da scheint noch alles super zu funktionieren. Die Innenstadt ist belebt, da ist immer was los. Aber warum ist das eigentlich so? Was ist euer Geheimrezept, Husum? Und gibt es vielleicht doch noch andere Innenstädte in Schleswig-Holstein, die mit gutem Beispiel vorangehen? Wir fragen gleich mal nach bei einer echten Innenstadtexpertin aus Lübeck. Gleich hier in 6 Minuten.

0: Schönen guten Morgen. Wir haben es 7.36 Uhr. Hier ist die RSH Moin Show am Mittwoch. Und ihr wisst das doch auch, ne? Alle sprechen immer vom Innenstadtsterben hier bei uns in Schleswig-Holstein. Aber nicht bei euch in Husum. Eure Innenstadt in Husum gilt als eine der attraktivsten in ganz Schleswig-Holstein. Wenig Leerstände, viele Menschen, die gerne in die City kommen, um einfach entspannt zu bummeln oder sich auch mal auf den Klönschnack zu treffen. Was also genau macht ihr richtig bei euch in Husum? Julia Lemm von der Lübecker Beratungsfirma Zima ist jetzt bei mir. Und Julia, du bist Innenstadtexpertin. Was genau macht Husum denn jetzt so attraktiv?
1: Naja, die Husumer Innenstadt profitiert natürlich von einer sehr lebendigen und sehr vielfältigen Angebotsmischung. Das ist nicht nur der Einzelhandel, das sind Kulturangebote, das ist der Binnenhafen, das ist das Schloss. Es ist eine sehr vielfältige Gastronomie, die so insgesamt dazu beiträgt, dass die Innenstadt doch viele Besuchsanlässe, nicht nur für die Husumer, auch für die Menschen aus dem Marktgebiet, aus dem Einzugsgebiet und bis nach Skandinavien bietet.
0: Ja, voll cool ist das. Also ich höre auch immer wieder, boah, nee, in der Stadt, da kann man nirgendwo parken. Also das ist auch ein großes Innenstadtproblem. Wie ist das denn in Husum?
1: Auch das ist sicherlich sehr positiv in Husum. Also Husum hat zahlreiche Parkplätze rund um die Innenstadt verteilt, die auch gar nicht so sehr teuer sind, wie es in vielen anderen Städten ja bemängelt wird. Also es gibt eine sehr gute Erreichbarkeit. Es gibt aber auch eine gute Erreichbarkeit mittels ÖPNV. Also auch der Bahnhof ist ja fußläufig erreichbar aus der Innenstadt, dass Menschen nach Husum kommen und auch gerne kommen.
0: Ja, also die Husumer City punktet nicht nur bei den Husumern. Gibt es denn noch andere Innenstädte bei uns in Schleswig-Holstein, die man irgendwie positiv hervorheben kann, Julia?
1: Ich würde Eckernförde nennen. Also sowohl Husum als auch Eckernförde sind ja Städte, die auch sehr stark vom Tourismus, von Tagesgästen profitieren. Das trägt natürlich dazu bei, dass es eben noch mehr Menschen sind, die dort einkaufen, nicht nur die eigene Bevölkerung. Ich finde auch Fehmarn, also Burg auf Fehmarn ist sicherlich attraktiv, ist aber auch wieder touristisch geprägt. Ja. Aber ich würde sagen, an Husum und Eckernförde kommen nicht viele Städte ran.
0: So, Ausrufezeichen. Habt ihr das gehört bei euch in Eckernförde und Husum? Dieses Lob geht doch runter wie Öl, ne? Danke dir, Julian. Aber ja, wie sieht's denn mit anderen Innenstädten aus hier bei uns in Schleswig-Holstein? Wo geht ihr denn gerne bummeln und warum? Schickt uns gerne mal eine WhatsApp-Sprachnachricht an Kiel 0431 98 6 98 und dreimal die 0.

0: Ah, die Backstreet Boys. I Want It That Way. Die machen jetzt übrigens auch den Soundtrack für den neuen Paw Patrol Film, der Anfang August in die Kinos kommt. Also das wäre ja doppelt ein Grund, da mal reinzugehen. Ne? Moin am Mittwoch. Hier ist die RSA Moin Show mit Jochen Hein. Ja, auch ich habe Kinder, die Paw Patrol gerne gucken oder haben das zumindest geguckt. So langsam sind sie da raus. Auch mein jüngster Sohn Hanno mit seinen 6 Jahren, der steht jetzt viel mehr auf Fußball. Deshalb ist er auch gerade während der WM sehr aufgeregt und aufmerksam und erklärt uns netterweise mal ein paar Begriffe und Regeln auf seine ganz eigene kindliche Art und Weise. Und ich muss sagen, manchmal hilft mir das auch sehr. Zum Beispiel beim Abseits.
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2: Abseits ist, wenn ein Spieler zu weit vorne steht, schon fast beim Tor und schon da auf den Ball wartet. Dann sagt der Schiri, nein, das geht nicht. Das war Abseits. Und dann bekommt die andere Mannschaft den Ball.
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5: 7:05. Ich bin Sönke Röhling. Guten Morgen. In Schleswig-Holstein ist die Zahl der angezeigten Fälle von Kindeswohlgefährdung mit über 9000 auf einen neuen Höchststand gestiegen. In fast einem Drittel der Fälle haben die Jugendämter eingreifen müssen. Zum Teil die Kinder aus der Familie geholt. Holger Dilk mit den Einzelheiten.
6: Die Vorsitzende des Kinderschutzbundes, Sophia Schiebe, spricht von einem Warnsignal bei einer hohen Dunkelziffer. Neben einer erhöhten Sensibilität für das Wohl von Kindern kämen sicher die zunehmende

0: wurde verletzt. Noch ist unklar, was das Feuer ausgelöst hat oder wie hoch der Schaden ist. Die Ermittlungen laufen.
1: Die Gespräche von Industrie und Politik mit den Netzbetreibern haben offenbar Früchte getragen. Die zuletzt gestrichene Wasserstoffleitung in Nordfriesland ist nun doch wieder in Planung. Etwas später als ursprünglich geplant, soll die Pipeline zwischen Nebel und Elle und Ende 2033 in Betrieb gehen.
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1: Bei der Fußball-WM ist der amtierende Champion Argentinien mit einem lockeren Auftaktsieg ins Turnier gestartet. Superstar Lionel Messi schnürte dabei einen Dreierpack. Endstand gegen Algerien 3:0. Zuvor gewann Frankreich gegen den Senegal mit 3:1 und Norwegen gegen den Irak mit 4:1.
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3: Wird wieder sommerlicher hier bei uns in Schleswig-Holstein, auch wenn der Morgen sich noch recht frisch anfühlt. Wir waren häufig einstellig unterwegs, aber so langsam wird es besser. 13 Grad jetzt in Horstedt an der Bäckerei, 12 Grad in Forkbeck an der Bergschule und 12 Grad in Meldorf beim Meldorfer Tennisclub. Und es geht auch noch rauf auf bis zu 23 Grad. In der ersten Tageshälfte jetzt auch alles meist ohne Regen, aber später kommt nochmal ein Regenband, das huscht dann einmal über uns hinweg und heute Abend spätestens ist dann auch wieder hübsch. Der RSH3-Tage-Trend sagt, es wird dann Richtung Wochenende richtig warm, also holt die kurzen Hosen wieder raus. Große Hitze bringt aber auch Gewitter, das wisst ihr. Das heißt, ab Freitag grummelt das immer mal wieder so ein bisschen mit. Kann auch ein Schauer runterkommen. Aber bei um die 30 Grad ja auch nicht ungewöhnlich, ne?
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3: Schleswig-Holsteins bester Verkehrsservice. Es stockt auf der A1 Lübeck Richtung Hamburg zwischen Morfleet und Norderelbbrücke. 3 Kilometer, braucht ihr 10 Minuten länger. In der Gegenrichtung zwischen Maschnerkreuz und Harburg 2 Kilometer Stop and Go. Auch da bitte 10 Minuten mitbringen. A7 Hannover Richtung Hamburg zwischen dem Dreieck Südwest und Elbtunnel 8 Kilometer Geschiebe, 25 Minuten Verzögerung. A24 Schwerin Richtung Hamburg zwischen Jenfeld und Horn 4 Kilometer, Viertelstunde dauert das. Und A25 Gestacht Richtung Hamburg zwischen Bergedorf und Neualler West auch nochmal 3 Kilometer für 15 Minuten. Dann ist die Straße St. Hubertus in Groß-Grönau an der Kreuzung zur Ratzeburger Landstraße gerade in beiden Richtungen nach einem Brand gesperrt. Die meisten Blitzer nur bei RSA, Jagel, Bundesstraße, stadteinwärts, Höhe Flugplatz. In Süsel, Süseler Moor, Höhe Wasserskianlage wird geblitzt. In Ahrensböck, Plöner Straße, ortseinwärts, Höhe Ortsschild und A21, Kiel Richtung Bagdaheide, Höhe Lezen. Danke an Thomas, an Dieter, an Peter, an Sarah, an Marc und an Lisa fürs Melden. Und wenn ihr auch noch was habt, dann tut es Ihnen doch gleich kostenlos 08000 774 774. Ich wünsche euch eine gute Fahrt.
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3: Scharfe Schubsen, ne, in Schleswig-Holstein. Das ja, klingt so ein bisschen nach einem Volkssport, rettet in Wahrheit aber Leben, Tierleben. Das weiß auch Levke Mohr aus Hohenwerstedt und wahrscheinlich hat sie mit ihrer beherzten Reaktion nicht nur einem Schaf, sondern gleich einigen Lämmern das Leben gerettet. Was sie genau gemacht hat, die ganze Geschichte gleich hier bei mir.

0: Es klingt wie ein Jugendstreich, ne? Aber scharfe Stupsen gibt's tatsächlich und das ist sogar manchmal richtig sinnvoll. Damit moin am Mittwoch. Hier ist die RSA Moin Show um 7:05. Ja, wir sind ja ein Land mit vielen Schafen, ne? Die stehen auf dem Deich irgendwie und grasen da rum. Die können aber auch ganz schnell mal in eine Notsituation kommen. Gut, dass es Menschen wie Levke Mohr aus Hohenwerstedt gibt. Levke, erzähl mal, was genau hast du erlebt?
1: Genau, wir waren in Husum am Simonsberg und haben uns frische Krabben geholt und auf dem Weg nach St. Peter-Ording ist uns aufgefallen, dass auf einer Schafswiese ein Schaf mit allen Vieren in der Luft lag und dann sind wir erstmal angehalten und haben geguckt und dann haben wir aber beobachtet, dass das Schaf tatsächlich nicht mehr alleine hochkam und dann hielten mit uns gerade genau auch Touristen aus Recklinghausen an und dann hatten die uns gefragt, stimmt das? Muss man da jetzt was tun sozusagen? Ja. Und dann haben wir gesagt, ja, man muss da jetzt was tun und dann sind wir auf die Koppel gegangen und haben das Schaf gerettet.
0: Das heißt, ihr habt es dann umgedreht, dass es wieder selber dann auf alle Viere kommt?
1: Genau, genau. Und das Schaf lag da auch schon ja, relativ kräfteentzerrt sozusagen und haben dann beherzt zugegriffen und haben das Schaf wieder auf die Beine gestellt. Und Gott sei Dank ist es auch wieder auf die Beine gekommen und haben es dann noch einen Augenblick beobachtet. Und dem Schaf ging es dann gut und man konnte sehr deutlich sehen, dass das Schaf auch in anderen Umständen war. Also insofern haben wir nicht nur ein Leben gerettet an der Stelle, sondern im besten Fall noch mehrere.
0: Ach Mensch, was für eine Heldengeschichte. Wie cool. Und ich muss sagen, aus meiner Schwangerschaft, ich kenne das auch, auf dem Rücken liegen kommt man nicht mehr gut hoch.
1: Genau.
0: Richtig, richtig gut. Danke für deinen tollen Einsatz.
1: Ich hoffe, dass uns das viele nachtun und achtsam durch die Welt gehen. Schaut auf die Schafsweiden und wenn ihr ein Schaf seht, das in eindeutiger Notlage ist, beobachtet das. Im Zweifel fragt jemanden aus der Region oder ruft jemanden an. Oder wenn ihr mutig seid, geht einfach auf die Weide und helft dem Schaf. Das kann Leben retten.
0: Auf jeden Fall. Ein gutes Wort.
1: Danke, danke dir, Sharon.

0: Katy Perry, I Kissed a Girl hier in der RSA Moin Show. Das sind noch mehr von euren Lieblingshits in Schleswig-Holsteins beste Mix. 12 Minuten nach 8 acht haben wir es. Ihr habt es ja vielleicht gerade von Levka aus Hohenwestedt gehört, dass sie einem Schaf, das auf dem Rücken lag, wieder auf die Beine geholfen hat. Alleine hätte es das wohl nicht geschafft. Ist von der Natur auch irgendwie blöd eingefädelt, aber es passiert tatsächlich. Bei mir ist Sönke Petersen, Schäfer aus Weigert. Peter, wie oft passiert denn das, dass die Tiere auf dem Rücken liegen und nicht mehr hochkommen?
1: Ja, also meistens ist es nach dem Regen und dann die Sonne, dann juckt ihnen das Fell auch so ein bisschen, aber so eins am Tag würde ich jetzt sagen, zwei am Tag. Mal hast du fünf am Tag, mal hast du ein paar Tage keins. Also das ist total unterschiedlich.
0: Ja.
1: Meistens die fetten Schafe, ne? Weil die einen fetten Rücken haben und ein mageres Schaf liegt nicht so schnell auf dem Rücken.
0: Okay, alles klar. Lief gesagt ja sogar, Iris wäre eventuell sogar schwanger gewesen. Aber eigentlich daran liegt es gar nicht, ne? Das Fell, also die Wolle ist schuld, ne?
1: Genau, jetzt nach dem Scheren liegen sie nicht mehr auf dem Rücken. Also du wirst nach dem Scheren die nächsten 4-5 Monate kein Schaf auf dem Rücken finden, weil
0: okay,
1: dann kippen sie immer wieder zur Seite weg und können aufstehen. Wir sind jetzt, letzte Woche haben wir geschoren und diese Woche scheren wir. Ich denke mal, wir brauchen 14 Tage, dann sind wir fertig. Also so, die zweite Juniwoche fangen wir immer an.
0: Okay, bis dahin aber, wie erkenne ich das denn, Sönke, ob ein Schaf in Not ist und wie packe ich es dann am besten an, um zu helfen?
1: Ja, wenn du siehst, die Beine strampeln nach oben, du läufst da hin und die strampelt immer noch und bewegt sich nicht oder steht nicht auf, dann kann man sie von der Seite, wo sie mehr hingeneigt ist, einfach am Rücken nehmen und einmal umschubsen und dann steht sie wieder auf.
0: Okay, und das ist auch völlig in Ordnung und wichtig. Vielen Dank dir, Sönke. Zusammen sind wir Schleswig-Holstein. Da passen wir natürlich aufeinander auf und da gehören auch unsere Schafe dazu. Ist doch klar.

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14: 5 vor halb 9. Ich bin Sönke Röhling. Guten Morgen. Mit über 9000 angezeigten Fällen von Kindeswohlgefährdung ist in Schleswig-Holstein im Jahr 2024 ein Höchststand erreicht worden. Zuletzt hatte das Sozialministerium mit einer Fastverdoppelung der Fördergelder für die 5 Kinderschutzzentren reagiert. Der Kinderschutzbund verlangt weitere Maßnahmen zur Prävention, damit Kinder gar nicht erst in schwierige Verhältnisse abrutschen. Die Innenminister der Länder wollen den Kampf gegen Sozialleistungsbetrug verschärfen, das berichtet die Bild. Demnach soll auf der Innenministerkonferenz unter anderem über strengere Regeln für Bürgergeld und Kindergeld für EU-Ausländer beraten werden. Außerdem soll künstliche Intelligenz helfen, Betrugsfälle schneller aufzudecken. Im Rendsburger Kanaltunnel hat die Polizei einen Autofahrer mit über 150 Sachen gemessen. Erlaubt ist dort Tempo 60. Schon im Stadtgebiet war der 40-Jährige zu schnell unterwegs. Eine Streifenwagenbesatzung nahm daher die Verfolgung auf und hielt den VW Touran dann an. Der Fahrer muss nun mit einem Bußgeld von 600 Euro, 2 Punkten in Flensburg und 2 Monaten Fahrverbot rechnen. Und jetzt weitere Meldungen aus der Region.
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15: Ich bin Eileen Schallhorn. Nach einem Raubüberfall auf eine Tankstelle in Kiel sucht die Polizei Zeugen. Demnach hatte der unbekannte Täter gestern früh gegen 3 Uhr die Tankstelle in der Gutenbergstraße betreten und den Tankstellenmitarbeiter mit einem Messer bedroht. Er flüchtete mit Bargeld in einem hohen, dreistelligen Bereich. Der Täter ist etwa 1,90 groß, trug eine schwarze Kapuzenjacke und rosafarbene Einweghandschuhe. Er machte sich vermutlich mit einem E-Scooter aus dem Staub. Die Kripo Kiel ermittelt. Das Kino in der Pumpe und das Studiofilmtheater am Dreiecksplatz in Kiel sowie das Savoy Kulturforum Altes Kino in Bordesholm sind mit dem Schleswig-Holsteinischen Kinopreis ausgezeichnet worden. Sie überzeugten in der Kategorie Gutes Programm und können sich jeweils über 7.500 Euro Preisgeld freuen.
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16: Endlich wieder ein bisschen sommerlicher hier bei uns in Schleswig-Holstein. Vor allem jetzt in der ersten Tageshälfte sieht es gut aus. Nutzt das bloß aus, denn heute Nachmittag wird es nochmal nasser. Da gibt es eine kleine Dusche. Das ist aber nur so ein Regenband, was einmal rüberzieht von West nach Ost. Danach wird es wieder besser. 23 Grad heute in der Spitze und 12 haben wir jetzt in Osterohrstedt. Beim Getränkevertrieb 12 Grad in Großbarkau beim Hofladen und 12 Grad in Großsaarau bei der DLRG. Der RSH 3 Tage Trendsat. Es wird dann immer wärmer Richtung Wochenende. Auch die Sonne wird kräftiger. Trotzdem große Hitze bringt Gewitter, das wisst ihr alle. Ab Freitag grummelt es dann immer mal wieder. Da können auch mal kurze Schauer dabei sein. Aber immerhin ist es schön warm bei um die 30 Grad.
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16: Schleswig-Holsteins bester Verkehrsservice. Es stockt auf der A1 Lübeck Richtung Hamburg zwischen Morfleet und Norderelbbrücke. 3 Kilometer. 10 Minuten braucht ihr dafür. A1 Bremen Richtung Lübeck, also in der Gegenrichtung zwischen dem Maschner Kreuz und Harburg. 2 Kilometer. 10 Minuten braucht ihr auch, um da durchzukommen. A7 Hannover Richtung Hamburg zwischen dem Dreieck Südwest und Elbtunnel. 8 Kilometer. 25 Minuten Verzögerung. A24 Schwerin Richtung Hamburg zwischen Jenfeld und Horn. 4 Kilometer. Viertelstunde müsst ihr dafür einplanen. Dann ist auf der A1 Hamburg Richtung Lübeck zwischen Basbüttel und Stapelfeld nach einem Unfall nur 2 Spuren frei. Und A24 Hamburg zwischen Horn und Jenfeld, da ist die Fahrbahn aufgrund von Mäharbeiten gerade auf einen Fahrstreifen verengt. Dann kommt noch eine aktuelle Meldung dazu. A23 Hamburg Richtung Heide, fahrt da schön vorsichtig zwischen Legerdorf und Itzehoe Süd. Da ist eine ungesicherte Unfallstelle. 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Jagel, Bundesstraße, Stadteinwärtshöhe, Flugplatz. Süseler Moorhöhe, Wasserskianlage und Ahrensbürg. Plöner Straße, Stadteinwärtshöhe, Ortsschild. 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
16: Spieglein, Spieglein an der Wand. Wer hat die schönste Innenstadt im ganzen Land? Alle reden ja immer von den sterbenden Innenstädten bei uns in Schleswig-Holstein. In Husum scheint das aber nicht so zu sein. Die Husumer City, die kann sich richtig sehen lassen, sagt ihr zumindest. Da kann man toll bummeln und so weiter, aber warum ist das so?
7: Es gibt hier an den Wochenenden viele Veranstaltungen, sehr regelmäßig in den Sommermonaten.
8: Am Donnerstag auf den Wochenmärkten auf jeden Fall dieser Marktschreier Ananas 1 Euro, den kennen einfach alle.
16: Ja, wir haben auch unseren RSA Schleswig-Holstein-Reporter Fabian Pedemann zu euch geschickt und der kam auch aus dem Staunen gar nicht mehr heraus. Wie ihr gleich hören werdet, in 6 Minuten hier bei mir.

0: Schönen guten Morgen um 7:07. Hier ist die RSA Moin Show, gleich mit neuer Musik für euch von Kygo. My Love ist neu bei RSA, fühlt sich und hört sich nach Sommer an und hört ihr gleich hier bei mir. Wir machen jetzt mal einen kleinen Ausflug in der RSA Moin Show und fahren nach Husum. Da soll die Innenstadt richtig, richtig toll sein, habt ihr uns gesagt. Und das, wo man ja in Schleswig-Holstein immer nur hört, überall gibt es Leerstände und die Innenstädte sterben aus und so weiter. Aber was macht ihr in Husum anders? Unser RSA Schleswig-Holstein-Reporter Fabian Pede hat sich mal umgeguckt in der Husumer City. Fabi, was meinst du? Was ist das Geheimnis?
1: Ja, du hast halt einfach alles. Auf der einen Seite ist der Hafen, da kannst du schön sitzen, in einem Café nochmal einen Kaffee trinken und aufs Wasser schauen, wenn es denn da ist. Ist ja ein Tidehafen. Auf der anderen Seite ist der Schlosspark mit dem Schloss vor Husum, so heißt es ja, und den ganzen Krokussen ja im Frühling. Ja. Und ich sitze hier gerade ganz entspannt am Tinebrunnen, also man hört im Hintergrund das Wasser plätschern. Das ist auch total entspannt hier gerade so in der Sonne. Und um mich rum, es ist so viel los. Es ist wirklich belebt, diese Innenstadt. Viele kleine Läden, dann natürlich C.J. Schmidt oder die Einkaufspassage, das Theos. Und ich habe mich hier auch mal umgehört unter den Husumern, was die denn so toll finden an deren Innenstadt.
2: Erstmal muss ich sagen, dass ich finde, dass die Stadt erstmal lebendig ist, im Gegensatz zu vielen anderen Städten so im Umkreis. Und dazu muss man sagen, dass es hier auch in Husum Geschäftsleute gibt, die auch hier in die Stadt investieren und auch dafür sorgen, dass die Stadt hier am Leben bleibt und auch entsprechend attraktiv bleibt.
3: Also man findet auf jeden Fall für jeden Anlass irgendwie einen Ort, wo man hier was kaufen kann, was auch individuell immer meistens hergestellt wird. Also wirklich gut.
4: Ja, schöne kleine Cafés, Bars, wo man sich dann halt auch hinsetzen kann und ja, einfach auch die ganze Gestaltung, also recht schön hergerichtet und belebt.
5: Schön bunt, schön niedlich, ja, einfach sympathisch.
0: Klingt gut, ne? Wenn man direkt nach Husum. Die gehen auf jeden Fall mit gutem Beispiel voran. Danke dir, Fabi. Aber ist Husum wirklich das einzige Positivbeispiel bei uns in Schleswig-Holstein? Ich kann es mir gar nicht vorstellen. Wir fragen mal nach bei einer echten Innenstadt-Expertin aus Lübeck, welche Innenstädte sie denn noch ganz weit vorne sieht. Ihr hört's um 9:00 hier in der RSH Moin Show.

0: Britney Spears und Lucky, das sind noch mehr von euren Lieblingshits in Schleswig-Holsteins beste Mix hier in der RSH Moin Show um 8:45. Endlich wird es wieder ein bisschen wärmer, ne? Endlich wieder ein bisschen sommerlicher. Da macht das auch wieder mehr Spaß, mit den Kids auf den Spielplatz zu gehen, oder? Sonst friert man zumindest nicht so. Aber wenn ihr da mal wieder seid, ne? Dann beobachtet mal die anderen. Vielleicht entdeckt ihr dann diese ganz besondere Spezies von Mensch.
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2: Fußballpapas kennen wir alle. Mann, Leon, jetzt geht drauf da! Noch häufiger sieht man aber den sogenannten Spielplatzcoach. Das ist der Papa, der sein Kind durchs Klettergerüst coacht. Okay, Sophie, linker Fuß aufs grüne Seil. Nein, Vorsicht, stopp, jetzt kurz festhalten. Ja, der Papa sichert dich. Andere Kinder waren in der Zeit schon oben, wieder unten und sind schon wieder zu Hause. Es gibt aber auch Väter, die kommentieren von der Spielplatzbank aus jede Bewegung des Kindes wie bei der WM.
3: Ja, stark, jetzt Körperspannung halten. Ja, schau mal, da kommt sie oben an der Rutsche an.
2: Und dann gibt's immer noch die ganz Entspannten. Das Kind hängt kopfüber in 10 Metern Höhe im Klettergerüst.
3: Naja, Finja, wenn du hochgekommen bist, kommst du auch wieder runter. Irgendwie. Sieh mal zu.

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0: aber bei euch in Husum. Schönen guten Morgen, hier ist die RSH Moin Show am Mittwoch um 9:12. Eure Innenstadt in Husum, die gilt als eine der attraktivsten in ganz Schleswig-Holstein. Wenig Leerstände, viele Menschen, die gerne in die City kommen, um entspannt zu bummeln oder sich auch einfach mal auf den Klönschack zu treffen. Was also genau macht ihr richtig bei euch in Husum? Wir haben gehört, ihr habt da zum Beispiel ausreichend und kostengünstigere Parkplätze. Auch der Bahnhof ist nicht weit weg. Aber ist das das Einzige, was euch in die City lockt? Julia Lemke von der Lübecker Beratungsfirma CIMA ist Innenstadtexpertin und hat sich genau mit dieser Frage beschäftigt. Julia, was macht Husums Innenstadt so attraktiv? Erzähl es uns.
1: Naja, die Husumer Innenstadt profitiert natürlich von einer sehr lebendigen und sehr vielfältigen Angebotsmischung. Das ist nicht nur der Einzelhandel, das sind Kulturangebote, das ist der Binnenhafen, das ist das Schloss. Es ist eine sehr vielfältige Gastronomie, die so insgesamt dazu beiträgt, dass die Innenstadt doch viele Besuchsanlässe, nicht nur für die Husumer, auch für die Menschen aus dem Marktgebiet, aus dem Einzugsgebiet und bis nach Skandinavien bietet.
0: Ja, das hört sich doch super an. Ja, die Husumer City, die punktet, nicht nur bei den Husumern. Gibt es denn noch andere Innenstädte bei uns in Schleswig-Holstein, die auch vielleicht positiv hervorstechen, Julia?
1: Ich würde Eckernförde nennen. Mhm. Also sowohl Husum als auch Eckernförde sind ja Städte, die auch sehr stark vom Tourismus, von Tagesgästen profitieren. Das trägt natürlich dazu bei, dass es eben noch mehr Menschen sind, die dort einkaufen, nicht nur die eigene Bevölkerung. Ja. Ich finde auch Fehmarn, also Burg auf Fehmarn ist sicherlich attraktiv, ist aber auch wieder touristisch geprägt. Mhm. Aber ich würde sagen, an Husum und Eckernförde kommen nicht viele Städte ran.
0: Ach, das ist doch mal mit Ausrufezeichen zu versehen hier. Habt ihr das gehört in Eckernförde und Husum? Dieses Lob geht bestimmt runter wie Öl, aber wie sieht's denn mit anderen Innenstädten in Schleswig-Holstein aus? Wo geht ihr denn gerne bummeln und warum? Schickt uns gerne mal eine Sprachnachricht über WhatsApp an Kiel 0431 98 6 98 und 3x die 0.

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11: Es wird wieder sommerlicher und es sieht im Moment auch richtig schön sommerlich aus hier bei uns in Schleswig-Holstein. Die Sonne guckt immer wieder rein. Das Ganze bei 14 Grad im Moment in Ringsberg beim Fahrradverleih, 14 Grad auch in Norddorf beim Zeltverleih und 16 Grad in Gülzow beim Tennisclub und bis zu 23 Grad sind auch noch drin. Es wird heute Nachmittag aber noch mal ein bisschen nasser werden. Da kriegen wir eine kleine Dusche. Da ist so ein Regenband, was sich einmal übers Land schiebt. Danach wird es wieder besser. Der RSH-3-Tage-Trend sagt, es wird dann auch Richtung Wochenende immer, immer wärmer. Wir steuern auf die 30 Grad zu. Werden sie teilweise wahrscheinlich auch überschreiten. Und ihr wisst ja, was bei großer Hitze passiert. Genau, Gewitter und Schauer können sich dann auch mal zusammen brauen. Aber immerhin wird es wieder sommerlicher.
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11: Schleswig-Holsteins bester Verkehrsservice. Achtung, liebe Autofahrer, fahrt vorsichtig auf der A7 Hamburg Richtung Flensburg zwischen Bordesholm und Wada. Da läuft ein Reh auf der Straße, das hat Nico gerade gemeldet. Vielen Dank dafür. Dann haben wir stockenden Verkehr und zwar auf der A1 Lübeck Richtung Hamburg zwischen Mofleth und Norderelbbrücke. 5 Kilometer solltet ihr eine Viertelstunde für einplanen. A7 Hannover Richtung Hamburg zwischen dem Dreieck Südwest und Elbtunnel. 6 Kilometer. Auch das dauert eine Viertelstunde länger. A24 Hamburg zwischen Horn und Jenfeld. Da ist die Fahrbahn aufgrund von Mehrarbeiten auf einen Fahrstreifen verengt. Da kann es auch ein bisschen voller werden. Dann haben wir die meisten Blitzer. Nur bei RSH. Handewitt, Busch wird geblitzt in der 70er-Zone. Büdelsdorf, Hollerstraße in Höhe Supermarkt. In Jagel, Bundesstraße, stadteinwärts, Höhe Flugplatz. Süseler Moor, Höhe Wasserskianlage. Und Sascha hat noch einen erzählt.
12: Und zwar Großen Biel Richtung Hüllerup. In der 70er-Zone, kurz vor Hüllerup. beidseitig.
11: Klar. Super, Sascha, danke dir.
12: Da wollte ich noch jemanden grüßen, wenn ich darf. Oliver Zahlau aus Großenwiel. Der ist Fahrlehrer, der ist gerade unterwegs.
11: Okay, alles klar, von mir auch. Liebe Grüße.
12: Jo, danke.
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0: Schönen guten Morgen um 9:45 Uhr. Hier ist die RSH Moin Show gleich mit neuer Musik von Teddy Swims. Mr. Know-It-All ist richtig gut und neu bei RSH hört ihr gleich hier. Und auch gleich ab 10 hier bei RSH, Mike Schüler am Vormittag.
1: Jawohl, so ist es.
0: Moin, schön, dass du da bist. Du guckst schon mal ein bisschen auf die Ferien, ne?
1: Ja, 2,5 Wochen sind es ja tatsächlich nur noch bis zu den Sommerferien.
0: Oh, meine Tochter freut sich schon so.
1: Ich wollte gerade sagen, da leuchten die Augen der Kiddies bestimmt schon. Hast du da schon was geplant?
0: Ja, wir fahren wie immer ins Zeltlager, aber ansonsten heißt das irgendwie zu Hause und an Strand und so.
1: Okay, gut. Aber es kann passieren, dass mal Langeweile aufkommt. Da geht es vielleicht auch vielen anderen Eltern so mit ihren Kindern, wenn die vielleicht dann ja auch noch arbeiten müssen. Hat ja nicht jeder 6 Wochen frei.
0: Nee.
1: Da gibt es eine tolle Möglichkeit jetzt in Schleswig-Holstein, wie man die Zeit auch verbringen kann. Kostenlos zum Beispiel in einem Museum. Ja, da gibt es ganz viele tolle Ausflugsmöglichkeiten. Museum, ja.
0: Das Kinder ist, und Museum?
1: Das passt wunderbar zusammen. Warum, das hören wir gleich.
0: Okay, hätte ich jetzt nicht gedacht, aber ich bin gespannt. Da können Sie noch was lernen. Also, gleich ab 10 geht's los und wir hören uns morgen früh ab 5 in der RSH Moin Show.

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2: 5 vor 10. Ich bin Sönke Röhling. Guten Tag. Das Urteil des Landesverfassungsgerichts zum Thema Northvolt-Förderung ist heute erneut Thema im Landtag. Die Opposition wirft der Regierung unter anderem vor, gegen die Landesverfassung verstoßen zu haben und erwartet vom Ministerpräsident Günther eine öffentliche Entschuldigung. Auch personelle Konsequenzen werden ins Spiel gebracht. Das Gericht hatte der Regierung attestiert, die Risiken des geplanten Baus einer Batteriefabrik bei Heide falsch eingeschätzt und das Parlament nicht ausreichend informiert zu haben. Die Netzbetreiber haben beim Thema Wasserstoffleitung auf Kritik aus Schleswig-Holstein gehört. Jetzt taucht die zuletzt gestrichene Pipeline in Nordfriesland doch wieder in der Planung auf. Eileen Schallhorn berichtet.
3: Als die Pipeline zwischen Niebel und Ellund Anfang des Jahres aus den Planungen gefallen ist, sind viele in der Industrie und Politik erstmal vom Glauben abgefallen. Vermutet wurde, dass die Netzbetreiber nicht mit den aktuellen Zahlen für die geplante Einspeisung gerechnet haben. Neben einem Großelektrolyseur sind in Nordfriesland immerhin noch eine Reihe weiterer großer Wasserstoffprojekte geplant. Nun ist die Leitung also wieder in Planung. Etwas später als ursprünglich geplant soll sie aber wohl erst Ende 2033 in Betrieb gehen.
2: Über 9000 Fälle von Kindeswohlgefährdung sind allein im Jahr 2024 in Schleswig-Holstein angezeigt worden. So viele wie noch nie. Für den Kinderschutzbund gibt es dafür mehrere Gründe. Zum einen eine höhere Aufmerksamkeit, aber auch eine steigende Überforderung und Überlastung von Eltern, die dann in einer Vernachlässigung der Kinder enden kann. In etlichen Städten in ganz Deutschland haben Studenten heute zu Protesten aufgerufen. Sie wollen gegen Sparmaßnahmen in der Bildung demonstrieren und kritisieren auch die BAföG-Diskussion der Bundesregierung. Noch ist weiter unklar, ob Schwarz-Rot die BAföG-Sätze erhöht oder nicht.
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2: Bei der Fußball-WM sind weitere Überraschungen erstmal ausgeblieben. Dafür war es ein Tag oder eher die Nacht der Topstars, Fabian Hoffmann.
4: Das kann man wohl sagen. Messi, Mbappé und Haaland haben nichts anbrennen lassen. Messi, immerhin schon 38, steuerte beim 3:0 von Argentinien gegen Algerien alle drei Treffer bei. Bei seiner 6. WM stellt er damit den WM-Torrekord von Miroslav Klose ein. Mbappé und Haaland trafen jeweils doppelt beim Sieg Frankreichs gegen den Senegal und beim Erfolg von Norwegen gegen den Irak. Und Österreich ist ja nach fast 30 Jahren wieder bei einer WM dabei. Zum Auftakt gab es im Frühstücksspiel am Morgen unserer Zeit gegen den krassen Außenseiter Jordanien ein 3:1.
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5: Kleine graue Tupfer am Himmel, aber überwiegend setzt sich heute die Sonne bei uns in Schleswig-Holstein durch. Von der Nordsee her können später aber auch einzelne Regenschauer zu uns ziehen. 18 bis 23 Grad gibt's an der Spitze. 16 sind's jetzt bei euch in Langhorn bei der Freiwilligen Feuerwehr. 15 in St. Peter-Ording an der Nordseeschule und bei euch in Poggensee am Pflegeheim 16 Grad. Der RSH 3-Tage-Trend. Morgen ist es wechselhaft bei dann schon 27 Grad. Und es wird noch wärmer. Freitag und Samstag ist es teils schwülwarm bei bis zu 32 Grad mit Sonne, Wolken und ab und zu regnet es auch mal.
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4: Schleswig-Holsteins bester Verkehrsservice staut sich auf der A1 Lübeck Richtung Hamburg zwischen Morfleet und der Norderelbbrücke. 5 Kilometer, 15 Minuten steht er hier. Ebenfalls eine Viertelstunde on top kommt für euch auf der A1 Bremen Richtung Lübeck zwischen dem Marschender Kreuz und Harburg. 3 Kilometer Stau. Die meisten Blitzer nur hier bei RSH. Wannerup an der Schnellstraße in Richtung Hüllerup. 70 dürft ihr fahren, danke an Sascha. Klaus hat den gesehen in Büdelsdorf, Hollerstraße in Höhe des Supermarkts. Da dürft ihr 50 fahren und 70 km/h bitte nur drauf haben in Jagel, Bundesstraße statt einwärts in Höhe des Flugplatzes. Vielen Dank an Peter. Alle Staus und Blitzer findet ihr auch rund um die Uhr kostenlos bei uns in der RSH-App. Gute Fahrt euch!
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5: Kommt gut in den Mittwoch. Vielleicht habt ihr Lust auf eine kleine Challenge in den Sommerferien. Die stehen ja nun fast vor der Tür. In 6 Wochen 130 Museen bei uns in Schleswig-Holstein besuchen. Klingt unmöglich, ist aber ganz einfach machbar. Wie genau, hört ihr gleich.
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0: Man traut es sich kaum auszusprechen, aber in 2,5 Wochen sind Sommerferien bei uns in Schleswig-Holstein. RSH hier, moin zusammen. 6 Wochen ausschlafen, mit den Freunden bis in den späten Abend rumzocken oder einfach nur ausspannen. Falls aber doch mal Langeweile aufkommt oder Mutti und Vati noch ein bisschen bis zum Urlaub arbeiten müssen, gibt's jetzt eine tolle Aktion vom Landesjugendring in Schleswig-Holstein. Von dem ist Daniela Blötz bei mir. Mit der sogenannten Museumscard sind die Kiddies nämlich gut beschäftigt. Was steckt dahinter, Daniela?
1: Ja, die Museumskarte ist eine Karte, mit der alle unter 18 Jahren kostenfrei über 130 Museen in Schleswig-Holstein besuchen können.
0: Ja.
1: Die Museumskarte gibt es in teilnehmenden Museen, in Sparkassen in Schleswig-Holstein, in Büchereien, einigen Jugendeinrichtungen und Touri-Infos oder auch digital unter meinemuseumskarte.de.
0: Und da kann man sich dann auch jederzeit seine Museumskarte ausdrucken, wenn man eine haben will. Aber das sind ja auch nicht nur Museen, sondern auch Ausstellungen. Was ist da denn alles dabei, Daniela?
1: Worauf ich zum Beispiel total Lust hätte, wäre das Weihnachtsmuseum in Husum oder auch das Feuerwehrmuseum in Norderstedt.
0: Ja.
1: Heiterbu ist auch mit dabei. Es gibt ganz viele verschiedene Orte, auch Kunstvereine und so weiter. Es lohnt sich auf jeden Fall auf der interaktiven Karte, auf der Website mal nachzuschauen, wo man gerne hin möchte und wer überhaupt teilnimmt.
0: Also eine tolle Möglichkeit für Kinder und Jugendliche, sich in den kommenden Sommerferien die Zeit zu vertreiben.
1: Auf jeden Fall. Die Museumskarte geht noch bis zum 15.11.
0: Ja.
1: Es gibt auch was zu gewinnen. Wer 3 Stempel auf der Museumskarte sammelt, der hat die Möglichkeit, am Gewinnspiel teilzunehmen und Übernachtungsreisen oder Sachpreise zu gewinnen.
0: Siehst du wohl. Also danke dir, Daniela. Ihr habt's gehört, liebe Kiddies. Weg von der Konsole und ab ins Museum mit euch. Bei uns in Schleswig-Holstein gibt's ganz viel zu entdecken und mit der Museumscard seid ihr ab sofort sogar kostenlos dabei.

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5: Ist heute bei uns in Schleswig-Holstein so wie Rinder- und Schweinehack zusammen gemischt. Sonne und Wolken gibt's im Mix. Später ziehen von der Nordsee her auch mal einzelne Regenschauer auf. Sonst ist es aber meist trocken bei bis zu 23 Grad. Jetzt haben wir 16 bei euch in Lohse am Kindergarten. 17 sind's in Arbsdorf an der Kanu-Einsatzstelle und 16 Grad in Mölln im Wildpark. Der RSH 3-Tage-Trend. Es geht die nächsten Tage auch wechselhaft weiter. Immer wieder wechseln sich Sonne und Wolken ab. Regenschauer sind auch dabei, teilweise auch Gewitter. Und es wird sehr warm. Morgen noch maximal 27 Grad. Freitag sind dann schon bis zu 32 Grad möglich.
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5: Schleswig-Holsteins bester Verkehrsservice ist das. Es staut sich auf der A1 Bremen Richtung Lübeck zwischen dem Maschener Kreuz und Harburg 6 Kilometer 20 Minuten steht er hier an. A24 Hamburg Richtung Schwerin zwischen Horn und Jenfeld. Da wird am Straßenrand gemäht. Deswegen ist da gerade nur eine Spur frei. Gleiches gilt auch für die B433 Schwebenweg Hamburg Richtung Landförden zwischen dem Garstädter Weg und der B432 Ohe-Chaussee. Im Kreis Rendsburg-Eckernförde, da braucht ihr ein bisschen Geduld an der Kanal Fähre Nobiskrug. In beiden Richtungen steht dann nämlich nur eine Fähre zur Verfügung. Und die meisten Blitzer nur hier bei RSH. Ahrensböck, Plöner Straße, ortseinwärts an Höhe des Ortsschilds 50 dürft ihr hier fahren. Wanderup an der Schnellstraße Richtung Hüllerup 70 hier erlaubt für euch. Büdelsdorf, Holler Straße in Höhe des Supermarkts, da dürft ihr 50 fahren. Und Peter, wo hast du noch ein?
7: Auf der B77, kurz vorm Flugplatz Jagel. Wird der in Richtung Jagel aufgebaut.
5: Vielen Dank dir und danke auch an unsere Stau- und Blitzermelder Marc und Sascha. Wenn ihr auch noch was habt, ruft gerne durch. Staus und Blitzer meldet ihr uns immer kostenlos unter der 08000 774 774. Gute Fahrt euch.
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0: ganz entspannt. In der Autowerkstatt oder im Steuerbüro. Someone You Loved von Louis Capaldi hier bei RSH. Jetzt noch mehr von euren Lieblingshits in Schleswig-Holsteins beste Mix. Ich bin Mike Schüler, moin zusammen. Heute Morgen bei uns in der RSH Moin Show mit Sharon Hein hat sich Levke Mohr aus Hohenweststedt gemeldet. Denn die hat am Wochenende einem Schaf das Leben gerettet.
1: Auf dem Weg nach St. Peter-Ording ist uns aufgefallen, dass auf einer Schafswiese ein Schaf mit allen Vieren in der Luft lag. Und dann sind wir erstmal angehalten und haben geguckt. Und dann haben wir aber beobachtet, dass das Schaf tatsächlich nicht mehr alleine hochkam. Und dann sind wir auf die Koppel gegangen und haben das Schaf gerettet.
0: Sehr gut, Levke, so soll es sein. Dann wurde das Schaf nämlich geschubst, wie man in diesem Fall sagt. Hört man ja immer wieder, Schafe schubsen, ist also kein Mythos. Aber warum geraten Schafe eigentlich in so eine Situation? Da haben wir mal bei Schäfer-Sönke Petersen aus Weigard in Nordfriesland nachgefragt.
2: Die kippen ja nicht um, sondern die liegen ja auf dem Rücken. Die liegen dann mit dem Bauch in der Sonne und irgendwann kippen sie über und dann liegen sie auf dem Rücken. Und weil die jetzt so volle Wolle haben, kurz vorm Scheren, dann kommen die nicht mehr, die sind ja eher rund wie eckig und dann kommen die nicht mehr rum.
0: Okay, und dann einfach hingehen und schubsen, Andreas?
2: Ja, wenn du siehst, die Beine strampeln nach oben, du läufst da hin und die strampelt immer noch und bewegt sich nicht, oder steht nicht auf, dann kann man sie von der Seite, wo sie mehr hingeneigt ist, einfach am Rücken nehmen und einmal umschubsen und dann steht sie wieder auf.
0: Und damit rettet ihr dann auch ein Leben. Vielen Dank dir, Andreas. Also, wenn ihr aktuell Schafe seht, die auf dem Rücken liegen und mit den Beinen nach oben strampeln, dann geht gerne aufs Feld und helft ihnen wieder auf die Beine zu kommen. So wie Levke aus Hohenweststedt. Zusammen sind wir Schleswig-Holstein.

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10: 10:55. Ich bin Sönke Röhling. Guten Tag. Das Urteil des Landesverfassungsgerichts zum Thema Northvolt ist heute Thema im Landtag. Die Opposition fordert von der Landesregierung unter anderem personelle Konsequenzen, weil der Landtag nicht ausreichend über die Finanzierung der inzwischen insolventen Batteriefabrik informiert wurde. Die Fraktionsvorsitzende der SPD, Serpil Mediatle.
11: Es ist das zweite Mal in kurzer Zeit, dass diese Landesregierung die Verfassung gebrochen hat. Zuerst beim Haushalt und jetzt bei Northvolt. Zweimal hat diese Regierung die Grenzen dessen überschritten, was unsere Verfassung erlaubt. Sie hat die Rechte des Parlaments missachtet. Sie hat einen Millionenschaden für die Steuerzahlerinnen und Steuerzahler in Schleswig-Holstein verursacht. Und das, verehrte Kolleginnen und Kollegen, nehmen wir nicht hin.
10: Am stillgelegten Atomkraftwerk und Zwischenlager Brockdorf wird heute der letzte Castortransport mit radioaktivem Müll erwartet. Größere Demonstrationen sind nicht angekündigt. Der radioaktive Müll stammt aus Überresten von Brennelementen aus deutschen Kernkraftwerken und soll in Brockdorf zwischengelagert werden, bis es ein Endlager gibt. In Bad Bramstedt sind zwei Trickdiebe geschnappt und in einem beschleunigten Verfahren verurteilt worden. Am Montag hat ein Ladendetektiv beide beim Diebstahl eines Portemonnaies beobachtet und die Polizei alarmiert. Sie wurden festgenommen und am Dienstag vom Amtsgericht Neumünster zu Geldstrafen verurteilt. Die Innenminister der Länder wollen offenbar die Sozialleistungen für Menschen aus anderen EU-Staaten kürzen. Das ist eines der Themen bei der heute startenden Innenministerkonferenz in Hamburg, Fabian Hoffmann.
12: Wie die Bild schreibt, wollen die Innenminister prüfen, ob der Anspruch von EU-Ausländern auf Bürgergeld erschwert werden kann. Damit soll verhindert werden, dass etwa Südosteuropäer nach nur wenigen Monaten Arbeit in Deutschland bereits Anspruch haben. Außerdem soll KI helfen, Betrugsfälle schneller aufzudecken. Weiteres großes Thema ist der Zivilschutz, also wie wir alle auf mögliche Krisen vorbereitet sind. Da muss mehr Tempo gemacht werden, sagt Grote dem Redaktionsnetzwerk Deutschland.
10: Im Iran-Krieg stehen die Zeichen auf Entspannung. Jetzt wendet sich US-Präsident Trump wieder der Ukraine zu. Beim G7-Gipfel hat sich Trump bereit erklärt, den Druck auf Russland zu erhöhen und unter anderem Ölsanktionen zu reaktivieren. Außerdem ruft er Putin zu einem Abkommen mit der Ukraine auf.
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10: Bei der Fußball-WM haben die Topstars überzeugt. Messi, Mbappé und Haaland führten Argentinien, Frankreich und Norwegen jeweils zum Sieg. Bei seiner sechsten WM stellte Messi dank seiner 3 Treffer außerdem den WM-Torrekord von Miroslav Klose ein. Und Österreich hat am Morgen mit 3:1 gegen Jordanien gewonnen.
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7: Zuletzt wurde mal die lange Hose ausgepackt. Bei den ersten wird die aber wieder durch die kurze Hose abgelöst. Und das ist gut so, denn es wird auch wärmer. Heute bekommen wir maximal 23 Grad. Sonne und Wolken gibt's im Mix. Später zieht von Westen her auch ein bisschen Regen auf. Jetzt haben wir gemessen bei euch in Sürup am Südensee 16 Grad. 15 sind's in Ehndorf bei den Islandpferden. Und bei euch in Norderstedt an der Grundschule Falkenberg 15 Grad. Der RSH 3 Tage Trend. Es geht durchwachsen weiter mit Sonne, Wolken und teilweise einzelnen Regenschauern. Manchmal sind auch Gewitter mit dabei. Und es kommt schwülwarm Luft auf uns zu. Freitag bekommen wir zum Beispiel bis zu 32 Grad.
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7: Schleswig-Holsteins bester Verkehrsservice. Achtung Autofahrer. Auf der A21 Bagdeheide Richtung Kiel zwischen Tremsbüttel und Bad Oldesloe Süd. Da ist ein Fahrzeug liegen geblieben. Ob es ein Auto ist, das konnten wir nicht sagen, aber ein Fahrzeug auf jeden Fall. Das staut sich auf der A1 Bremen Richtung Lübeck zwischen dem Maschener Kreuz und Harburg 6 Kilometer. 20 Minuten steht er hier. Und im Kreis Segeberg ist die Alvesloher Straße zwischen Lindrehm und Kaltenkirchen in beiden Richtungen aufgrund eines Feuerwehreinsatzes gesperrt. Die meisten Blitzer nur hier bei RSH. Ahrensbürg-Plöner Straße ortseinwärts in Höhe des Ortsschildes 50 dürft ihr fahren. Wannerup an der Schnellstraße Richtung Hüllerup 70 erlaubt. Büdelsdorf-Holler Straße steht der Blitzer in Höhe des Supermarkts. Fahrt nicht schneller als 50. Und Jagel noch aufgebaut. Runde Straße stadteinwärts in Höhe des Flugplatzes 70 km/h hier möglich. Danke an unsere Stau- und Blitzermelder Peter, Marc und Sascha. Und wenn ihr auch noch was habt, ruft gerne durch. Staus und Blitzer meldet ihr uns immer kostenlos unter der 08000 774 774. Gute Fahrt!
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7: Hereinspaziert in den Mittwochvormittag. 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

Das ist der Mittwochvormittag hier bei RSH und die Vorbereitungen laufen auf Hochtouren für die Kieler Woche 2026. 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

0: Moin Moin, schönstes Bundesland der Welt, Michael Schulte hier zusammen. 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
1: Tja, und jetzt schon mal zum Einsingen hier bei uns. Michael Schulte mit seinem neuen Song Lovesick. 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
12: Kleine graue Tupfer am Himmel, aber überwiegend setzt sich heute die Sonne bei uns in Schleswig-Holstein durch. Von der Nordsee her können später aber auch einzelne Regenschauer zu uns ziehen. 18 bis 23 Grad gibt's in der Spitze. Jetzt haben wir bei euch 17 in Hattstedt am gelben Kinderspielplatz, 17 ebenfalls in Hennstedt beim Freibad und 18 bei euch in Tönningstedt an der Freiwilligen Feuerwehr. Der RSH hat 3 Tage Trend. Morgen ist es wechselhaft bei dann schon 27 Grad und es wird noch wärmer. Freitag und Samstag ist es teils schwülwarm bei bis zu 32 Grad mit Sonne, Wolken und ab und zu regnet's auch mal.
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12: Schleswig-Holsteins bester Verkehrsservice ist das. Mitten im Stau auf der A1 Bremen Richtung Lübeck zwischen dem Maschener Kreuz und Harburg 6 Kilometer, 20 Minuten steht ihr hier. Seid schlau im Stau, denkt immer an die Rettungsgasse. Linke Spur nach links, alle anderen Spuren nach rechts. Die meisten Blitzer nur bei RSH. Jagel, Bundesstraße, statt einwärts in Höhe des Flugplatzes, 70 dürft ihr fahren. Lütau, Alte Salzstraße, 50 erlaubt. Ahrensburg, Plöner Straße, orts einwärts in Höhe des Ortsschilds, 50 auch hier nur drin. Wannerup an der Schnellstraße Richtung Hüllerup, 70 dürft ihr fahren und 50 maximal bitte in Büdelsdorf-Holler Straße in Höhe des Supermarkts. Danke an unsere Stau- und Blitzermelder Marc, Sascha, Marvin und Peter. Und wenn ihr auch noch was habt, ruft gerne durch. Staus und Blitzer meldet ihr uns immer kostenlos unter der 08000-774-774. Gute Fahrt euch!
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0: Immer wieder schön. Snow Patrol mit Chasing Cars. Das sind noch mehr von euren Lieblingshits in Schleswig-Holsteins beste Mix hier bei RSH. Ich bin Mike Schüler, moin zusammen. Unser Mann mit den 1000 Stimmen, Frank Bremser, hat wieder zugeschlagen. Für den neuesten Telefonschreck hat Frank beim E-Bike Center in Bredstedt angerufen und dort den Fahrradverleih-Profi Dennis reingelegt. Der wundert sich nämlich sehr darüber, dass Frank immer noch das E-Bike hat, was er sich schon letztes Jahr im August ausgeliehen hat.
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3: Das E-Bike Center aus Bredstedt. Guten Tag.
4: Ja, schönen guten Tag. Reimann ist mein Name. Ich rufe aus dem Rheinland an. Und zwar habe ich bei Ihnen.
3: Moin.
4: Habe ich bei Ihnen zwei Fahrräder geliehen, letztes Jahr im August. Und bei dem einen ist jetzt der Riemen abgelaufen. Da wollte ich fragen, wie ist das mit der Reparatur oder Garantie?
3: Ich verstehe es ja, du hast eins geliehen oder geleast?
4: Geliehen, im August, ja, und das habe ich noch und das würde ich jetzt gern reparieren lassen.
5: Haben Sie das Fahrrad bei uns gekauft oder geliehen?
4: Nee, geliehen. Das von meiner Frau haben wir zurückgegeben und ich habe einen Fahrradgepäckträger hinten gehabt am Auto, haben wir jetzt erstmal mitgenommen.
5: Also und, Sie haben das Fahrrad bei uns geliehen und haben es nicht zurückgegeben?
4: Ja,
5: und wollen jetzt
4: genau, also da ist der Riemen abgelaufen, da wollte ich fragen, wie wir das machen.
5: Nee. Das Fahrrad muss wieder zurück.
4: Ja, aber im Prinzip haben Sie doch genug Fahrräder.
5: Das hat doch gar nichts zu tun. Sie haben uns das Fahrrad ja geklaut.
4: Nee, geliehen. Und da verstehen Sie mich. Jetzt habe ich das Problem. Nee,
5: verstehen Sie mich. Sie haben vor einem Jahr ein Fahrrad bei uns geliehen. Das Fahrrad gehört Ihnen gar nicht. Das gehört dieser Firma.
4: Wie kriegen wir uns denn da geeinigt?
5: Das ist ganz einfach. Sie packen das ein und schicken uns das wieder zu.
4: Na, schicken ist ja teuer mit Spedition. Da kostet das ja schon richtig Kohle, ne? Da muss man natürlich.
5: Hören Sie mal, Sie haben uns das Fahrrad geklaut.
4: Ja, das sind jetzt harte Worte, ne?
5: Ja.
4: Also ich würde das zurückschicken. Sie können ja mal kurz meinen Namen notieren, damit Sie wissen, mit wem Sie da zu tun haben. Also mein Name ist Frank Bremser von RSH. Hier ist der Telefonschreck.
5: Also Sie sind jetzt, hallo, ja, vielen Dank auch.
4: Wer lacht denn da im Hintergrund, sag mal?
5: Ja, mein Chef steht nämlich gerade hier und kriegt gerade auch große Augen. Ich denke,
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0: Achtung Autofahrer, RSH hier, Schleswig-Holsteins bester Verkehrsservice ist das. Fahrt vorsichtig auf der A21 Kiel Richtung Bagdeheide zwischen Wahlstedt und Bad Segeberg Nord. Da liegen Spanngurte auf der Straße. Das schwedische Unternehmen Northvolt wollte bei Heide eine Batteriefabrik bauen, doch dann die Insolvenz des Unternehmens. Der Umgang mit der Finanzierung des Ganzen war heute Thema im Landtag. Erwartet wird das Urteil des Landesverfassungsgerichts. Die Debatte läuft aktuell noch. Gefordert werden auch personelle Konsequenzen. Den Zwischenstand hört ihr gleich in RSH 5 vor 12. Das Nachrichtenmagazin am Mittag mit Kollege Sönke Röhling.
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14: Einen schönen guten Tag. Die Debatte um die gescheiterte Ansiedlung der Batteriefabrik von Northvolt bei Heide ist heute in eine neue Runde gegangen. Bereits den ganzen Vormittag wird über das Urteil des Landesverfassungsgerichtes und den Bericht des Landesrechnungshofs diskutiert. Man kann auch von der Stunde der Opposition sprechen. Mehr dazu jetzt im Top-Thema. Der Landtag hätte besser informiert werden müssen. Das hat das Landesverfassungsgericht geurteilt. Der Landesrechnungshof kritisierte zu hohe Risiken bei der Wandelanleihe von 300 Millionen Euro, die zum großen Teil weg ist. SPD-Fraktionschefin Serpil Mediatle sagt im Landtag:
15: Es geht um den Verstoß gegen grundlegende Regeln ordentlichen Regierungshandelns. Jede Bürgerin, jeder Bürger muss sich an Recht und Gesetz halten. Und das gilt selbstverständlich auch für diese Landesregierung.
14: Es werden nicht nur eine Entschuldigung, sondern auch personelle Konsequenzen gefordert. Christopher Vogt, der Fraktionschef der FDP, sagte heute:
16: Das sind ja alles keine Schönheitsfehler. Die Doppelklatsche, die die Landesregierung vom Verfassungsgericht und vom Rechnungshof erhalten hat, ist wirklich dramatisch. Ihr lapidarer Umgang mit diesen Verstößen, ihre mangelnde Fehlerkultur setzen dem Ganzen wirklich die Krone auf und sind absolut inakzeptabel.
14: Die Debatte im Landtag läuft noch und wird auch noch dauern. Der Fraktionsvorsitzende der CDU, Tobias Koch, machte angesichts der Vorwürfe aber deutlich:
17: Was in dem Urteil nicht steht und wofür es auch nicht den geringsten Anhaltspunkt gibt,
16: ist die Behauptung der Opposition, dass die Landesregierung das Parlament vorsätzlich getäuscht habe, wie wir es auch heute in den Reden wieder gehört haben. Das, meine Damen und Herren, das hat das Landesverfassungsgericht ausdrücklich nicht entschieden.
14: Mit Spannung wird jetzt auf die Rede von Ministerpräsident Günther gewartet. Und jetzt weitere Meldungen von Mia Hehn aus dem Nachrichtencenter.
17: Die Wasserstoffleitung in Nordfriesland steht jetzt doch wieder in den Planungen der Netzbetreiber. Zuletzt hatten sie die geplante Pipeline zwischen Nibül und Ellund gestrichen, wohl wegen veralteter Annahmen zur angeblich geringen Auslastung. Neben der Landespolitik haben aber auch Energiebetriebe wie GP Joule auf die Bedeutung der Pipeline für Nordfriesland hingewiesen. Geschäftsführer Uwe Petersen.
18: Die Planung ist auch auf einen längeren Zeitraum ausgerichtet. Und wenn wir dann 2033 den Anschluss bekommen, sind wir auch so weit, dass wir dann große Mengen Wasserstoff auch dort vor Ort produzieren und einspeisen können.
17: In Großgrönau nahe Lübeck ist ein Mensch bei einem Wohnungsbrand ums Leben gekommen. Der erste Notruf ging am Morgen um kurz vor sechs bei den Rettungskräften ein. Das Feuer war recht zügig gelöscht. In der Brandwohnung wurde dann aber die Leiche entdeckt. Die übrigen Mieter aus dem Haus konnten sich rechtzeitig ins Freie retten. Am stillgelegten Atomkraftwerk und Zwischenlager Brokdorf wird heute der letzte Castortransport mit radioaktivem Müll erwartet. Größere Demonstrationen sind nicht angekündigt. Der radioaktive Müll stammt aus Überresten von Brennelementen aus deutschen Kernkraftwerken und soll in Brokdorf zwischengelagert werden, bis es ein Endlager gibt.
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14: Bei der Fußball-WM sind weitere Überraschungen erstmal ausgeblieben. Dafür war es ein Tag oder eher die Nacht der Topstars, Fabian Hoffmann.
19: Das kann man wohl sagen. Messi, Mbappé und Haaland haben nichts anbrennen lassen. Messi, immerhin schon 38, steuerte beim 3:0 von Argentinien gegen Algerien alle drei Treffer bei. Bei seiner sechsten WM stellt er damit den WM-Torrekord von Miroslav Klose ein. Mbappé und Haaland trafen jeweils doppelt beim Sieg Frankreichs gegen den Senegal und beim Erfolg von Norwegen gegen den Irak. Und Österreich ist ja nach fast 30 Jahren wieder bei einer WM dabei. Zum Auftakt gab es im Frühstücksspiel am Morgen unserer Zeit gegen den krassen Außenseiter Jordanien ein 3:1.
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0: Gemischte Gefühle heute bei uns in Schleswig-Holstein. Sonne und Wolken gibt's im Mix. Später ziehen von der Nordsee her auch mal einzelne Regenschauer auf. Sonst ist es aber meist trocken bei bis zu 23 Grad. 17 haben wir jetzt in Kronsgard auf dem Campingplatz. Bei euch in Ahrensbök am Gummiberg 18 Grad und 19 Grad in Müssen am Landgasthof. Der RSH 3-Tage-Trend. Es geht die nächsten Tage auch wechselhaft weiter. Teilweise sind auch mal Gewitter dabei und es wird sehr warm morgen. Nochmal maximal 27 Grad und Freitag dann schon bis zu 32.
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0: Schleswig-Holsteins bester Verkehrsservice. Achtung Autofahrer, fahrt vorsichtig auf der A21 Kiel Richtung Bargteheide. Zwischen Wahlstedt und Bad Segeberg Nord, da liegen Spanngurte auf der Straße. Staut sich auf der A1 Bremen Richtung Lübeck zwischen dem Maschener Kreuz und Harburg 4 Kilometer 15 Minuten plus. Und an der Fähre Glückstadt für Schafen kommt es in Richtung Glückstadt zu Wartezeiten von bis zu 1,5 Stunden. Die meisten Blitzer nur bei RSH. Jagel Bundesstraße statt einwärts in Höhe des Flugplatzes. 70 dürft ihr fahren, danke an Peter. Marvin hat den gesehen in Ahrensbök Plöner Straße orts einwärts in Höhe des Ortsschilds 50 erlaubt und 50 auch nur fahren bitte in Büdelsdorf, Hollerstraße in Höhe des Supermarkts. Sönke, wo hast du noch ein?
20: Lütau, alte Salzstraße, Nähe Schule, von 7 bis 17.30 Uhr, danach 50.
0: Vielen Dank und gute Fahrt.
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0: Sonnenbrille auf und raus in die Mittagspause mit euch. Dazu gibt's alle frischen Hits in Schleswig-Holsteins beste Mix. Artemis habe ich gleich für euch mit I Like The Way You Kiss Me oder auch was Tolles von Cher aus den 90ern. Wir starten aber erstmal durch mit Leonie und ihrem ganz frischen Gute-Laune-Hit Don't Worry. Schönen Mittwoch zusammen.

0: schöne, entspannte Mittagspause euch. Lasst euch nicht stressen an diesem Mittwochmittag. Hier ist RSH. Wir haben vor genau einer Woche mit euch über die stille Stunde gesprochen. In Supermärkten wird dann ja zum Beispiel die Musik für eine Stunde ausgestellt. Das Licht wird gedimmt und auch das Kassenpiepen bleibt stumm. Heute zum Beispiel auch wieder ab 17 Uhr bei IKEA. Auch in Schwimmbädern gibt es eine stille Stunde. Bei den Bädern Pinneberg zum Beispiel. Es sollen da einfach wenig Einflüsse und Reize von außen zugelassen werden. Gedacht ist das Konzept ja für Menschen mit Neurodivergenz, also Menschen, die besonders sensibel auf solche Reize reagieren. Und viele Fragen haben uns genau dazu erreicht, ob wir diese Neurodivergenz nicht nochmal genauer beschreiben können. Und das machen wir natürlich gerne, weil es auch ein wichtiges Thema ist, was viele betrifft. Alexander Klose ist Psychotherapeut aus Eckernförde. Was genau ist denn das, Herr Klose?
1: Neurodiversität meint, dass Gehirne unterschiedlich funktionieren können, unterschiedlich wahrnehmen. Darunter wird sowas wie Autismus-Spektrum gesehen oder ADHS, aber auch Hochbegabung, Hochsensitivität, Dyskalkulie und noch ein paar andere Phänomene. Aber das sind eigentlich so die Kernphänomene. Und das ist ganz wichtig, es ist keine Krankheit, sondern es ist eine neurologische, neurophysiologische Besonderheit des Gehirns, das ein bisschen anders funktioniert, aber es ist kein Defizit.
0: Okay, und für Menschen, die darunter leiden, ist das logischerweise im Alltag sicherlich nicht immer ganz einfach, ne?
1: Das ganze Thema Bewertung. Wenn eine Person schnell von Reizen überflutet ist und sich dann zurückzieht oder meinetwegen mit Noise-Canceling-Kopfhörern rumläuft oder so, dann kann ich das ja in einem Bürokontext zum Beispiel als ausgesprochen unhöflich und so abweisend oder vielleicht auch arrogant erleben. Und das sind genau die Bewertungen, die die Patienten erleben. Das heißt, da gibt es ganz viele Missverständnisse aufgrund der Bewertungen, die Menschen machen. Das führt letztendlich auch zum Leid dieser Patienten.
0: Hat also manchmal auch einen Grund, warum sich der Kollege im Büro vielleicht eher mal zurückzieht. Danke, Herr Klose. Ich glaube, bei diesem Thema ist es wie bei vielen anderen Dingen im Leben. Aufeinander aufpassen und auf andere Rücksicht nehmen. Denn ihr wisst ja,

Achtung Autofahrer, Schleswig-Holsteins bester Verkehrsservice hier. Fahrt vorsichtig auf der A23 Hamburg-Heide. Achtung in beiden Richtungen zwischen Albersdorf und Heide Süd. Da ist eine Entenfamilie auf der Straße. Denen soll natürlich nichts passieren. Ne? A23 Hamburg-Heide zwischen Albersdorf und Heide Süd. Eine Entenfamilie.

Nochmal RSH hier mit Schleswig-Holsteins bestem Verkehrsservice. Fahrt vorsichtig, liebe Autofahrer, auf der A23 Hamburg-Heide. Achtung, in beiden Richtungen zwischen Tornesch und Elmshorn sind Personen auf der Straße. A23 Hamburg-Heide, Achtung, in beiden Richtungen zwischen Tornesch und Elmshorn sind Personen auf der Straße. Fahrt dort bitte besonders vorsichtig.

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3: Wo hab ich denn nur? Wo ist das verdammte Ding? Kennen Sie das? Wo ist die Fahrkarte geblieben? Aber ehrlich, das war gestern.
4: Das Deutschland-Ticket kannst du als Handy-Ticket bekommen. Und wenn du das Handy-Ticket nicht nutzen kannst oder möchtest, dann kannst du das auch als Chipkarte bekommen.
3: André Pedersen von NAHSH zeigt mit dem Daumen nach oben beim Stichwort Deutschland-Ticket.
4: Das Deutschland-Ticket ist halt super easy. Ich kann das für 63 Euro kriegen. Ich kann in jeden Bus, jede Bahn einsteigen. In ganz Schleswig-Holstein, in Hamburg, in ganz Deutschland.
3: Auch in Bayern?
4: Du brauchst dann kein Airport-City-Day-Ticket mehr, sondern kannst einfach mit deinem Deutschland-Ticket auch in München rumfahren.
3: Hammer. Mit 63 Euro von hier nach da und nach dort sowieso. Wer nutzt das denn inzwischen überhaupt?
4: Das wird von allen Altersschichten gekauft. Es wird von Schülern gekauft. Da haben wir das Deutschland-Schulticket noch als besonderes Angebot. Es wird von Arbeitnehmern gekauft, mit dem Jobticket zum Beispiel, weil da Arbeitgeber nochmal besonders günstige Konditionen anbieten können. Und für Studenten haben wir auch noch das Semesterticket. Die Azubis können auch das Jobticket nutzen. Das benutzt wirklich jeder.
3: Das ist einfach ein Ticket, das mich überall hinbringt. Schnell mal nach Sylt, mal eine Tour nach Hamburg oder in Berlin oder München, wenn Sie mit dem Auto da sind, stehen lassen und S-Bahn fahren. Im Deutschland-Ticket ist das mit drin.
4: Ja, probier's aus. Probier's aus, fahr einfach mit und kauf jetzt dein Deutschland-Ticket in der NAHSH-App. Das wirst du nicht bereuen.
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5: Zuletzt wurde bei dem einen oder anderen die lange Hose ausgepackt. Bei den ersten wird die aber auch wieder durch die kurze Hose abgelöst. Und das ist gut so, denn es wird auch wärmer. Heute bekommen wir maximal 23 Grad. Sonne und Wolken gibt's im Mix. Später zieht von Westen her aber auch ein bisschen Regen auf. Jetzt haben wir bei euch in Fleckebü beim Sportplatz 17 Grad gemessen. 17 auch in Großbarkau beim Hofladen und bei euch in Bornhold am Tannhof 16 Grad. Der RSH 3-Tage-Trend. Es geht durchwachsen weiter mit Sonne, Wolken und teilweise einzelnen Regenschauern. Manchmal sind auch Gewitter mit dabei und es kommt schwül warme Luft auf uns zu. Freitag bekommen wir zum Beispiel bis zu 32 Grad.
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5: Schleswig-Holsteins bester Verkehrsservice ist das. Es staut sich auf der A1 in Lübeck Richtung Hamburg zwischen Mauflet und der Norderelbbrücke 2 Kilometer und Stau auch auf der A1 Bremen Richtung Lübeck zwischen dem Maschener Kreuz und Harburg 5 Kilometer, 20 Minuten plus. An der Fähre Glückstadt bis Scharfen braucht ihr Geduld. In Richtung Glückstadt dauert es 1,5 Stunden länger. Und die meisten Blitzer nur hier bei RSH. B202 Oldenburg und Holstein Richtung Kiel in Höhe Seeland. 100 dürft ihr dort fahren. Dann ist Lütau mit dabei. Alte Salzstraße 50 erlaubt. Peter, wo hast du da noch einen?
6: Auf der B432 zwischen Adenbürg und Pönitz zur Flachsrösse bei der Gedenkstätte. Da haben sie gerade einen Blitzer aufgestellt. 70.
5: Ist notiert. Jagel, Bundesstraße stadteinwärts in Höhe des Flugplatzes. 70 erlaubt. Büdelsdorf-Holler Straße in Höhe des Supermarkts. Hier dürft ihr auch 50 fahren. Und wer ist da noch? Moin.
7: Hallo Mike, grüß dich. Antonio hier aus Husum.
5: Hi.
7: Und zwar zwischen Husum und Schuppel wird gerade ein Blitzer aufgebaut in der 70er-Bereich. In Richtung Schuppel.
5: Perfekt. Ist notiert. Vielen Dank und gute Fahrt euch.
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0: Achtung Autofahrer, RSH hier, Schleswig-Holsteins bester Verkehrsservice. Nathalie ist da, was hast du, Nathalie?
1: Ich wollte einen anscheinend Unfall melden auf der A23. Da steht nämlich, also da geht gar nichts mehr. Wir stehen hier auch auf der Autobahn. Hamburg Richtung Heide, Anschnittstelle Tornisch. Hier ist auch gerade der Krankenwagen an mir vorbeigefahren. Ich kann leider nicht sehen, ob voll gesperrt ist, aber scheint zumindest so.
0: Alles klar, haben wir mal einen Blick drauf. Wenn es da was Neues gibt, sagen wir auf jeden Fall Bescheid. Denkt an die Rettungsgasse, linke Spur nach links, alle anderen

0: Bock auf neue Musik? Bitteschön. Großartige Sängerin Tiffany Aris seht ihr auch Freitagabend auf der Kieler Woche auf unserer RSH Fördebühne direkt an der Kiellinie. Alle Infos dazu auch bei uns auf rsh.de. Gleich ist sie hier aber erstmal mit ihrem neuen Song Wordigo dabei bei RSH. Alle frischen Hits in Schleswig-Holsteins beste Mix. Ich bin Mike Schüler, moin zusammen. Alle sprechen vom Innenstadtsterben, nicht aber bei euch in Husum. Ja, eure Innenstadt in Husum gilt als eine der attraktivsten in ganz Schleswig-Holstein. Wenig Leerstände, viele Menschen, die gerne in die Stadt kommen, um entspannt zu bummeln oder sich auch mal auf einen Klönschnack zu treffen. Und wir haben uns bei den Husumern mal umgehört deswegen, was die denn so schön an ihrer Innenstadt finden.
1: Die Cafés, die ziehen die Leute an, die Eisdielen, C.J. Schmidt vielleicht auch, das Theo. Man kriegt die Zeit hier schon gut rum.
2: Also es gibt hier an den Wochenenden viele Veranstaltungen, sehr regelmäßig in den Sommermonaten.
3: Am Donnerstag auf den Wochenmärkten auf jeden Fall dieser Marktschreier Ananas 1 Euro, den kennen einfach alle. Und ansonsten die Tine, das Ganze rundherum hier, die Nähe zum Hafen, dass man hier jederzeit einfach nur spazieren gehen kann. Ja, das einfach nett haben darf.
4: Ja, schöne kleine Cafés, Bars, wo man sich dann halt auch hinsetzen kann und ja, einfach auch die ganze Gestaltung, also recht schön hergerichtet und belebt.
5: Weil so schöne viele kleine Läden da sind, auch sehr individuell und sehr viel selbstgemacht auch. Schön bunt, schön niedlich, ja, einfach sympathisch.
0: Einfach sympathisch, ne? Das trifft den Nagel auf den Kopf. Vielleicht habt ihr ja aber auch ein Örtchen, welches immer eine Reise wert ist. Dann sagt uns gern auch mal Bescheid hier bei RSH.

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13: 5:01. Ich bin Sönke Röhling. Guten Tag. Das Urteil des Landesverfassungsgerichts und die Kritik des Landesrechnungshofs zum Fall Northvolt sind heute Vormittag Thema einer teils emotionalen Debatte im Landtag gewesen. Die Opposition verlangt von der Landesregierung personelle Konsequenzen und eine Entschuldigung. Ministerpräsident Günther gab heute einen Fehler bei der Information des Landtages zu. Er sagte:
14: Natürlich hätte unsere wesentliche Risikoabwägung stärker Bestandteil der parlamentarischen Beratung sein müssen. Aber daraus folgt nicht, dass die Entscheidung für Northvolt damals falsch gewesen wäre. Und daraus erfolgt erst recht nicht, dass irgendjemand bewusst versucht hätte, das Parlament zu täuschen oder Informationen zurückzuhalten.
13: Die Wasserstoffleitung in Nordfriesland steht jetzt doch wieder in den Planungen der Netzbetreiber. Zuletzt hatten sie die geplante Pipeline zwischen Nebel und Ellund gestrichen, wohl wegen veralteter Annahmen zur angeblich geringen Auslastung. Neben der Landespolitik hatten aber auch Energiebetriebe wie GP Joule auf die Bedeutung der Pipeline für Nordfriesland hingewiesen. Geschäftsführer Uwe Petersen sagt uns:
15: Ja, die Erleichterung ist groß und auch so ein bisschen das Vertrauen wieder da, dass man sich, ich sag mal, auf das, was die Bundesnetzagentur plant, auch doch verlassen kann. Und das unterstützt natürlich jetzt hier unsere Projekte und da sind wir ganz froh drüber.
13: In Heide hat ein Mann das Büro des CDU-Ortsverbands angegriffen. Zeugen hatten gestern Abend beobachtet, wie er die Eingangstür mit Steinen bewarf. Als die Polizei den Mann in der Nähe aufgriff, verhielt er sich psychisch auffällig. Er kam ins Krankenhaus und muss sich nun wegen Sachbeschädigung verantworten. Die Innenminister der Länder wollen offenbar die Sozialleistungen für Menschen aus anderen EU-Staaten kürzen. Das ist eines der Themen bei der heute startenden Innenministerkonferenz in Hamburg, Fabian Hoffmann.
3: Wie die Bild schreibt, wollen die Innenminister prüfen, ob der Anspruch von EU-Ausländern auf Bürgergeld erschwert werden kann. Damit soll verhindert werden, dass etwa Südosteuropäer nach nur wenigen Monaten Arbeit in Deutschland bereits Anspruch haben. Außerdem soll KI helfen, Betrugsfälle schneller aufzudecken. Weiteres großes Thema ist der Zivilschutz, also wie wir alle auf mögliche Krisen vorbereitet sind. Da muss mehr Tempo gemacht werden, sagt Grote dem Redaktionsnetzwerk Deutschland.
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13: Das DFB-Team startet heute mit der Vorbereitung fürs nächste WM-Gruppenspiel am Samstag gegen die Elfenbeinküste. Bereits heute muss unter anderem Portugal um Superstar Cristiano Ronaldo ran. Gegner ist die Demokratische Republik Kongo. Titel mit Favorit England spielt gegen Kroatien.
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4: Kleine graue Tupfer am Himmel, aber überwiegend setzt sich heute die Sonne bei uns in Schleswig-Holstein durch. Von der Nordsee her können später aber auch einzelne Regenschauer zu uns ziehen. 18 bis 23 Grad gibt's in der Spitze. Jetzt sind wir bei euch in Dollerup am Yachtservice bei 18. 17 sitzt in Fitzbeck an der Baumschule und bei euch in Kaltenkirchen am Freibad 18 Grad. Der RSH 3-Tage-Trend. Morgen ist es wechselhaft bei dann schon 27 Grad und es wird noch wärmer. Freitag und Samstag ist es teils schwülwarm bei bis zu 32 Grad mit Sonne, Wolken und ab und zu regnet's auch mal.
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4: Schleswig-Holsteins bester Verkehrsservice. Es gibt einen Stau auf der A1 Lübeck Richtung Hamburg zwischen Morfleth und der Norderelbbrücke 2 Kilometer. Geduld braucht ihr ansonsten an der Fähre Glückstadt beschaffen. 90 Minuten dauert es dort länger. Dann gerade frisch reingekommen, fahrt vorsichtig. Achtung auf der A25 Hamburg Richtung Gisthacht. Zwischen Kurslack und Gisthacht, da ist ein Auto liegen geblieben. Die meisten Blitzer nur hier bei RSH. Husum, Nordseestraße 70 erlaubt. Jagel, Bundesstraße Steinwärts in Höhe des Flugplatzes 70 auch hier bitte nur fahren. In Lütau, wenn ihr da unterwegs seid, alte Salzstraße, 50 dürft ihr hier fahren. Und Daniel, wo hast du noch einen?
10: An der B202 Richtung Kiel, also in westlicher Richtung, auf Höhe des Zielentersees, Ostseite, also Höhe Diekau, könnte man sagen.
4: Okay, 70 sind da erlaubt, ne?
10: Ja, 70, genau.
4: Alles klar, Daniel, danke dir und gute Fahrt weiterhin.
10: Gerne, danke.
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4: Moin zusammen, 2016 haben die Fans von Island bei der Fußball-EM in Frankreich ja damit auf sich aufmerksam gemacht. Die haben immer huh gerufen und wurden dabei immer schneller. Nun 10 Jahre später scheint es einen neuen Trend bei den Fans zu geben. Und der kommt aus Norwegen. Es wird kräftig gerudert. Warum das so viel Laune macht, das hört ihr gleich.
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0: und be a Rockstar.
1: Nickelback mit Rockstar. Schönes Teil für euren Mittwoch. Jetzt noch mehr von euren Lieblingshits in Schleswig-Holsteins beste Mix. RSH hier, moin zusammen. Und das war mal eine Nacht mit vielen Toren bei der Fußball-WM. Norwegen hat zum Beispiel 4:1 gegen den Irak gewonnen und die Fans haben alle auf der Tribüne gerudert, ja, und dabei immer Huh! Gerufen, so wie das damals Island auch schon gemacht hat. Sorgt gleich für richtig gute Stimmung in der Bude und sieht auch noch cool aus. Ja, und Favorit Frankreich hat am Abend schon 3:1 gegen Senegal gewonnen und dann wurde sogar auch noch ein Torrekord eingestellt. Hat übrigens auch was mit einem deutschen Nationalspieler zu tun. Fabian Pede aus dem RSH-Team ist bei mir. Fabi, es geht da um Miroslav Klose, ne?
2: Jo, der war ja bis jetzt der alleinige WM-Rekordtorschütze mit 16 Buden bei 4 Weltmeisterschaften. Heute Nacht hat die argentinische Zaubermaus Lionel Messi aber gleichgestellt. Der hat mit seinen 38 Jahren mal eben 3-mal zum Auftakt gegen Algerien getroffen und hat jetzt auch 16 Hütten. Ich bin mir aber sehr sicher, dass er diesen Rekord bei dieser WM noch ausbauen wird. Er zählt ja neben Cristiano Ronaldo als bester Spieler aller Zeiten. Die beiden Oldies bei ihrer vermutlich letzten Weltmeisterschaft. Und CR7 steigt heute mit seinen Portugiesen ins Turnier ein. Um 19 Uhr geht's für ihn gegen die Demokratische Republik Kongo. Und er will ja unbedingt noch diesen Titel, der fehlt ihm ja tatsächlich noch. Ja. CR7, Europameister, aber noch nie Weltmeister geworden.
1: Ich find's krass, dass man die beiden immer noch auf dem Platz sieht. Sind ja auch nach wie vor Idole für so viele Fußballkids da draußen. Und Fabi, was machen denn unsere Fußballidole der DFB-Elf? Die hatten jetzt ja 2 Tage die Füße hoch, ne?
2: Ja, und das haben die auch richtig genossen. Auf der Instagram-Seite der Nationalmannschaft kann man sehen, dass Flo Wirtz, Nick Woltemade und Jo Kimmich zum Beispiel den Tag im Pool verbracht haben. Goretzka und Nübel, die waren auf dem Golfplatz unterwegs und haben ein paar Bälle geschlagen. Und ich finde das richtig cool, dass sie sowas zusammen machen. Teambuilding, da kommen bei mir direkt Brasilien-Vibes von 2014 hoch. Da hat das Team ja auch so viel zusammen gemacht. Gut, stimmt, für die Stimmung. Ja. Und da kam sie ja mit dem Pokal nach Hause. Aber heute startet dann wieder das Training in North Carolina und die Vorbereitung für das Spiel gegen die Elfenbeinküste am Samstag.
1: Also, wieder ran an die Arbeit. Danke

Der Fabi und heute Abend wartet da noch ein richtiges Kracherspiel auf euch. Um 22 Uhr spielt Kroatien gegen England live zu sehen im ZDF. Und alle Infos bekommt ihr natürlich auch hier wieder bei RSH.

Achtung Autofahrer, RSH hier, Schleswig-Holsteins bester Verkehrsservice ist das. Fahrt vorsichtig im Kreis Pinneberg, da befinden sich auf der Landstraße Schenefeld-Elmshorn zwischen Pinneberg und der Schenefelder Landstraße in beiden Richtungen mehrere Hühner auf der Straße. Und dann Achtung auf der A7, Flensburg Richtung Hamburg zwischen Quickborn und Schnelsen Nord, da liegt eine Plane auf der Fahrbahn. Und Achtung auch auf der A1, Hamburg Richtung Lübeck zwischen Stapelfeld und Ahrensburg, da liegen Plastikteile auf der Straße. Also fahrt überall vorsichtig.

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4: Es ist überwiegend sonnig bei uns in Schleswig-Holstein, aber jetzt merkt man auch schon immer mehr von der Nordsee her, ziehen die ersten dicken Wolken auf und die können dann später auch Regen mitbringen. Das Ganze bei 23 Grad heute in der Spitze, jetzt in Husby am Kindergarten. Bei euch sind wir bei 18, 18 ebenfalls in Meldorf am Dithmarscher Landesmuseum und 19 Grad in Rosenburg an der Freiwilligen Feuerwehr. Der RSH 3-Tage-Trend, es geht die nächsten Tage auch wechselhaft weiter, teilweise sind auch mal Gewitter dabei und es wird sehr warm, morgen nochmal maximal 27 Grad, Freitag dann schon bis zu 32 Grad.
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4: Schleswig-Holsteins bester Verkehrsservice. Achtung Autofahrer, fahrt vorsichtig auf der A1 Hamburg Richtung Lübeck zwischen Stapelfeld und Ahrensburg. Da liegen Plastikteile auf der Straße. Achtung auch auf der A7 Flensburg Richtung Hamburg zwischen Quickborn und Schnelsen Nord. Da liegt eine Plane auf der Fahrbahn. Und A7 Flensburg Richtung Hamburg zwischen dem Dreieck Nordwest und Stelling. Da ist eine ungesicherte Unfallstelle. Im Kreis Pinneberg befinden sich auf der Landstraße Schenefeld-Elmshorn zwischen Pinneberg und der Schenefelder Landstraße in beiden Richtungen mehrere Hühner auf der Fahrbahn sind da anscheinend ausgebüxt. Und dann staut es sich auf der A1 Lübeck Richtung Hamburg zwischen Moffledt und der Norderelbbrücke 2 Kilometer. Geduld braucht ihr an der Fähre Glückstadt-Wischhafen. 90 Minuten kommen da oben drauf und die meisten Blitzer nur hier bei RSH. Jagel, Bundesstraße statt einwärts in Höhe des Flugplatzes, 70 dürft ihr fahren. Husum, Nordseestraße, 70 auch hier erlaubt. 100 km/h maximal bitte auf der B202. Oldenburg in Holstein Richtung Kiel in Höhe Sillent. In Lütau werdet ihr geblitzt. Alte Salzstraße, 50 dürft ihr hier fahren. Und Arno, wo hast du noch einen?
6: Auf der A7 Richtung Norden, genau in der Ausfahrt Volkspark, direkt hinterm Pfeiler von der Schilderbrücke.
4: Haben wir notiert. Danke dir und danke auch an unsere Stau- und Blitzermelder Marvin, Marc, Daniel, Antonio und Peter. Gute Fahrt euch.
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0: Genießt die Sonne da draußen, RSH bei der Arbeit. Mit Mike Schüler, moin zusammen, schön, dass ihr mit dabei seid. Und ich bin geschockt, muss ich mal ganz ehrlich sagen.
1: Wir beide.
0: Ja, wir beide, voller Mitmann aus der RSH Nachmittagsshow ist schon hier. Da wollten wir gestern Fußball gucken, ne? Frankreich-Senegal.
1: Ja, also nicht wir zusammen, wir waren nicht verabredet, hätten wir auch mal machen können. Aber wir haben beide zu Hause eine riesen Enttäuschung erlebt, weil das gar nicht im Free-TV gezeigt wurde, sondern nur auf Magenta TV. Und das kann ich mir nicht leisten.
0: Also da bin ich auch raus, aber... Ich habe mal geguckt, gestern wurden gar keine WM-Spiele im Free-TV gezeigt.
1: Man gewöhnt sich doch so dran. Die können doch nicht uns anfüttern und damit einmal Frankreich gegen Senegal nicht zeigen. Müssen wir wahrscheinlich mitleben. Werden wir natürlich auch immer ein Auge drauf haben in den nächsten Tagen und Wochen. Was wird überhaupt gezeigt? Was können wir überhaupt gucken? Und wir schauen auch mal aufs Wetterradar, denn offensichtlich kommt ja der Sommer so vehement zurück, dass wir vielleicht auf der Kieler Woche extra Rationen an Trinkwasser mitnehmen sollten. Der Deutsche Wetterdienst heute Nachmittag ab 14 Uhr bei mir in der RSH Nachmittagsshow mit voller Mitmann.
0: Heute Morgen um 6 Uhr hättest du aber Österreich-Jordanien gucken können.
1: Ach so, ja, gut, okay.
0: Nächstes Mal.
1: Da war ich noch nicht wach. Ja.

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18: 5:05. Ich bin Cornelius Dreger. Guten Tag. Ministerpräsident Günther hat heute im Landtag Fehler beim Informationsfluss zum Thema Finanzierung der Batteriefabrik von Northvolt eingestanden. Gleichzeitig warnte er davor, künftig keine Risiken mehr einzugehen, sondern vielmehr Chancen zu nutzen. Die Opposition zeigte sich enttäuscht oder auch sprachlos, wie die SSW-Abgeordnete Sibylla Nitsch sagte.
19: Ich hätte Ihnen tatsächlich zugetraut, dass Sie hier stehen und eben einen anderen Politikstil beweisen und sagen, ja, da sind grobe Fehler gemacht worden. Ich würde das in Zukunft nicht wieder so machen und ich muss mich als Landesregierung dieser Sache stellen und Lehren ziehen.
18: Bei den Energiebetrieben in Nordfriesland ist die Erleichterung groß. Die zuletzt gestrichene Wasserstoffpipeline in Nordfriesland wurde wieder in den aktuellen Netzentwicklungsplan aufgenommen. 2033 soll die Leitung in Betrieb gehen. Umweltminister Goldschmidt.
20: Nordfriesland ist ja wirklich die Herzkammer der Energiewende und deswegen war das gar nicht verständlich, dass diese Leitung aus dem Netzentwicklungsplan rausgeflogen ist. Und deswegen haben wir sehr viel Druck gemacht. Mit Schreiben, mit Gesprächen, aber auch mit gemeinsamen Initiativen von Unternehmen, die diese Leitung unbedingt haben wollen. Und jetzt hat das gefruchtet, also erstmal eine richtig gute Nachricht für Schleswig-Holstein.
18: Polizei und Zoll haben einen groß angelegten Drogenhändlerring auffliegen lassen. 3 Beschuldigte in Hamburg, Schleswig-Holstein und Niedersachsen wurden festgenommen. 7 weitere bleiben zunächst auf freiem Fuß. Die Bande soll tonnenweise Kokain aus Südamerika über Häfen an der Nordsee eingeschmuggelt haben. Die G7-Staaten sind sich nach ihrem Gipfel in Evian einig wie selten, vor allem was die Unterstützung der Ukraine angeht. Laut Kanzler Merz gibt es zum ersten Mal, seitdem Donald Trump US-Präsident ist, eine gemeinsame Erklärung nach einem G7-Gipfel. Man sei sich einig, den Druck auf Russland zu erhöhen. Die Bundespolizei hat am Kieler Hauptbahnhof einen Bussard gerettet. Der Vogel lag mit gebrochenem Flügel im Gleis 6a. Vermutet wird, dass er entweder mit einem Zug zusammengestoßen oder desorientiert gegen den Prellbock geflogen ist. Der Bussard wurde in eine Tierauffangstation gebracht.
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18: Bei der XXL-WM kann man mit den Teams ja schon mal durcheinander kommen. Ein türkischer TV-Kommentator ist deswegen aber jetzt seinen Job los. Er hatte am Anfang der Partie Iran-Neuseeland die Teams verwechselt und das minutenlang auch nicht mitbekommen. Der Sender suspendiert ihn.
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22: Na, schon Grillzeugs für heute Abend besorgt. Der Sommer kommt zurück zu uns nach Schleswig-Holstein, aber es gibt eventuell heute Abend von der Nordsee her was auf die Mütze. Dann dreht der Wind auch ein bisschen auf aus Südwest. 18 Grad in Porndeich, Ilvesmühl, 19 Grad in Kiel im Schrevenpark. Auch da findet ja schon die Kieler Woche jetzt statt und 20 Grad an der Landgalerie Gripoben. Der RSH 3-Tage-Trend, morgen sonnig, höchstens vereinzelt Schauer, vor allem an der Nordsee stabil, auch Freitag und am Wochenende sehr sommerlich und warm, ab und zu unterbrochen von Schauern und Gewittern. Der DWD, der Deutsche Wetterdienst, wird natürlich heute noch hier in der RSH Nachmittagsshow Stellung beziehen, was wir denn zum nächsten Spiel der deutschen Mannschaft und auch zur Kieler Woche wettertechnisch wohl zu erwarten haben.
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22: Erstmal schnacken wir um 20 vor 3. Achtung, Autofahrer, Schleswig-Holsteins bester Verkehrsservice. A7 Flensburg Richtung Hamburg. Zwischen dem Dreieck Nordwest und Stellingen eine Unfallstelle. A1 in Lübeck Richtung Hamburg. Zwischen Moorfleet und Norderelbbrücke 2 Kilometer 10 Minuten. Und 2,5 Stunden Wartezeit an der Fähre Glückstadt Wischhafen. Die meisten Blitzer nur bei RSH Jagel Bundesstraße statt Einwärtshöhe Flugplatz. Ich habe gehört, beidseitig sogar. Müssen wir nochmal gucken. Husum Nordseestraße. Danke, Antonio. B202 Oldenburg Richtung Kielhöhe Sillett und Lütau. Alte Salzstraße, da bitte nicht schneller als 50. Dank an unsere Stau- und Blitzermelder Marvin, Daniel, Antonio, Peter und Marc. Staus und Blitzer meldet ihr uns immer kostenlos unter der 08000 774 774.
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22: Ich habe einen Autoführerschein, einen Motorradführerschein und eine Mofa-Prüfbescheinigung. Das waren alles saugeile Gefühle, die in der Tasche zu haben. Je jünger, desto großartiger natürlich, was einen so unglaublich frei und unabhängig und erwachsen macht. Und damit euren Kids das ähnlich geht, habe ich was für euch in Lübeck in den Ferien gleich hier bei mir.
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0: Stimme, aber er ist ja auch ein Teddy. Teddy Swims, Mr. Know-It-All. Mr. Know-It-All und Teddy Swims gleich in voller Länge. Das sind alle frischen Hits in Schleswig-Holsteins besten Mix. Die RSH-Nachmittagsshow mit voller Mitmann. Früh übt sich. Das ist das Motto bei der Verkehrserziehung in Lübeck. Da lernen unsere Lütten Schleswig-Holsteiner in den Ferien, wie sie sich sicher im Straßenverkehr verhalten. Ist eine kostenlose Sommerferienaktion. Und mit dabei ist auch Dennis Zwick von der Polizeidirektion Lübeck. Dennis, Sicherheit im Straßenverkehr geht ja alle Verkehrsteilnehmer was an. Wie bringt ihr das den Jüngerinnen bei?
1: Wir haben dort den Straßenverkehr nachgebaut im Prinzip, also in klein. Nachempfunden das Ganze mit Ampelanlage, mit den sämtlichen Verkehrszeichen. Wir teilen das immer in Gruppen ein. Fußgänger, Autofahrer und Fahrradfahrer. Also Autofahrer bekommen bei uns einen Go-Kart zum Fahren. Das heißt, wir machen Bremsübungen, wir üben den Schulterblick. Wir simulieren praktisch den echten Straßenverkehr. Da können die Kinder sich mal so richtig auslassen. Die Eltern dürfen natürlich oder sollten natürlich auch gerne mitmachen. Die dürfen da auch queren und kreuzen als Fußgänger. Also da darf dann gerne richtig was los sein.
0: Richtig cool, das macht bestimmt auch Spaß. Müssen die Kids ihr eigenes Fahrrad mitbringen oder stellt ihr auch welche, Dennis?
1: Idealerweise bringen die natürlich alle ihr eigenes Fahrrad mit, weil auf dem eigenen Rad übt es sich natürlich am besten. Aber wir haben für die, die das nicht können, weil sie entweder noch kein eigenes Fahrrad haben oder zu weit weg wohnen oder haben wir natürlich auch Fahrräder da.
0: Sehr gut. Und Dennis, ein weiterer wichtiger Punkt bei euch ist auch die Erkennbarkeit von Fußgängern.
1: Genau, wie bist du gut zu erkennen im Straßenverkehr, dass helle Kleidung hilft, Sicherheit durch Sichtbarkeit mit denen üben und überhaupt die Verkehrsregeln. Und in der vierten Klasse machen wir bei uns ja den Fahrradführerschein in der Schule und das ist für die schon eine ganz gute Vorbereitung, wenn die in den Sommerferien nochmal zu uns kommen. Das ist natürlich nicht nur für Lübecker. Ne? Kinder aus dem Umland dürfen natürlich auch gerne kommen. Du musst natürlich nur den Weg auf sich nehmen und zu uns nach Lübeck kommen an die Jugendverkehrsschule.
0: Das ist eine tolle Sache. Vielen Dank dir, Dennis. Auf dem Übungsplatz der Jugendverkehrsschule am Mesenring in Lübeck gibt es in den Sommerferien eine Verkehrserziehung, da werden die Kinder durch verschiedene Übungen an den Straßenverkehr herangeführt und werden für den Straßenverkehr sicher gemacht. Ist ja auch für uns alle ein tolles Gefühl zusammen. Sind wir Schleswig-Holstein? Es gibt übrigens noch freie Plätze.

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5: Ich bin heute schon in kurz, da kann ich aber nachher ordentlich nasse Schienenbeine bekommen. Der Sommer kommt zwar zurück zu uns nach Schleswig-Holstein, aber es gibt heute Abend von der Nordsee was auf die Mütze. Das kann ich jetzt schon kommen sehen über Helgoland rein. Also das wird definitiv die gesamte Westküste betreffen und dann einmal rüberziehen durchs Land. Dann dreht der Wind auch ein bisschen auf aus Südwest. 18 Grad an der Mildauhalle in Mildstedten, 19 Grad im Kirschgarten in Stampe und 20 Grad in Nienbüttel bei Wacken. Der RSA-3-Tage-Trend, morgen sonnig, höchstens vereinzelt Schauer, vor allem an der Nordsee, dann mal stabil auf Freitag und am Wochenende sehr sommerlich und warm, ab und zu dann aber unterbrochen von Schauern und Gewittern.
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5: Schleswig-Holsteins bester Verkehrsservice. Achtung, Autofahrer, A7 Flensburg Richtung Hamburg. Zwischen Dreieck Nordwest und Stellingen ist ein Unfall passiert. Schauen wir mal, ob was Aktuelles reingekommen ist. Guck mal, wir haben A7 Flensburg Richtung Hamburg zwischen Schleswig-Schubi und Jagel. Reifenteile auf der Fahrbahn. A1 in Lübeck Richtung Hamburg zwischen Morfleet und Norderelbbrücke. 2 Kilometer Stau, braucht ihr 10 Minuten länger. Und dann ist ein Feuerwehreinsatz in 7 Bäumen im Kreis Herzogtum Lauenburg. Und wenn ihr da im Bereich Gösselbark wohnt, dann bitte Türen und Fenster zulassen, Lüftungsklimaanlagen gar nicht erst einschalten. 2,5 Stunden Wartezeit an der Fähre Glückstadt-Wischhafen und die meisten Blitzer nur bei RSA. Jagel, Bundesstraße, Stadteinwärtshöhe, Flugplatz. Husum, Nordseestraße, nicht schneller als 70. B202 Richtung Kiel, Höhe Selent. Und Lütau, Alte Salzstraße, nicht schneller als 50. 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

0: Kieler Woche, Fußball-WM, das deutsche Spiel am Samstagabend und natürlich jetzt schon wieder die Hälfte der Woche geschafft. Hier ist die RSA-Nachmittagsshow mit voller Mitmann und wir wollen mal wissen, Achterbahnwetter oder Highway Richtung Sommer, wie wir ganz viel lesen. Bei mir ist Niklas Antschikowski vom Deutschen Wetterdienst.
1: Zweierlei. Also von der Temperatur ist es eindeutig ein Aufwärtstrend. Wir kriegen da sogar eine recht rasche Erwärmung. Also bereits morgen geht es da deutlich höher. So im Süden von Schleswig-Holstein kommen wir schon so an die 28 ran. Und Freitag, Samstag, da ist dann so vor allem im Süden und in der Mitte Schleswig-Holsteins mindestens 30 Grad zu erwarten. Also diese Tendenz ist ganz klar gegeben. Also es wird durchaus schon was zum Schwitzen geben. Das Wetter selbst, da muss man ein bisschen vorsichtig sein. Wir erwarten vor allem morgen einen definitiv schönen Tag in Schleswig-Holstein. Also ein paar Wolken können unterwegs sein, aber es ist sonst auch mit viel Sonne zu rechnen. Ab Freitag müssen wir ein bisschen vorsichtiger sein, denn da wird dann die Luft, die zu uns kommt, zunehmend schwüler und auch labiler. Was dann eben auch bedeuten kann, dass da genügend Energie so drin ist und unter günstigen Bedingungen entstehen dann schnell da auch mal Schauer- und Gewitterwolken. Da können wir auch nicht ausschließen, dass es bereits am Freitag örtlich auch schon mal kräftiger wird und Samstag ebenso.
0: Samstag ist ja auch Fußball, Public Viewing, da wollen natürlich viele auch draußen gucken und große Leinwände aufbauen. Kann es da zum Unwetter kommen?
1: Das ist leider nicht wirklich auszuschließen, in der Tat. Denn am Samstag kriegen wir, wie gesagt, schon recht hohe Temperaturwerte, so um die 30 Grad. Und gleichzeitig nähert sich da auch aus Nordwesten wohl nochmal eine recht wetteraktive Front. Und je nachdem, wann die Schleswig-Holstein erreicht, das ist auch noch ein bisschen unsicher, kann es da speziell so in den Mittags- und Nachmittagsstunden durchaus mal kräftiger krachen. Insofern ist da durchaus Vorsicht geboten.
0: Und Kieler Woche braucht ja eigentlich auch ihren Regen. Das wird wahrscheinlich bei der Berechnung der Wettermodule immer schon berücksichtigt, ne? Dass es da immer regnen muss.
1: Klar, es kommt immer so ein bisschen auf den Charakter des Regens an. Wovon wir da jetzt sprechen, ist ja jetzt kein so flächiger Landregen, der so ein paar Stunden anhält und so alles schön nass macht. Das sind halt Gewitter. Da kann es halt in kurzer Zeit recht kräftig regnen. Aber der ganze Spuk kann dann auch wieder schon nach einer halben bis einer Stunde komplett vorbei sein.
0: Herr Antschikowski vom Deutschen Wetterdienst, dann wünsche ich Ihnen aber auch schon mal ein schönes Wochenende und Fußball gucken.

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10: 5:03. Ich bin Cornelius Dreger. Guten Tag. Ministerpräsident Günther hat heute im Landtag Fehler bzw. Versäumnisse im Zusammenhang mit der Northvolt-Ansiedlung bei Heide eingeräumt. Hintergrund ist die Information des Landtags zur 300 Millionen Euro Wandelanleihe gewesen. Die Opposition hatte eine Entschuldigung eingefordert. Mit Blick auf zukünftige Projekte erklärte Daniel Günther:
11: Wir werden sicherstellen, dass der Landtag künftig eine gleichwertige Entscheidungsgrundlage hat. Die Landesregierung wird dem Landtag sämtliche Chancen und Risiken mitteilen, die der eigenen Entscheidungsfindung zugrunde liegen. Dazu zählen Gutachten oder andere Bewertungen. Sollten keine eigenen Gutachten erstellt worden sein, wird die Landesregierung dies gegenüber dem Parlament begründen.
10: Die Wasserstoffleitung in Nordfriesland steht jetzt doch wieder in den Planungen der Netzbetreiber. Zuletzt hatten sie die geplante Pipeline zwischen Nibel und Ellund gestrichen, wohl wegen veralteter Annahmen zur angeblich geringen Auslastung. Neben der Landespolitik haben aber auch Energiebetriebe wie GP Joule auf die Bedeutung der Pipeline für Nordfriesland hingewiesen. Geschäftsführer Uwe Petersen sagte uns:
12: Ja, die Erleichterung ist groß und auch so ein bisschen das Vertrauen wieder da, dass man sich, sag mal, auf das, was die Bundesnetzagentur plant, auch doch verlassen kann. Und das unterstützt natürlich jetzt hier unsere Projekte und da sind wir ganz froh drüber.
10: In Siebenbäumen im Herzogtum Lauenburg brennt ein Einfamilienhaus. Laut Feuerwehrleitstelle ist das Feuer am Mittag ausgebrochen und frisst sich durch eine Zwischendecke. Entsprechend schwierig gestalten sich die Löscharbeiten. Verletzt wurde nach ersten Erkenntnissen niemand. Rund 50 Kräfte sind vor Ort. In Bad Bramstedt ist am Mittag kurz der Strom ausgefallen. Kurz nach 1 Uhr kam in Teilen der Innenstadt kein Strom mehr aus der Leitung. Mitarbeiter der Stadtwerke machten sich an die Arbeit. Binnen einer halben Stunde war die Stromversorgung wiederhergestellt. Kanzler Merz nennt den G7-Gipfel in Frankreich einen Erfolg. Man sei einem Frieden ein Stück näher gekommen, sowohl im Iran als auch in der Ukraine, so Merz. Die Unterstützung der Ukraine durch die westlichen Verbündeten beschreibt er als so stark wie nie.
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10: Das DFB-Team startet heute mit der Vorbereitung fürs nächste WM-Gruppenspiel am Samstag gegen die Elfenbeinküste. Bereits heute muss unter anderem Portugal um Superstar Cristiano Ronaldo ran. Gegner ist die Demokratische Republik Kongo. Titelmitfavorit England spielt gegen Kroatien.
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6: Football is coming home. Der Sommer kommt zurück zu uns nach Schleswig-Holstein, zumindest temperaturtechnisch ab morgen. Aber es gibt heute Abend von der Nordsee noch was auf die Mütze. Dann dreht der Wind auch ein bisschen auf aus Südwest. Also ich sehe da schon eine richtige Regenwalze wirklich auf uns zukommen, die in Kürze St. Peter-Ording erreicht. Wir haben 18 Grad am Forellenhof Westerohrstedt, 19 Grad in Kiel am RBZ am Schützenpark und 20 Grad in Silzen im Kreis Steinburg. Der RSA 3-Tage-Trend, morgen sonnig, höchstens vereinzelt Schauer. Vor allem an der Nordsee stabil, auch Freitag und am Wochenende sehr sommerlich und warm. Ab und zu unterbrochen von Schauern und Gewittern. So eine labile Wetterlage haben wir eben schon vom Deutschen Wetterdienst in Hamburg gehört.
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6: Schleswig-Holsteins bester Verkehrsservice. Achtung Autofahrer, A7 Flensburg Richtung Hamburg zwischen Schubi und Jagel Reifenteile. A1 Lübeck nach Hamburg zwischen Morflete und Norderelbbrücke 2 Kilometer Stau, 10 Minuten länger. A7 Flensburg Richtung Hamburg zwischen Dreieck Nordwest und Bahrenfeld 4 Kilometer 20 Minuten und in 7 Bäumen brennt es im Kreis Herzogtum Lauenburg. Also Straße Gösselberg vor allen Dingen ein Feuerwehreinsatz. Und an der Fähre Glückstadt Wischhafen Wartezeiten von bis zu 2,5 Stunden. Die meisten Blitzer nur bei RSH. Jagel Bundesstraße, Stadteinwärtshöhe Flugplatz, Husum Nordseestraße, 70er Bereich, B202, Oldenburg Richtung Kiel, Höhe Silent, Lütau, Alte Salzstraße, danke Marvin. Und noch Hoshi hatte sich gemeldet. Und Malt hat auch noch einen Blitzer.
13: Bei mir in der Heimat, Osterrennfeld.
6: Mhm.
13: Dorfstraße, 30er Zone, Ortsauswärts steht die Rennleitung vom Kreis.
6: Danke, Malte.
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6: T1, T2, T3, T4, T5, T6, T7 sind genau genommen alles VW Bullis. Und die coolsten haben sich verabredet auf Fehmarn. Alles zum Midsommerfestival, dem Bulli-Festival. Gleich hier bei uns.
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0: Zombie. Nana, düster und genauso cool, habe ich so geliebt in den 90ern und gleich ganz frisch hinterher Apathé von Rosé und Bruno Mars. Das sind jetzt noch mehr von euren Lieblingshits in Schleswig-Holsteins besten Mix, die RSH-Nachmittagsshow mit voller Mitmann. Es gibt diese Geschichten in Schleswig-Holstein, von denen das Wacken Open Air ja nur eine ist. Das Bulli Festival am Südstrand auf Fehmarn fing ganz klein und beschaulich an. Gerade einmal 200 Fahrzeuge nahmen 2014 am ersten Midsommer teil. Jetzt, 12 Jahre später, werden ab morgen bis Sonntag bis zu 40.000 Tagesgäste erwartet. Veranstalter Thorsten Schulz ist jetzt bei mir. Thorsten, was erzählst du Leuten, die noch nie bei euch waren? Was macht ihr die kommenden Tage?
1: Da feiern wir den VW-Bus. Über 2.800 Bullis stehen hier und die schönsten davon, die fahren auf die Auffahrrampe auf unsere große Midsommerbühne. Es gibt sowas wie eine Modenschau, da werden die schönsten Exemplare der einzelnen Baureihen T1 bis T7 kriegen eine Premiere, aber auch das Fahrzeug mit der längsten Anreise, der schönste Hippie-Bulli kriegt dann eine Shisha als Pokal. Ja, und nebenbei natürlich Live-Musik und alles, was zu so einem Festival dazugehört, eine große Campingmesse, pipapo.
0: Also ein Muss für alle Bulli-Fans. Was sind denn so die verrücktesten Modelle, die ihr da habt? Kannst du schon mal was verraten, Thorsten?
1: Ach, so verrückte Sachen, die immer dabei sind, das sind so Bullis, die zum Beispiel durchgesägt werden, wo das Hinterteil dann einen Anhänger darstellt und das Vorderteil ist vielleicht eine Bar. Ganz bunte, tiefer gelegte Motoren, Riesenbullis, die mal irgendwann in den 50er, 60ern gebaut wurden für eine Bäckerei oder so. Mhm. Alles, was es in dieser Welt der Bullifahrer gibt, wird man hier in den nächsten Tagen sehen können.
0: Ach, klingt auf jeden Fall nach ordentlich Spaß, auch für die Zuschauer. Danke dir, Thorsten, für die Eindrücke. Morgen startet auf Fehmarn das Midsommer Bulli Festival. Also die Chance, dass ihr die nächsten Tage um Fehmarn herum ein oder mehrere verrückte Bullis seht, die ist doch ziemlich groß. Viel Spaß!

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11: Der Regen küsst bereits unsere nordfriesischen Inseln, unsere Deiche und die Nase von Schleswig-Holstein namens Eidelstedt.
12: Eidelstedt. Eidelstedt ist bei Hamburg. So, der Sommer kommt zurück zu uns nach Schleswig-Holstein. Aber es gibt eventuell heute Abend oder jetzt sogar von der Nordsee her was auf die Mütze. Dann dreht der Wind auch ein bisschen auf aus Südwest. 18 Grad in Immenstedt bei der Feuerwehr. 19 Grad in Crunshagen vor der Polizeistation. Springen in diesem Augenblick auf 20 Grad. Und 20 Grad in Metzen im Kreis Rendsburg-Eckernförde. Der RSH 3 Tage Trend. Morgen sonnig. Höchstens vereinzelt Schauer, vor allem an der Nordsee stabil. Auf Freitag und am Wochenende sehr sommerlich und warm. Ab und zu eben unterbrochen von Schauern und Gewittern. Das lädt sich da regelrecht auf.
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11: Schleswig-Holsteins bester Verkehrsservice. A1 in Lübeck Richtung Hamburg zwischen Moorfleet und Norderelbbrücke 3 Kilometer. Braucht ihr 15 Minuten länger. A7 Flensburg Richtung Hamburg zwischen Dreieck Nordwest und Volkspark 2 Kilometer. Auch hier 15 Minuten. In Siebenbäumen im Kreis Herzogtum Lauenburg ist die Feuerwehr im Einsatz. Straße Gösselbark vor allen Dingen betroffen. Auch für Anwohner da Fenster und Türen bitte geschlossen halten. 2,5 Stunden Wartezeit an der Fähre Glückstadt-Wischhafen. Und Thomas noch bei mir.
14: Voller in Pinneberg ist die Ampel ausgefallen an der Autobahnauffahrt zur A23 Pinneberg Mitte. Da ist ein Stau von der Autobahn runter. Alle, die nach links und rechts in Pinneberg abbiegen wollen, ja, staut sich auch ein bisschen.
11: Danke, Thomas. 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Schönberg, Alte Poststraße, Höheortsausgang Richtung Sandesneben, Lütow, Alte Salzstraße. Dann blitzt es bei euch in Osterrönfeld, in der Dorfstraße, Husum, Nordseestraße und B202 Richtung Kielhöhe, Selent. Bitte nicht schneller als 100.
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15.32 Uhr, RSH Verkehr, Achtung Autofahrer, und das klingt jetzt wirklich spannend und auch ungewöhnlich. Fahrt bitte vorsichtig, wir haben eine Meldung bekommen, A1 Lübeck-Fehmarn. Vorsicht in beiden Richtungen zwischen Rastplatz-Damlos und Oldenburg-Süd. Sinkt die Fahrbahn teilweise ab, also sinkt mit K. Offensichtlich ist da vielleicht im Unterbau was nicht in Ordnung, stimmt im Tiefbau nicht. A1 Lübeck-Fehmarn, Vorsicht in beiden Richtungen. Zwischen dem Rastplatz Damlos und Oldenburg Süd sinkt die Fahrbahn teilweise ab. Bitte fahrt Vorsicht.

0: die Nummer stark. New Religion von Bibi Rexha und Faithless. New Religion von Bibi Rexha und Faithless gleich in voller Länge. Und das ist ein Remake vom großen Hit Insomnia. Sleepless, I can't get no sleep. Ich bekomme keinen Schlaf. Wenn ich mir alle Spiele der Fußball-WM anschaue, sind das späte Anstoßzeiten durch die Zeitverschiebung. Vor allem auch blöde für unsere Kids. Und das trifft auch auf die Familie von Sharon Hein zu. Voll ärgerlich. Ihr kleiner Sohn Hanno ist ja auch selber Fußballer und kennt sich schon super aus, auch als Sechsjähriger. Und deshalb übernimmt Hanno auch während der nächsten Wochen Sharons Wissen to go, um uns allen nochmal ganz genau ein paar Begriffe und Regeln beim Fußball zu erklären. Auf seine professionelle kindliche Art.
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2: Schwalben können Fußballer richtig gut. Nicht den Vogel nachmachen, aber so tun, als ob sie gefault wurden. Das ist nämlich eine Schwalbe. Da lassen sie sich fallen und jammern. Und dann rufen die, aua, Mama! Und alle denken, oh nein, was ist passiert? Dabei ist das nur gespielt. Das ist Schummeln. Und schummeln darf man nicht.
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0: welche. 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Moin, am Mittwoch. Sharon Hein hier. 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Und bringt einem diese Fußball-WM noch mal ein Stückchen näher. 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Und welche Sticker sind eigentlich besonders wertvoll, die man vielleicht lieber nicht einklebt? Alles rund ums Fußball-Panini-Heft morgen früh in der RSH Moin Show. 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Ich freue mich auf euch.
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9: 5:05. Ich bin Cornelius Dreger. Guten Tag. Im Kieler Landtag hat Ministerpräsident Günther heute Fehler im Zusammenhang mit der Information zur Ansiedlung der inzwischen insolventen Batteriefabrik von Northvolt eingeräumt. Gleichzeitig kündigte er für die Zukunft an, bei solchen Projekten den Landtag künftig enger einzubinden. Das reichte der Opposition nicht, die Vorsitzende der SPD-Fraktion Serpil Mityatle.
10: Ich habe Demut vom Ministerpräsidenten eingefordert und mit dem Ministerpräsident einen Fehler einzuräumen und gleichzeitig auf alle anderen zu zeigen in dieser Republik, die ja auch alle Fehler gemacht haben, entbehrt nicht davon, Sie und Ihre Regierung, Sie haben die Verfassung gebrochen. Da bringt es sich nach Berlin oder sonst wohin zu sein. Tragen Sie hier im schleswig-holsteinischen Parlament die Verantwortung. Das haben Sie heute nicht getan.
9: Nach einem Messerangriff in Norderstedt hat sich der mutmaßliche Täter gestellt. Der 16-Jährige soll in der Nacht zu gestern auf einen 20-Jährigen zweimal von hinten eingestochen haben. Der Mann ist mittlerweile außer Lebensgefahr. Vor der Tat soll es einen Streit gegeben haben. Mit einem Festakt im Kieler Schloss feiert der Landtag heute Abend ganz offiziell den 80. Geburtstag von Schleswig-Holstein. Die Einzelheiten dazu von RSH Schleswig-Holstein-Reporter Andreas Otto.
11: Musik, ein Film, eine Lesung und Reden. Es wird feierlich heute Abend. Zum Schluss erklingt dann das Schleswig-Holstein-Lied. Der eigentliche Geburtstag ist am 23. August. Dann werden die Landesmuseen kostenlos ihre Tore öffnen. Zwei Tage später plant die Landesregierung ihren Festakt im Freilichtmuseum in Wolfsee. Außerdem sollen 80 Ehrenamtler in Breitenburg empfangen werden. Und es sind viele Jubiläumsprojekte von Schleswig-Holsteinern geplant.
9: Die G7-Staaten sind sich nach ihrem Gipfel in Evian einig wie selten, vor allem was die Unterstützung der Ukraine angeht. Laut Kanzler Merz gibt es zum ersten Mal, seitdem Donald Trump US-Präsident ist, eine gemeinsame Erklärung nach einem G7-Gipfel. Man sei sich einig, den Druck auf Russland zu erhöhen. Entsprechend positiv fällt Merz Fazit nach dem Gipfel aus.
12: Hier in Evian hat sich unsere gemeinsame Hartnäckigkeit ausgezahlt. Keine Frage, es bleibt ein weiter schwieriger Weg zum Frieden, aber wir sind einen Schritt weiter gekommen im Iran und auch in der Ukraine.
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9: Die Fußball-WM lockt nicht nur hier bei uns viele Menschen vor den Fernseher, sondern auch in den Gastgeberländern. Das Auftaktspiel der USA verfolgten über 27 Millionen Amerikaner. So viele wie noch nie bei einem Fußballspiel im US-TV.
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13: Ja. Der Regen hat jetzt doch Schleswig-Holstein erreicht, vor allen Dingen unten in Dithmarschen und oben in Nordfriesland und über Eiderstedt, also zieht was rein bis nach Husum. Das geht natürlich auch noch weiter, ist so eine kleine Regenwalze, die wir haben. Trotzdem kommt der Sommer zurück zu uns nach Schleswig-Holstein. Dann dreht der Wind auch ein bisschen auf, wenn es regnet, aber insgesamt wird es wärmer, vor allen Dingen morgen. Noch sind wir bei 18 Grad am Dörpus in Behrendorf, 20 Grad in Ottendorf am Pferdehof, am Suxdorfer Holm und 20 Grad auch am Bürgerhaus in Hennstedt-Ulzburg. Der erste 3-Tage-Trend, morgen sonnig, höchstens vereinzelt Schauer, richtig warm und vor allem an der Nordsee stabil. Auch Freitag und am Wochenende sehr sommerlich und warm, ab und zu unterbrochen von Schauern und Gewittern.
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13: Schleswig-Holsteins bester Verkehrsservice. Achtung Autofahrer, A1 in Lübeck Richtung Hamburg zwischen Moorfleet und Norderelbbrücke 3 Kilometer Stau, braucht ihr eine Viertelstunde länger. A7 Flensburg Richtung Hamburg zwischen Dreieck Nordwest und Volkspark 2 Kilometer 15 Minuten. 4 Kilometer sind sogar auf der A25 Hamburg Richtung Gistach zwischen der Auffahrt Dreieck Südost und Neu-Adamö West 4 Kilometer 15 Minuten. Dann immer noch Feuerwehreinsatz in 7 Bäumen. 2,5 Stunden Wartezeit an der Fähre Glückstadt-Wischhafen. Und wer ist da?
14: Ja, moin, Thorsten hier. Ich wollte nur mal einen Feuerwehreinsatz in der Feldstraße Höhe Landeskommando melden. Also da stehen jetzt 7, 8 Feuerwehrwagen. Die fangen gerade an, die Straße zu sperren, glaube ich.
13: Du bist in Kiel, oder was?
14: Ja, so ja, richtig. Ja.
13: Alles klar, Kürten, habe ich mir gedacht, bei Feldstraße. Und dann welche Höhe, sag nochmal?
14: Höhe Landeskommando.
13: Alles klar, also ziemlich am Ende Richtung Wieg.
14: Richtig, das ist ungefähr Feldstraße 230er-Zahl ungefähr.
13: Dann vielen Dank fürs Bescheid geben.
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13: Habt ihr einen Tapeziertisch? Das ist wunderbar. Kleiderstände auf Rollen wäre auch nicht schlecht und Kartons und IKEA-Taschen. Okay, wozu ihr das braucht? Gleich hier bei mir.
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Rollen wäre auch nicht schlecht und Kartons und Ikea-Taschen braucht ihr gleich noch. Die RSH-Nachmittagsshow mit voller Mitmann, das wird nämlich ein Flohmarkt, aber alles der Reihe nach. 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Da präsentieren wir nämlich dann gleich

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Verrückt, oder? 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
18: Ja, schon Grillzeugs heute Abend besorgt. Dann ranhalten an der Ostsee. Könnt es vielleicht noch hinhauen, wenn ihr den Grill jetzt anschmeißt. Ansonsten zieht gerade so ein bisschen Regen durch, ist von der Nordsee jetzt rüber gewandert Richtung Landesinnere. In Itzehoe kommt gerade was an. Meldorfer Bucht sehe ich und oben in Nordfriesland über und unter Husum und dann nachher Flensburg, Schleswig, Neumünster, Lübeck ebenfalls. Das kann nicht mehr lange dauern. Dann plattert das auch da wahrscheinlich ein bisschen und der Wind dreht ein wenig auf. 18 Grad haben wir in Jübeck am Renn- bzw. Turnierplatz, 20 Grad in Quarnbeck am Fährberg und 20 Grad auch in Mühlenrade in der Möllner Straße. Der RSA 3-Tage-Trend. Morgen sonnig, höchstens vereinzelt Schauers, wird immer wärmer, vor allem an der Nordsee auch sehr stabil. Auf Freitag und am Wochenende sehr sommerlich und warm, ab und zu unterbrochen von Schauern und Gewittern. Ihr wollt natürlich wissen, wie sieht es Freitagabend beim Soundcheck zur Kieler Woche aus? An der RSH-Bühne oder dann am Samstag zum Fußball gucken? Der Deutsche Wetterdienst in Hamburg gleich nochmal in der RSH-Nachmittagsshow.
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18: Schleswig-Holsteins bester Verkehrsservice. Achtung Autofahrer, A23 Heide Richtung Hamburg. Zwischen Pinneberg Süd und Halzenberg Rellingen liegen Spanngurte auf der Fahrbahn. A7 Flensburg Richtung Hamburg. Zwischen Dreieck Nordwest und Volkspark 3 Kilometer Stau. Jetzt schon eine halbe Stunde mehr für euch. A25 Hamburg Richtung Geesthacht. Zwischen der Auffahrt Dreieck Südost und Neu-Allermühl West 4 Kilometer 15 Minuten plus. Dann Feuerwehreinsatz in Kiel in der Feldstraße Höhe Mercatorstraße. In Siebenbäumen ebenfalls. Und zwar im Bereich der Straße Gösselberg. An der Fähre Glückstadt-Wischhafen 2,5 Stunden Wartezeit. 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Flensburg-Osttangente, Höhe Einkaufszentrum. Danke, Tore. Lübeck, Hochofenstraße, Schönberg, Alte Poststraße. Dann blitzt es Lütau, Alte Salzstraße, Osterrönfeld, Dorfstraße. Seid vorsichtig, Husum, Nordseestraße. Fahrt nur 70. Und wer ist da noch?
19: Ja, Ilka hier. Moin.
18: Hallo, Ilka.
19: Eine Frage, habt ihr den Blitzer schon Höhe Volkspark Richtung Norden auf Arim?
18: Ja, der steht ja schon ein paar Tage, ne? Zumindest gestern hatten wir den auch. Und ist aber gut, dass du nochmal dran erinnerst. Vielen Dank, Ilka.
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0: Der Sommer kommt zurück, vor allen Dingen mit ziemlich hohen Temperaturen die nächsten Tage und am Wochenende. Aber wenn wir jetzt mal auf den RSH Soundcheck auf der Kieler Woche am Freitagabend gucken und den Samstagabend, sollten wir eine Sache im Auge behalten. Die RSH Nachmittagsshow mit voller Mittmann und Niklas Anschikowski vom Deutschen Wetterdienst in Hamburg.
1: Da muss man ein bisschen vorsichtig sein. Wir erwarten vor allem morgen einen definitiv schönen Tag in Schleswig-Holstein. Also ein paar Wolken können unterwegs sein, aber es ist sonst auch mit viel Sonne zu rechnen. Ab Freitag müssen wir ein bisschen vorsichtiger sein, denn da wird dann die Luft, die zu uns kommt, zunehmend schwüler und auch labiler. Da können wir auch nicht ausschließen, dass es bereits am Freitag örtlich auch schon mal kräftiger wird und Samstag ebenso.
0: Samstag ist ja auch Fußball, Public Viewing, da wollen natürlich viele auch draußen gucken und große Leinwände aufbauen. Kann es da zum Unwetter kommen?
1: Das ist leider nicht wirklich auszuschließen, in der Tat. Denn am Samstag kriegen wir, wie gesagt, schon recht hohe Temperaturwerte, so um die 30 Grad. Und gleichzeitig nähert sich da auch aus Nordwesten wohl nochmal eine recht wetteraktive Front. Und je nachdem, wann die Schleswig-Holstein erreicht, das ist auch noch ein bisschen unsicher, kann es da speziell so in den Mittags- und Nachmittagsstunden durchaus mal kräftiger krachen. Insofern ist da durchaus Vorsicht geboten.
0: Vorsicht geboten, aber Niklas Anschikowski vom Deutschen Wetterdienst, wir müssen auch nochmal sagen, es gibt keinen langanhaltenden, flächendeckenden Landregen, sondern entweder kurze Episoden von Schauern und Gewittern oder eben mal einen Platzregen. Aber das ist dann auch alles. Danach trocknen wir bei den Temperaturen natürlich sofort wieder durch. Zusammen sind wir Schleswig-Holstein.

0: Hallo, die RSH Nachmittagsshow mit voller Mitmann und ich fahre ja jeden Tag auf meiner Strecke von Büsum nach Kiel, kurz vor Heide dran vorbei, am Northvolt-Gelände, an dieser riesigen Baustelle, die eigentlich eher aussieht, ja, wie das Projekt eines Großflughafens oder vielleicht auch wie ein riesiges Grab für Steuergelder. Auf jeden Fall weht der Landesregierung kräftig Wind der Opposition entgegen. Gleich in RSH 5 vor 5, das Nachrichtenmagazin am Abend.
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11: 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Wenn die fertig ist, dann haben wir schon mal zum Beispiel eine Grundlage, um die Bahnstrecken nach Kiel und nach Flensburg, dass die saniert werden können. 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
10: 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Aber in die Zukunft investieren, modernisieren und auch dadurch mehr Verbindungen schaffen, die auch funktionieren mit Plan.
11: Ich finde, das zeichnet Schleswig-Holstein auch aus. Wir gestalten gern. Also wir warten nicht, dass irgendwie was passiert.
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15: Einen schönen Start in den Feierabend. Nach dem Urteil des Landesverfassungsgerichts und der Kritik des Landesrechnungshofs ist heute im Landtag fast 2 Stunden über den Fall Northvolt debattiert worden. Für die Landesregierung bedeutet das kräftigen Wind von vorn, denn die Opposition ist auf der Zinne. Und das ist jetzt mein Top-Thema. Mangelnde Transparenz und Verstöße gegen die Haushaltsregeln. Darum und um mögliche Konsequenzen ging es heute im Plenarsaal des Landtags. Ministerpräsident Daniel Günther räumte Versäumnisse ein.
16: Das Landesverfassungsgericht hat festgestellt, dass der Landtag vor seiner Entscheidung umfassender hätte informiert werden müssen. Und deswegen ist klar, es war ein Fehler, dass dies nicht geschehen ist. Und dieser Fehler darf und wird sich nicht wiederholen, meine Damen und Herren.
15: Gleichzeitig machte der Regierungschef aber auch klar, dass man auch künftig Risiken eingehen müsse. Frage an RSH Schleswig-Holstein-Reporter Andreas Otto. Wie hat denn die Opposition darauf reagiert?
8: Ja, also die zeigte sich nach der gut 15-minütigen Rede ja recht sprach- und teilweise fassungslos. Der Ministerpräsident hätte eine Chance vertan, hieß es einhellig. Bei der SPD wurde von der Abgeordneten Raudis davon gesprochen, dass Günther seinen Amtseid gebrochen habe und er keine Verantwortung übernehmen würde. FDP-Fraktionschef Vogt kritisierte grob fahrlässiges Handeln und sprach von einem skandalösen Verhalten. Und der SSW machte erneut deutlich, dass man mehr Demut und Bereitschaft zur Selbstkritik erwartet hätte. Also, das war heute schon kräftiger Gegenwind.
15: Vielen Dank, Andreas. Der finanzielle Schaden in Sachen Northvolt liegt für Schleswig-Holstein vermutlich bei rund 200 Millionen Euro. Wir machen jetzt weiter mit Gisa Weber und weiteren Meldungen aus unserem Nachrichtencenter.
17: Es ist der letzte Castortransport, den Deutschland wohl erleben wird. 7 Behälter mit Abfällen aus der Aufbereitung werden in Brunsbüttel verladen. Ziel ist das Zwischenlager beim stillgelegten Kernkraftwerk Brockdorf. Mehr von Holger Dück.
18: Die Behälter sind im Hafen von Brunsbüttel mit einem Kran auf Tieflader gehievt worden. Den genauen Zeitraum, wann sich der Konvoi dann in Richtung Brockdorf auf den Weg macht, geben die Behörden nicht bekannt. Insgesamt sind diverse Einsatzkräfte der Polizei vor Ort. Eine größere Störaktion oder gar eine langanhaltende Blockade des Transports wird nicht erwartet. Gestern hatten gerade einmal eine Handvoll Menschen vor dem Hafen in Brunsbüttel protestiert.
17: Bei den Energiebetrieben in Nordfriesland ist die Erleichterung groß. Die zuletzt gestrichene Wasserstoffpipeline zwischen Nibel und Ellund steht jetzt doch wieder im aktuellen Netzentwicklungsplan. Zahlreiche Akteure aus Nordfriesland und dem Land hatten darauf hingewiesen, dass die Netzbetreiber mit veralteten Daten gerechnet haben. Nach der Messerstecherei mit einem lebensgefährlich Verletzten in Norderstedt hat sich ein 16 Jahre alter Tatverdächtiger der Polizei gestellt. Er soll in der Nacht zu gestern bei einem Streit auf sein 20 Jahre altes Opfer eingestochen haben. Es wird wegen eines versuchten Tötungsdelikts ermittelt. Die Bundespolizei hat am Kieler Hauptbahnhof einen Bussard gerettet. Der Vogel lag mit gebrochenem Flügel im Gleis 6a. Vermutet wird, dass er entweder mit einem Zug zusammengestoßen oder desorientiert gegen den Prellbock geflogen ist. Der Bussard wurde in eine Tierauffangstation gebracht.
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15: Das DFB-Team startet heute mit der Vorbereitung fürs nächste WM-Gruppenspiel am Samstag gegen die Elfenbeinküste. Bereits heute muss unter anderem Portugal um Superstar Cristiano Ronaldo ran. Gegner ist die Demokratische Republik Kongo. Titelmitfavorit England spielt gegen Kroatien.
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0: Ich guck mal gerade aktuell, wo das Regenband verläuft bei uns in Schleswig-Holstein, rund um Schleswig, dann rauf nach Rendsburg am Kanal entlang, auch ein bisschen rüber bis nach Heide, Dithmarschen rein und runter bis nach Itzehoe in den Kreis Steinburg und dann weiter über Pinneberg nach Hamburg. Also ich würde mal sagen, gut ein Viertel von Schleswig-Holstein von Regen bedeckt, obwohl ja der Sommer gerade zurückkommt. Das gilt allerdings erstmal vor allen Dingen temperaturtechnisch und da können wir noch ein bisschen nach oben schrauben. Passiert allerdings auch schon. 18 Grad in Gammelbüll an der Pölk, 20 Grad am Lindenkrug in Großkönigsförde und 22 Grad in Göttin im Kreis Herzogtum Lauenburg. Der erste 3-Tage-Trend, morgen sonnig, sehr schöner Tag, höchstens vereinzelt Schauer, vor allem an der Nordsee sehr stabil, auch Freitag und am Wochenende sommerlich warm, ab und zu unterbrochen von Schauern und Gewitter.
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0: Schleswig-Holsteins bester Verkehrsservice. A7 Flensburg Richtung Hamburg. Zwischen Dreieck Nordwest und Volkspark 3 Kilometer, braucht ihr 20 Minuten länger. A25 Hamburg Richtung Gießach zwischen der Auffahrt Dreieck Südost und Neu-Adamöwe West 4 Kilometer 20 Minuten. Dann Feuerwehreinsatz in 7 Bäumen im Kreis Herzogtum Lauenburg. An der Fähre Glückstadt Wischhafen 150 Minuten Wartezeit. Ich rechne mal blitzschnell um, das sind 2,5 Stunden. Und die meisten Blitzer nur bei RSH. A7 Hamburg Richtung Flensburg Höhe Volkspark. Dank an Ilka. Lübeck Hochofenstraße statt auswärts Höhe Altenheim. Schönberg Alte Poststraße am Ortseingang in Richtung Sandesneben. Lütau, Alte Salzstraße, Osterrönfeld, Dorfstraße, ortsauswärts und dann haben wir noch den Tore bei uns.
19: Und zwar in Flensburg auf der 199 auf der Osttangente, Höhe der Abfahrt zum Einkaufszentrum und da sind 70 erlaubt.
0: Tore, schönen Tag dir, schönen Mittwoch, schönen Wochenende.
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0: Ich war richtig traurig gestern. Ich wollte Frankreich gegen Senegal gucken. Das lief gar nicht im Free-TV, nur bei Magenta und das habe ich nicht. Naja, eine Überraschung gab es ja jetzt nicht, aber eine weitere Enttäuschung für Fans von Kai Havertz, Alexander Pavlovic und Florian Wirtz. Was haben diese drei Spieler wohl gemeinsam? Die Antwort gleich hier bei mir.
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0: Wenn die Fußballspieler bei der WM den Rasen betreten, läuft immer das im Hintergrund. Sirius oder Sirius von Alan Parsons Project. Unsere Einlaufmusik Richtung Feierabend ist aber gleich eher die hier. Positive Energie, Tiffany Harris mit Vertigo ist neu bei RSH und das sind alle frischen Hits in Schleswig-Holsteins beste Mix hier in der RSH Nachmittagsshow mit voller Mitmann. Sowohl das weiße Heimtrikot unserer deutschen Nationalmannschaft mit dem Flaggenmuster über der Brust, als auch das dunkelblaue Auswärtstrikot geht weg wie sonst was. Viele, viele Fans sind heiß auf die neuen Jerseys und zwar so sehr, dass Adidas jetzt der Buchstabe V ausgegangen ist. Wir fragen mal nach bei unserem RSH Sportreporter Leon Thomsen. Was ist denn da bitte los?
1: Ja, das klingt kurios. Ist es auch voller, denn die Fans rennen dem deutschen Ausrüster aktuell die Bude ein, sodass jetzt ein Stau entstanden ist. Mhm. Allerdings nicht vor den Läden, sondern vor der Flockmaschine. Laut Adidas sind die Trikots von Kai Havertz, Dennis Undav und Alex Pavlovic so besonders nachgefragt, dass die keine Faust mehr für die Trikots haben. Mhm. Glücklicherweise geht das aber relativ schnell nachzuproduzieren. Also falls ihr noch ein Trikot von einem der dreien haben wollt, keine Sorge, für Nachschub ist bald gesorgt.
0: V wie voller. Ich finde das tatsächlich, das dunkelblaue Trikot, voll schön, aber reicht ja auch ohne Spieler hinten drauf. Und Leon, was habe ich noch gelesen? Küssen im Stadion ist jetzt verboten, oder?
1: Ja, zumindest so halb voller. Das hat was mit den Stadionregeln der FIFA zu tun. Da sind eine Menge Sachen aufgeführt, die man im Stadion nicht machen darf. Mhm. Ja, dass Gewalt und Vandalismus verboten sind, ist okay. Ja klar. Aber tatsächlich steht ebenfalls auf dieser Liste unangemessene Liebesbekundungen. Darunter versteht die FIFA alles ab rumknutschen. Seiner Partnerin oder seinem Partner einen Kuss zu geben ist erlaubt, nur kurz versteht sich. Aber intensives Küssen, also knutschen, ist nicht erlaubt. Also wer sich lieb hat, soll nach Hause gehen, zumindest laut der FIFA.
0: Ja, ich knutsche eh lieber auf dem Sofa. Voll bescheuert, als ob die Ordner da Pärchen raustragen, die da das teure Geld für ein Ticket ausgegeben haben. Danke dir, Leon, für die beiden Kuriositäten. Ich habe auch gehört, Luftballons sollen auch verboten sein.
1: Oha.
0: Hoffe, dass es trotzdem gegen die Elfenbeinküsse.

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4: So, Regen hängt jetzt fest in so einem Viereck Itzehoe, Neumünster, Norderstedt und auch ein bisschen so von Flensburg, Schleswig Richtung Ostsee. Das ist also doch nochmal nass geworden bei uns, obwohl ja der Sommer zurückkommt nach Schleswig-Holstein. Das in allererster Linie in Sachen Temperatur haben wir heute auch schon nachmittags hier bei mir in der ersten Nachmittagsshow vom Deutschen Wetterdienst gehört. Also da kriegen wir Donnerstag, Freitag bis 30 Grad. Also morgen sonnig, höchstens vereinzelt Schauer, vor allem an der Nordsee stabil. Auf Freitag und am Wochenende sehr sommerlich und warm, ab und zu unterbrochen von Schauern und Gewittern und werden wir derzeit noch zwischen 19 und 22, fast 23 Grad haben, wird das morgen und übermorgen wirklich deutlich wärmer an und über die 30 Grad rüber.
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4: Schleswig-Holsteins bester Verkehrsservice, A7 Flensburg Richtung Hamburg, zwischen Dreieck Nordwest und Volkspark 3 Kilometer, aber ich glaube davor ist auch, was wär's denn da?
5: Moin, Mirko hier, hallo Voller.
4: Hallo Mirko.
5: Ich wollte mal einen Stau melden, A7 von Schleswig-Jage Richtung Aufschlag, wir stehen.
4: Okay.
5: Und hier beidseitig, also hier geht, also näher.
4: Ja, ich sehe, dass es dunkelrot ist, aber auch nicht warum.
5: Nee, warum soll ich auch nicht? Ich kann nur bis vorne durchgucken und die stehen alle.
4: Also vornehmlich natürlich Richtung Süden, Gegenrichtung sehe ich jetzt gerade nichts. Danke dir, nee, auf jeden Fall.
5: Nee, Gegenrichtung nicht, aber Richtung Hamburg stehen.
4: Alles klar. Danke dir fürs Bescheid geben.
5: Danke, bis dann. So, ciao.
4: Jo, bis dann, Mirko. Dann A7 hatten wir schon, A25 Hamburg Richtung Geesthacht kommt noch dazu, zwischen Auffahrt Dreiecks Südost und Neu-Allermöhe West 4 Kilometer 20 Minuten und die meisten Blitzer nur bei RSA Wedding steht. Ostroer Straße, Ortsausgang Richtung Ostrohe. Dann A7 Hamburg Richtung Flensburg, Höhe Volkspark. Flensburg-Osttangente, Höhe Einkaufszentrum. Schönberg-Alte Poststraße, Osterrönfeld-Dorfstraße. Und dann hatten wir auch noch eine Sprachnachricht von Steffi.
6: Hallo, liebes RSH-Team. Ich rufe aus Lübeck an, Lübeck-Kücknitz. In der Hochofenstraße bzw. alte Hochofenstraße, Höhe Altenheim, wird geblitzt. Und zwar stadtauswärts. Das Auto steht direkt auf dem Grundstück von dem Altenheim. Alles klar, mehr wollte ich nicht.
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0: So nach allein 36 Jahren allein bei RSH bin ich dann vielleicht doch langsam aus dem Alter raus, dass ich ein Profikicker bei einer Fußball-Weltmeisterschaft sein könnte. Die RSH-Nachmittagsshow mit voller Mitmann. Eher so jetzt alter Coach. Ich glaube, Jürgen Klopp hat dasselbe Baujahr wie ich. Für einen Spielplatzcoach wäre ich dann allerdings auch schon wieder zu alt. Mann, Mann, Mann, ich hab's auch nicht leicht. Dafür sind nämlich meine Kinder, glaube ich, inzwischen zu alt.
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2: Fußballpapas kennen wir alle.
3: Mann, Leon, jetzt geht drauf da!
2: 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Das ist der Papa, der sein Kind durchs Klettergerüst coacht.
3: Okay, Sophie, linker Fuß aufs grüne Seil. Nein, Vorsicht, stopp, jetzt kurz festhalten. Ja, der Papa sichert dich.
2: Andere Kinder waren in der Zeit schon oben, wieder unten und sind schon wieder zu Hause. Es gibt aber auch Väter, die kommentieren von der Spielplatzbank aus jede Bewegung des Kindes wie bei der WM.
3: Ja, stark, jetzt Körperspannung halten. Ja, schau mal, da kommt sie oben an der Rutsche an.
2: Und dann gibt's immer noch die ganz entspannten. Das Kind hängt kopfüber in 10 Metern Höhe im Klettergerüst.
3: Naja, Finja, wenn du hochgekommen bist, kommst du auch wieder runter. Irgendwie. Sieh mal zu.
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11: 5 vor 6. Ich bin Cornelius Dreger. Guten Abend. Ministerpräsident Günther hat heute im Landtag Fehler beim Informationsfluss zum Thema Finanzierung der Batteriefabrik von Northvolt eingestanden. Gleichzeitig warnte er davor, künftig keine Risiken mehr einzugehen, sondern vielmehr Chancen zu nutzen. Die Opposition zeigte sich enttäuscht oder auch sprachlos, wie die SSW-Abgeordnete Sibylla Nitsch sagte.
12: Ich hätte Ihnen tatsächlich zugetraut, dass Sie hier stehen und eben einen anderen Politikstil beweisen und sagen, ja, da sind grobe Fehler gemacht worden. Ich würde das in Zukunft nicht wieder so machen und ich muss mich als Landesregierung dieser Sache stellen und Lehren ziehen.
11: Es ist der letzte Castortransport, den Deutschland wohl erleben wird. 7 Behälter mit radioaktiven Abfällen aus der Aufbereitung werden in Brunsbüttel verladen. Ziel ist das Zwischenlager beim stillgelegten Kernkraftwerk Brockdorf. Wann sich der Konvoi in Richtung Brockdorf auf den Weg macht, geben die Behörden nicht bekannt. Mit einem Festakt im Kieler Schloss feiert der Landtag heute Abend ganz offiziell den 80. Geburtstag von Schleswig-Holstein. Die Einzelheiten dazu von RSH Schleswig-Holstein-Reporter Andreas Otto.
13: Musik, ein Film, eine Lesung und Reden. Es wird feierlich heute Abend. Zum Schluss erklingt dann das Schleswig-Holstein-Lied. Der eigentliche Geburtstag ist am 23. August. Dann werden die Landesmuseen kostenlos ihre Tore öffnen. 2 Tage später plant die Landesregierung ihren Festakt im Freilichtmuseum in Molfsee. Außerdem sollen 80 Ehrenamtler in Breitenburg empfangen werden. Und es sind viele Jubiläumsprojekte von Schleswig-Holsteinern geplant.
11: Die G7-Staaten sind sich nach ihrem Gipfel in Evian einig wie selten, vor allem was die Unterstützung der Ukraine angeht. Laut Kanzler Merz gibt es zum ersten Mal, seitdem Donald Trump US-Präsident ist, eine gemeinsame Erklärung nach einem G7-Gipfel. Man sei sich einig, den Druck auf Russland zu erhöhen. Entsprechend positiv fällt Merz' Fazit nach dem Gipfel aus.
4: Hier in Evian hat sich unsere gemeinsame Hartnäckigkeit ausgezahlt. Keine Frage, es bleibt ein weiter schwieriger Weg zum Frieden, aber wir sind einen Schritt weiter gekommen im Iran und auch in der Ukraine.
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11: Die Fußball-WM lockt nicht nur hier bei uns viele Menschen vor den Fernseher, sondern auch in den Gastgeberländern. Das Auftaktspiel der USA verfolgten über 27 Millionen Amerikaner, so viele wie noch nie bei einem Fußballspiel im US-TV.
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14: Viele Wolken sind heute Abend bei uns in Schleswig-Holstein am Start und Richtung Nordsee kann auch mal etwas Regen runterkommen, der sich am Abend ein bisschen ausbreitet und in der Nacht eher nachlässt. Dazu wird's vereinzelt diesig. Später in der Nacht liegen die Tiefstwerte um 15 Grad. Der RSH-3-Tage-Trend. Morgen startet's erst mit Nebel, sonst oft sonnig, später sind ein paar Schauer drin bei maximal 24 Grad. Am Freitag und Samstag wird's schwül, dazu steigt das Schauer- und Gewitterrisiko.
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14: Schleswig-Holsteins bester Verkehrsservice mit KI-Unterstützung. Auf der A7 Flensburg Richtung Hamburg staut es sich zwischen dem Dreieck Nordwest und Volkspark auf 3 Kilometern. Und zwischen Schleswig-Jagel und Lotthof sind es 2 Kilometer Stau. Auf der A25 Hamburg Richtung Geesthacht stockt es zwischen der Auffahrt Dreieck Südost und Neu-Alamöe West auf 4 Kilometern. An der Fähre Glückstadt-Wischhafen kommt es zu Wartezeiten von bis zu 2 Stunden. Außerdem werden in Siebenbäumen im Kreis Herzogtum Lauenburg die Bewohner im Bereich der Straße Gösselbark aufgrund eines Feuerwehreinsatzes gebeten, Fenster und Türen geschlossen zu halten sowie Lüftungs- und Klimaanlagen abzuschalten. Die meisten Blitzer nur bei RSH. In Weddingstedt, Ostrohrstraße, in Höhe des Ortsausgangs in Richtung Ostrohe. Dann auf der A7 Hamburg Richtung Flensburg in Höhe Volkspark. Außerdem blitzt es in Flensburg auf der Osttangente in Höhe des Einkaufszentrums. Staus und Blitzer meldet ihr uns kostenlos unter 08000 774 774.
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15: Überall ist es laut. Im Supermarkt, auf dem Spielplatz mit den Lütten, im Freibad wird es im Sommer auch wieder laut. Das ist besonders für neurodivergente Menschen eine echte Herausforderung. Den Begriff habt ihr vielleicht auch schon mal gehört, gibt nämlich immer mehr Diagnosen in genau diese Richtung, weil unsere Forschung da mittlerweile ein bisschen aufholt. Was wir aber genau darunter verstehen können, das klären wir gleich mal mit Psychotherapeut Alexander Klose aus Eckernförde.
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0: Der wird auch nicht schlecht, wenn wir den Song in der Sonne stehen lassen. This is my time von Sascha. Und gleich gibt's noch mehr von euren Lieblingshits in Schleswig-Holsteins beste Mix. Ich bin Leon Thomsen und ihr habt eingeschaltet zu RSH am Abend. Unser Alltag, der ist ja ganz schön laut. Baustellen auf der Straße, Durchsagen im Supermarkt. Wir werden fast schon überall beschallt. Besonders schwierig ist das für Menschen mit sogenannter Neurodivergenz. Habt ihr vielleicht schon mal gehört? Der Begriff taucht immer häufiger auf. Aber was genau ist das eigentlich? Alexander Klose ist Psychotherapeut und hat eine Praxis in Eckernförde. Herr Klose, was verstehen wir denn ganz allgemein unter dem Begriff Neurodivergenz?
1: Neurodiversität meint, dass Gehirne unterschiedlich funktionieren können, unterschiedlich wahrnehmen. Hm? Darunter wird sowas wie Autismus-Spektrum gesehen oder ADHS, aber auch Hochbegabung, Hochsensitivität, hm? Dyskalkulie und noch ein paar andere Phänomene. Aber das sind eigentlich so die Kernphänomene. Ja. Und ganz wichtig, es ist keine Krankheit, sondern das ist eine neurologische

0: Praxis?
1: Wegen der Nebenwirkungen, also zum Beispiel wegen Depressionen, Ängsten, Erschöpfung und diese Phänomene, wegen der die Menschen kommen, diese Symptome, wie zum Beispiel Ängste und Depressionen, sind aber eine Nebenwirkung dieser Neurodivergenz. Also wenn ich zum Beispiel im Autismus-Spektrum bin, habe ich eine sehr starke Reizwahrnehmung, eine hohe Reizsensitivität. Das heißt, mein Gehirn ist praktisch permanent überflutet von einer extremen Reizintensität, die ich nicht rausfiltern kann. Wenn eine Person schnell von Reizen überflutet ist und sich dann zurückzieht oder meinetwegen mit Noise-Canceling-Kopfhörern rumläuft oder so, dann kann ich das ja in einem Bürokontext zum Beispiel als ausgesprochen unhöflich und so abweisend oder vielleicht auch arrogant erleben. Und das sind genau die Bewertungen, die die Patienten erleben. Das heißt, da gibt es ganz viele Missverständnisse aufgrund der Bewertungen, die Menschen machen. Das führt letzten Endes auch zum Leid dieser Patienten.
0: Tja, ich glaube, an dem Punkt sind wir dann auch alle gefordert, einfach mehr miteinander zu reden. Ne? Vielen Dank, Alexander Klose, Psychotherapeut aus Eckernförde. Ist auf jeden Fall hilfreich, wenn wir uns alle ein bisschen besser in solche Situationen reinfühlen können. Empathie ist ja wie so oft der Schlüssel. Ihr wisst ja, zusammen sind wir Schleswig-Holstein.

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7: Ich bin Cornelius Dreger. Die Wasserstoffleitung in Nordfriesland steht jetzt doch wieder in den Planungen der Netzbetreiber. Zuletzt hatten sie die geplante Pipeline zwischen Niebel und Ellund gestrichen, wohl wegen veralteter Annahmen zur angeblich geringen Auslastung. Neben der Landespolitik haben aber auch Energiebetriebe wie GP Joule auf die Bedeutung der Pipeline für Nordfriesland hingewiesen. Geschäftsführer Uwe Petersen sagte uns.
8: Ja, die Erleichterung ist groß und auch so ein bisschen das Vertrauen wieder da, dass man sich, sag mal, auf das, was die Bundesnetzagentur plant, auch doch verlassen kann. Und das unterstützt natürlich jetzt hier unsere Projekte und da sind wir ganz froh drüber.
7: 10 Beschuldigte, davon 3 festgenommen. Ergebnis einer Durchsuchung von 16 Häusern und Büros in Norddeutschland und der Schweiz. Hintergrund sind Ermittlungen wegen des Schmuggels von tonnenweise Kokain. Die Einzelheiten von Holger Dilk.
9: Bundeskriminalamt und Zoll gehen davon aus, dass die Bande über ein Netzwerk von Importfirmen die Drogen in Südamerika gekauft und dann per Container illegal nach Deutschland gebracht haben. Dabei sollen sie ihre berufliche Stellung und das Know-how aus dem internationalen Fruchthandel ausgenutzt haben. Bei der Durchsuchung wurden auch Mobiltelefone, Computer sowie Vermögen im sechsstelligen Bereich eingezogen.
7: Nach einem Messerangriff in Norderstedt hat sich der mutmaßliche Täter gestellt. Der 16-Jährige soll in der Nacht zu gestern auf einen 20-Jährigen 2-mal von hinten eingestochen haben. Der Mann ist mittlerweile außer Lebensgefahr. Vor der Tat soll es einen Streit gegeben haben.
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10: Viele Wolken sind heute Abend bei uns in Schleswig-Holstein am Start und Richtung Nordsee kann auch mal etwas Regen runterkommen, der sich am Abend ein bisschen ausbreitet und in der Nacht eher nachlässt. Dazu wird's vereinzelt diesig. Später in der Nacht liegen die Tiefstwerte um 15 Grad. Der RSH-3-Tage-Trend. Morgen startet's erst mit Nebel, sonst oft sonnig, später sind ein paar Schauer drin bei maximal 24 Grad. Am Freitag und Samstag wird's schwül, dazu steigt das Schauer- und Gewitterrisiko.
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10: Schleswig-Holsteins bester Verkehrsservice mit KI-Unterstützung. Auf der A7 Flensburg Richtung Hamburg, bitte aufpassen, da ist zwischen Volkspark und Bahrenfeld ein LKW liegen geblieben. Es staut sich auf der A7 Flensburg Richtung Hamburg zwischen dem Dreieck Nordwest und Volkspark auf 4 Kilometern. Auf der A25 Hamburg Richtung Geesthacht sind es zwischen der Auffahrt Dreieck Südost und Neu-Allermöhe West ebenfalls 4 Kilometer Stau. An der Fähre Glückstadt-Wischhafen kommt es zu Wartezeiten von bis zu 2 Stunden. Und in 7 Bäumen im Kreis Herzogtum Lauenburg werden die Bewohner im Bereich der Straße Gösselbark aufgrund eines Feuerwehreinsatzes gebeten, Fenster und Türen geschlossen zu halten sowie Lüftungs- und Klimaanlagen abzuschalten. Die meisten Blitzer nur bei RSH. In Weddingstedt auf der Ostroher Straße in Höhe des Ortsausgangs Richtung Ostrohe. Außerdem blitzt es auf der A7 Hamburg Richtung Flensburg in Höhe Volkspark und in Flensburg auf der Osttangente in Höhe des Einkaufszentrums. Staus und Blitzer meldet ihr uns kostenlos unter 08000 774 774.
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0: Wir atmen tief ein und pusten in die Trillerpfeife. Mittwochabend heißt die Woche hat Halbzeit. Heißt gleich in der Kabine kurz durchschnauben und dazu gibt's tolle neue Mucke für euch. Hammermäßiger Sound. Kygo mit Save My Love ist neu hier bei RSH. Haben wir gleich in voller Länge für euch. Das sind alle frischen Hits in Schleswig-Holsteins beste Mix.
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0: Wenn zum Beispiel auf der A23 mal wieder jemand liegen geblieben ist, dann erfahren wir das ja alle ziemlich schnell. Dafür ist der RSH-Verkehr, Schleswig-Holsteins bester Verkehrsservice, ja da. 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Das können sich die meisten von uns gar nicht richtig vorstellen. Und genau darum geht's in der neuen Folge Blaulicht, der Helfer-Podcast mit Kollege Matze Schmark aus der RSH-Moin-Show. 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
2: Da haben wir natürlich erstmal im Internet geguckt auf der Anfahrt, was uns so erwartet, haben ein paar Bilder rausgesucht und nur gehofft, hoffentlich hat er irgendwo eine Leine, die er vielleicht selber schon fertig hatte. Ne, aber das hat er Gott sei Dank selber gemacht. 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
0: Tja, mitdenken schadet nie. Ist auf jeden Fall mal ein etwas anderer Einsatz. Sehr spannend. 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
3: 5:07. Ich bin Cornelius Dreger. Guten Abend. Ministerpräsident Günther hat heute im Landtag Fehler bzw. Versäumnisse im Zusammenhang mit der Northvolt-Ansiedlung bei Heide eingeräumt. Hintergrund ist die Information des Landtags zur 300 Millionen Euro Wandelanleihe gewesen. Die Opposition hatte eine Entschuldigung eingefordert. Mit Blick auf zukünftige Projekte erklärte Daniel Günther:
4: Wir werden sicherstellen, dass der Landtag künftig eine gleichwertige Entscheidungsgrundlage hat. Die Landesregierung wird dem Landtag sämtliche Chancen und Risiken mitteilen, die der eigenen Entscheidungsfindung zugrunde liegen. Dazu zählen Gutachten oder andere Bewertungen. Sollten keine eigenen Gutachten erstellt worden sein, wird die Landesregierung dies gegenüber dem Parlament begründen.
3: Es ist der letzte Castortransport, den Deutschland wohl erleben wird. 7 Behälter mit Abfällen aus der Aufbereitung werden in Brunsbüttel verladen. Ziel ist das Zwischenlager beim stillgelegten Kernkraftwerk Brockdorf. Mehr von Holger Dilk.
5: Die Behälter sind im Hafen von Brunsbüttel mit einem Kran auf Tieflader gehievt worden. Den genauen Zeitraum, wann sich der Konvoi dann in Richtung Brockdorf auf den Weg macht, geben die Behörden nicht bekannt. Insgesamt sind diverse Einsatzkräfte der Polizei vor Ort. Eine größere Störaktion oder gar eine langanhaltende Blockade des Transports wird nicht erwartet. Gestern hatten gerade einmal eine Handvoll Menschen vor dem Hafen in Brunsbüttel protestiert.
3: Nach einem Messerangriff in Norderstedt hat sich der mutmaßliche Täter gestellt. Der 16-Jährige soll in der Nacht zu gestern auf einen 20-Jährigen zweimal von hinten eingestochen haben. Der Mann ist mittlerweile außer Lebensgefahr. Vor der Tat soll es einen Streit gegeben haben. Unabhängiger von China werden. Dieses Ziel haben sich die G7-Staaten bei ihrem Gipfel in Frankreich gesetzt. China ist ja weltweit Hauptlieferant von seltenen Erden und die werden für fast alle Technikprodukte vom Smartphone bis zur Rakete gebraucht. Strategien für mehr Unabhängigkeit sollen jetzt entwickelt werden.
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3: Das DFB-Team startet heute mit der Vorbereitung fürs nächste WM-Gruppenspiel am Samstag gegen die Elfenbeinküste. Bereits heute muss unter anderem Portugal um Superstar Cristiano Ronaldo ran. Gegner ist die Demokratische Republik Kongo. Titel mit Favorit England spielt gegen Kroatien.
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6: Viele Wolken sind heute Abend bei uns in Schleswig-Holstein am Start und Richtung Nordsee kann auch mal etwas Regen runterkommen, der sich am Abend ein bisschen ausbreitet und in der Nacht eher nachlässt. Dazu wird's vereinzelt diesig. Später in der Nacht liegen die Tiefstwerte um 15 Grad. Der RSH-3-Tage-Trend. Morgen startet's erst mit Nebel, sonst oft sonnig, später sind ein paar Schauer drin bei maximal 24 Grad. Am Freitag und Samstag wird's schwül, dazu steigt das Schauer- und Gewitterrisiko.
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6: Schleswig-Holsteins bester Verkehrsservice mit KI-Unterstützung. Auf der A1 Fehmarn-Lübeck, Vorsicht, in beiden Richtungen sind zwischen Heiligenhafen Ost und dem Rastplatz Ostseeblick Personen auf der Fahrbahn. An der Fähre Glückstadt-Wischhafen kommt es in Richtung Wischhafen zu Wartezeiten von bis zu 2 Stunden. Außerdem werden in 7 Bäumen im Kreis Herzogtum Lauenburg die Bewohner im Bereich der Straße Gösselbark aufgrund eines Feuerwehreinsatzes gebeten, Fenster und Türen geschlossen zu halten sowie Lüftungs- und Klimaanlagen abzuschalten. Die meisten Blitzer nur bei RSH. In Weddingstedt auf der Ostrohr Straße in Höhe des Ortsausgangs Richtung Ostrohe. Dann in Hamburg auf der A7 Richtung Flensburg in Höhe Volkspark. Außerdem blitzt es in Flensburg auf der Osttangente in Höhe des Einkaufszentrums. Staus und Blitzer meldet ihr uns kostenlos unter 08000 774 774.
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8: Die Autos rauschen vorbei. Hier wollen Fußgänger über die Straße. Von links kommt noch ein Fahrrad an. Das kann schon ein bisschen überfordernd sein für unsere Lütten. Damit die sich besser zurechtfinden und sich vor allem sicher fühlen im Straßenverkehr, veranstaltet die Jugendverkehrsschule Lübeck in den Ferien ein Verkehrstraining für Grundschüler. Neben Fahrrädern kommen da auch Catcars zum Einsatz. Wieso, weshalb, warum? Darüber schnacken wir gleich.
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0: wunderbaren Jonas Brothers geben den Staffelstab gleich weiter an Teddy Swims. Der bringt uns nämlich richtig schön tiefenentspannt nach Hause in den wohlverdienten Feierabend. Ob ihr in eine volle Tüte Gummibärchen reingreift. So fühlt er sich an. Mr. Know-It-All von Teddy Swims ist neu bei uns. Wir spielen für euch alle frischen Hits in Schleswig-Holsteins beste Mix. Ich bin Leon Thomsen und ihr hört RSH am Abend. Früh übt sich. Das ist das Motto bei der Verkehrserziehung in Lübeck. Da lernen unsere Lütten Schleswig-Holsteiner in den Ferien, wie sie sich sicher im Straßenverkehr verhalten. Ist eine kostenlose Sommerferienaktion und mit dabei ist auch Dennis Zwick von der Polizeidirektion Lübeck. Dennis, Sicherheit im Straßenverkehr geht ja alle Verkehrsteilnehmer was an. Wie bringt ihr das denn den Jüngeren bei?
1: Wir haben dort den Straßenverkehr nachgebaut im Prinzip, also im Kleinen. Nachempfunden das Ganze mit Ampelanlage, mit den sämtlichen Verkehrszeichen. Wir teilen das immer in Gruppen ein.

0: Eine ganz gute Vorbereitung, wenn die in den Sommerferien nochmal zu uns kommen. Das ist natürlich nicht nur für Lübecker, ne? Kinder aus dem Umland dürfen natürlich auch gerne kommen. Müssen natürlich nur den Weg auf sich nehmen und zu uns nach Lübeck kommen an die Jugendverkehrsschule.
1: Ja, ist eine tolle Sache. Vielen Dank dir, Dennis. Auf dem Übungsplatz der Jugendverkehrsschule am Mesenring in Lübeck gibt es in den Sommerferien einen Verkehrserziehungskurs. Da werden die Kinder durch verschiedene Übungen an den Straßenverkehr herangeführt und werden für den Straßenverkehr sicher gemacht. Gibt auch noch freie Plätze.

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1: Achtung Autofahrer, auf der A7 Hamburg-Flensburg in beiden Richtungen in Höhe Flensburg-Harreslee sind Personen auf der Fahrbahn. Bitte da besonders gut aufpassen.
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4: Ich bin Cornelius Dreger. Die Wasserstoffleitung in Nordfriesland steht jetzt doch wieder in den Planungen der Netzbetreiber. Zuletzt war die geplante Pipeline zwischen Niebel und Ellund gestrichen worden. Die Netzbetreiber hatten wohl wegen veralteter Zahlen mit einer zu geringen Auslastung gerechnet. Neben der Landespolitik haben in den letzten Monaten auch Energiebetriebe wie GP Joule auf die Bedeutung der Pipeline für Nordfriesland hingewiesen. GP Joule-Geschäftsführer Uwe Petersen.
5: Die Planung ist auch auf einen längeren Zeitraum ausgerichtet und wenn wir dann 2033 den Anschluss bekommen, sind wir auch so weit, dass wir dann große Mengen Wasserstoff auch dort vor Ort produzieren und einspeisen können.
4: 10 Beschuldigte, davon 3 festgenommen. Ergebnis einer Durchsuchung von 16 Häusern und Büros in Norddeutschland und der Schweiz. Hintergrund sind Ermittlungen wegen des Schmuggels von tonnenweise Kokain. Die Einzelheiten von Holger Dilk.
6: Bundeskriminalamt und Zoll gehen davon aus, dass die Bande über ein Netzwerk von Importfirmen die Drogen in Südamerika gekauft und dann per Container illegal nach Deutschland gebracht haben. Dabei sollen sie ihre berufliche Stellung und das Know-how aus dem internationalen Fruchthandel ausgenutzt haben. Bei der Durchsuchung wurden auch Mobiltelefone, Computer sowie Vermögen im sechsstelligen Bereich eingezogen.
4: Die Bundespolizei hat am Kieler Hauptbahnhof einen Bussard gerettet. Der Vogel lag mit gebrochenem Flügel im Gleis 6a. Vermutet wird, dass er entweder mit einem Zug zusammengestoßen oder desorientiert gegen den Prellbock geflogen ist. Der Bussard wurde in eine Tierauffangstation gebracht.
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7: Viele Wolken sind heute Abend bei uns in Schleswig-Holstein am Start und Richtung Nordsee kann auch mal etwas Regen runterkommen, der sich am Abend ein bisschen ausbreitet und in der Nacht eher nachlässt. Dazu wird's vereinzelt diesig. Später in der Nacht liegen die Tiefstwerte um 15 Grad. Der RSH-3-Tage-Trend. Morgen startet's erst mit Nebel, sonst oft sonnig, später sind ein paar Schauer drin bei maximal 24 Grad. Am Freitag und Samstag wird's schwül, dazu steigt das Schauer- und Gewitterrisiko.
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7: Schleswig-Holsteins bester Verkehrsservice mit KI-Unterstützung. Auf der A1 Fehmarn-Lübeck bitte aufpassen. In beiden Richtungen sind zwischen Heiligenhafen Ost und dem Rastplatz Ostseeblick Personen auf der Fahrbahn. Auf der A7 Hamburg-Flensburg Vorsicht. In beiden Richtungen sind in Höhe Flensburg-Harreslee ebenfalls Personen auf der Fahrbahn. Und auf der A23 Heide-Hamburg sind in beiden Richtungen in Höhe Heide-West-Rehe auf der Fahrbahn. An der Fähre Glückstadt-Wischhafen kommt es in Richtung Wischhafen zu Wartezeiten von bis zu 2 Stunden. In Siebenbäumen im Kreis Herzogtum Lauenburg werden die Bewohner im Bereich der Straße Gösselbark aufgrund eines Feuerwehreinsatzes gebeten, Fenster und Türen geschlossen zu halten sowie Lüftungs- und Klimaanlagen abzuschalten. Die meisten Blitzer nur bei RSH. In Weddingstedt auf der Ostrohr Straße in Höhe des Ortsausgangs Richtung Ostrohe. Dann auf der A7 Hamburg Richtung Flensburg in Höhe Volkspark. Außerdem blitzt es in Flensburg auf der Osttangente in Höhe des Einkaufszentrums. Staus und Blitzer meldet ihr uns kostenlos unter 08000 774 774.
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0: mit Ruhe und Gemütlichkeit in den Mittwochfeierabend. Und Miley Cyrus ist auch dabei. Flowers und gleich noch mehr von euren Lieblingshits in Schleswig-Holsteins beste Mix hier bei RSH. So langsam werden wir ungeduldig. 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
10: Es ist eine hohe Kunst, einen Fahrplan zu erstellen. Vor allem einen guten Fahrplan.
11: Ein guter Fahrplan ist Architektur. Es ist wie ein Gebäude, an dem man baut und das funktionieren muss.
10: Jochen Kippert, seit 17 Jahren Angebotsplaner bei NAHSH. Fahrplan also ein Kunstwerk, eine Kathedrale?
11: Fahrplan ist dann eher ein praktisches Wohnhaus, in dem man seine Bedürfnisse von A nach B zu kommen befriedigen kann, in dem sie es gut wohnen lässt.
10: Gut wohnen und eben auch gut fahren mit Bahn und Bus durch Schleswig-Holstein mit einem guten Fahrplan.
11: So einen versuche ich zu machen. Das klappt nicht immer, weil es viele Parameter von außen gibt.
10: Was ist denn ein perfekter Fahrplan? Nur Pünktlichkeit und sichere Anschlüsse oder irgendwie auch mehr?
11: Dass man einfach zum Bahnhof gehen kann und man weiß, immer zur selben Stunde, meinetwegen um 5 nach, fährt mein Zug nach Hamburg von Kiel. Wo ich nicht erst die App rausholen muss und gucken muss, wie fährt denn jetzt mein Zug? Da muss ich viel zu viel denken. Idealer Fahrplan ist einfach, der funktioniert, da brauche ich nicht drüber nachdenken. Ich gehe zum Bahnhof und fahre los.
10: Jochen Kippert dirigiert täglich fast 2000 Verkehrszüge auf dem Schienennetz durchs Land. Und das ist zudem an vielen Stellen in die Jahre gekommen. Manchmal gibt es dann Operationen am offenen Herzen, sprich eine Baustelle während des laufenden Bahnbetriebs, die muss mit eingeplant werden.
11: Das macht es anspruchsvoller, einen Fahrplan zu erstellen.
10: Gleichwohl ein Ziel, Fahrpläne mit Puffer und entspannten Umsteigezeiten schaffen, wo immer es möglich ist. Möglich ist. Auch dank Jochen Kippert. Mehr auch unter dialog.nah.sh.
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14: 5:08. Ich bin Cornelius Dreger. Guten Abend. Im Kieler Landtag hat Ministerpräsident Günther heute Fehler im Zusammenhang mit der Information zur Ansiedlung der inzwischen insolventen Batteriefabrik von Northvolt eingeräumt. Gleichzeitig kündigte er für die Zukunft an, bei solchen Projekten den Landtag künftig enger einzubinden. Das reichte der Opposition nicht, die Vorsitzende der SPD-Fraktion Serpil Mitjatl.
15: Ich habe Demut vom Ministerpräsidenten eingefordert und mir der Ministerpräsident einen Fehler einzuräumen und gleichzeitig auf alle anderen zu zeigen in dieser Republik, die ja auch alle Fehler gemacht haben. Entbehrt nicht davon, Sie und Ihre Regierung, Sie haben die Verfassung gebrochen. Da bringt es sich nach Berlin oder sonst wohin zu sein. Tragen Sie hier im schleswig-holsteinischen Parlament die Verantwortung. Das haben Sie heute nicht getan.
14: Es ist der letzte Castortransport, den Deutschland wohl erleben wird. 7 Behälter mit radioaktiven Abfällen aus der Aufbereitung werden in Brunsbüttel verladen. Ziel ist das Zwischenlager beim stillgelegten Kernkraftwerk Brockdorf. Wann sich der Konvoi in Richtung Brockdorf auf den Weg macht, geben die Behörden nicht bekannt. Mehr als 6 Stunden lang haben rund 130 Feuerwehrleute in 7 Bäumen ein Einfamilienhaus gelöscht. Das Feuer hatte sich auch in der Zwischendecke ausgebreitet. Um daran zu kommen, wurde mit einem Bagger der Dachstuhl des Hauses abgerissen. Verletzt wurde niemand. Kanzler Merz nennt den G7-Gipfel in Frankreich einen Erfolg. Man sei einem Frieden ein Stück näher gekommen, sowohl im Iran als auch in der Ukraine, so Merz. Die Unterstützung der Ukraine durch die westlichen Verbündeten beschreibt er als so stark wie nie. Und weiter?
16: Es ist das erste Mal überhaupt seit dem Amtsantritt von Präsident Trump, dass wir bei einem G7-Gipfel eine gemeinsame Erklärung abgeben und eine gemeinsame Sprache finden zu den großen außen- und sicherheitspolitischen Fragen unserer Zeit. Das finde ich ist wirklich ein Erfolg.
14: Die europäische Rakete Ariane 6 ist ins All gestartet. Vom Weltraumbahnhof in Französisch-Guyana aus transportiert sie 36 Satelliten für Amazon ins All. Sie wiegen zusammen 22 Tonnen. So viel hat eine europäische Rakete noch nie transportiert.
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14: In Norwegen haben Fußballfans die Erde wortwörtlich zum Beben gebracht. Die Erdbebenwarte in Bergen hat nach eigenen Angaben beim Auftaktsieg von Norwegen kleine Beben gemessen. Am deutlichsten nach den 2 Toren von Topstar Erling Haaland.
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17: Viele Wolken sind heute Abend bei uns in Schleswig-Holstein am Start und Richtung Nordsee kann auch mal etwas Regen runterkommen, der sich am Abend ein bisschen ausbreitet und in der Nacht eher nachlässt. Dazu wird's vereinzelt diesig. Später in der Nacht liegen die Tiefstwerte um 15 Grad. Der RSH-3-Tage-Trend. Morgen startet's erst mit Nebel, sonst oft sonnig, später sind ein paar Schauer drin bei maximal 24 Grad. Am Freitag und Samstag wird's schwül, dazu steigt das Schauer- und Gewitterrisiko.
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17: Schleswig-Holsteins bester Verkehrsservice mit KI-Unterstützung. Die A25 Geesthacht Richtung Hamburg ist zwischen Bergedorf und dem Dreieck Südost noch bis morgen früh gesperrt. An der Fähre Glückstadt-Wischhafen kommt es in Richtung Wischhafen zu Wartezeiten von bis zu 2 Stunden. Außerdem werden in 7 Bäumen im Kreis Herzogtum Lauenburg die Bewohner im Bereich der Straße Gösselbark aufgrund eines Feuerwehreinsatzes gebeten, Fenster und Türen geschlossen zu halten sowie Lüftungs- und Klimaanlagen abzuschalten. Die meisten Blitzer nur bei RSH. In Wedding steht auf der Ostroher Straße in Höhe des Ortsausgangs in Richtung Ostrohe. Dann blitzt es auf der A7 Hamburg Richtung Flensburg in Höhe Volkspark. Außerdem steht ein Blitzer in Flensburg auf der Osttangente in Höhe des Einkaufszentrums. Staus und Blitzer meldet ihr uns kostenlos unter 08000 774 774.
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12: Wenn ihr mit euren Kids gerne Autoquartett spielt, dann ist da doch bestimmt auch ein VW Bulli mit dabei. Aber ob jetzt Autoquartett oder nicht, so oder so gibt kaum so ein ikonisches Auto wie den Bulli. Den kennt, glaube ich, so gut wie jeder. Und die Bulli-Fans, die treffen sich ab morgen alle auf Fehmarn. Alles zum Midsummer Bulli Festival, gleich nach den nächsten 4 Hits.
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Bei dem kriege ich immer Gänsehaut. Der einzig wahre Robbie Williams, Come Undone. Und gleich gibt's noch mehr von euren Lieblingshits in Schleswig-Holsteins beste Mix. Ich bin Leon Thomsen und ihr hört RSH am Abend. Es gibt diese Geschichten in Schleswig-Holstein, von denen das Wacken

0: Exemplare der einzelnen Baureihen T1 bis T7 kriegen eine Premiere, aber auch das Fahrzeug mit der längsten Anreise, der schönste Hippie-Bulli, kriegt dann eine Shisha als Pokal. Ja, und nebenbei natürlich Live-Musik und alles, was zu so einem Festival dazugehört, eine große Campingmesse, pipapo.
1: Also ein absolutes Muss für alle Bulli-Fans. Aber Thorsten, ich muss nicht zwangsläufig Bulli-Fan sein, um da bei euch Spaß zu haben, oder?
0: Ja, wir sind ein Festival für die ganze Familie. Also wir haben hier das Smallland, das ist eine Holzspielwelt. Es gibt den Tanz um die Midsommerstange, Blumenbinden, Tanz um die Stange, der Froschtanz wird hier stattfinden, das Midsommerfeuer, Stockboot brennen. Dann sind aber auch die Hitfluencer wieder dabei, die sehr beliebt waren in den letzten Jahren. Die machen so richtig Party, die Bulli-Disco immer abends noch. Riesen Boxen auf dem Dach, hat eine riesen Lasershow. Ja, und da ist immer ab 18 Uhr Disco für die Kinder und das schwappt dann so über in Disco für die Großen und da haben alle was davon.
1: Ja, das klingt auf jeden Fall noch ordentlich Spaß. Danke dir, Thorsten, für die Eindrücke. Morgen startet auf Fehmarn das Midsommer Bulli Festival. Also die Chance, dass ihr die nächsten Tage um Fehmarn herum ein oder mehrere verrückte Bullis seht, die ist so groß wie noch nie.

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1: Ich bin Cornelius Dreger. Die Wasserstoffleitung in Nordfriesland steht jetzt doch wieder in den Planungen der Netzbetreiber. Zuletzt war die geplante Pipeline zwischen Niebel und Ellund gestrichen worden. Die Netzbetreiber hatten wohl wegen veralteter Zahlen mit einer zu geringen Auslastung gerechnet. Neben der Landespolitik haben in den letzten Monaten auch Energiebetriebe wie GP Joule auf die Bedeutung der Pipeline für Nordfriesland hingewiesen. GP Joule-Geschäftsführer Uwe Petersen.
2: Die Planung ist auch auf einen längeren Zeitraum ausgerichtet und wenn wir dann 2033 den Anschluss bekommen, sind wir auch so weit, dass wir dann große Mengen Wasserstoff auch dort vor Ort produzieren und einspeisen können.
1: 10 Beschuldigte, davon 3 festgenommen. Ergebnis einer Durchsuchung von 16 Häusern und Büros in Norddeutschland und der Schweiz. Hintergrund sind Ermittlungen wegen des Schmuggels von tonnenweise Kokain. Die Einzelheiten von Holger Dilk.
3: Bundeskriminalamt und Zoll gehen davon aus, dass die Bande über ein Netzwerk von Importfirmen die Drogen in Südamerika gekauft und dann per Container illegal nach Deutschland gebracht haben. Dabei sollen sie ihre berufliche Stellung und das Know-how aus dem internationalen Fruchthandel ausgenutzt haben. Bei der Durchsuchung wurden auch Mobiltelefone, Computer sowie Vermögen im sechsstelligen Bereich eingezogen.
1: Die Bundespolizei hat am Kieler Hauptbahnhof einen Bussard gerettet. Der Vogel lag mit gebrochenem Flügel im Gleis 6a. Vermutet wird, dass er entweder mit einem Zug zusammengestoßen oder desorientiert gegen den Prellbock geflogen ist. Der Bussard wurde in eine Tierauffangstation gebracht.
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4: Wolken sind heute Abend bei uns in Schleswig-Holstein am Start und Richtung Nordsee kann auch mal etwas Regen runterkommen, der sich am Abend ein bisschen ausbreitet und in der Nacht eher nachlässt. Dazu wird's vereinzelt diesig. Später in der Nacht liegen die Tiefstwerte um 15 Grad. Der RSH-3-Tage-Trend. Morgen startet's erst mit Nebel, sonst oft sonnig, später sind ein paar Schauer drin bei maximal 24 Grad. Am Freitag und Samstag wird's schwül, dazu steigt das Schauer- und Gewitterrisiko.
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4: Schleswig-Holsteins bester Verkehrsservice mit KI-Unterstützung. Die A25 Geesthacht Richtung Hamburg ist zwischen Bergedorf und dem Dreieck Südost gesperrt. An der Fähre Glückstadt-Wischhafen kommt es in Richtung Wischhafen zu Wartezeiten von bis zu 90 Minuten. Die meisten Blitzer nur bei RSH. In Weddingstedt auf der Ostroher Straße in Höhe des Ortsausgangs Richtung Ostrohe und auf der A7 Hamburg Richtung Flensburg in Höhe Volkspark. Staus und Blitzer meldet ihr uns kostenlos unter 08000 774 774.
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0: Wir machen Feierabend an diesem schönen Mittwochabend und auf den letzten Metern Richtung Haustür haben wir gleich noch richtig schöne neue Musik für euch. Ist richtig ansteckend. Rhythm Unknown von Moss Kenner ist neu hier bei RSH. Den gibt's gleich in voller Länge. Für euch spielen wir alle frischen Hits in Schleswig-Holsteins beste Mix. Wenn wir bei uns im Ort durch die Einkaufsstraße gehen, dann sehen wir entweder alle paar Monate in ein und demselben Laden ein neues Geschäft oder es tut sich gar nicht mehr so viel. Das Geschäftesterben, das macht sich auch bei uns in Schleswig-Holstein bemerkbar, aber nicht überall. Husum gilt zum Beispiel als eine der attraktivsten Innenstädte überhaupt. Woran das wohl liegen mag? Wir haben euch mal gefragt, liebe Husumer.
1: Die Cafés, die ziehen die Leute an, die Eisdielen, C.J. Schmidt vielleicht auch, das Theo. Man kriegt die Zeit hier schon gut rum.
2: Also es gibt hier an den Wochenenden viele Veranstaltungen, sehr regelmäßig in den Sommermonaten.
3: Am Donnerstag auf den Wochenmärkten auf jeden Fall dieser Marktschreier Ananas 1 Euro, den kennen einfach alle. Und ansonsten die Tine, das Ganze rundherum hier, die Nähe zum Hafen, dass man hier jederzeit einfach nur spazieren gehen kann. Ja, es einfach nett haben darf.
4: Ja, schöne kleine Cafés, Bars, wo man sich dann halt auch hinsetzen kann und ja, einfach auch die ganze Gestaltung, also recht schön hergerichtet und belebt.
5: Weil so schöne viele kleine Läden da sind, auch sehr individuell und sehr viel selbstgemacht auch, schön bunt, schön niedlich, ja, einfach sympathisch.
0: Ja, sympathisch, man kann sich unterhalten in Husum, das ist doch toll, ist auf jeden Fall ein sehr wertvolles Alleinstellungsmerkmal, wenn der Laden läuft, im wahrsten Sinne des Wortes. Also, weiter so, liebe Husumer.

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2: Rieke will heute raus, mit ihren Mädels Party machen. 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
8: 5:09. Ich bin Cornelius Dreger. Guten Abend. Das Urteil des Landesverfassungsgerichts und die Kritik des Landesrechnungshofs zum Fall Northvolt sind heute Vormittag Teil einer teils emotionalen Debatte im Landtag gewesen. Die Opposition verlangt von der Landesregierung personelle Konsequenzen und eine Entschuldigung. Ministerpräsident Günther gab heute einen Fehler bei der Information des Landtages zu. Er sagte:
9: Natürlich hätte unsere wesentliche Risikoabwägung stärker Bestandteil der parlamentarischen Beratung sein müssen. Aber daraus folgt nicht, dass die Entscheidung für Northvolt damals falsch gewesen wäre. Und daraus erfolgt erst recht nicht, dass irgendjemand bewusst versucht hätte, das Parlament zu täuschen oder Informationen zurückzuhalten.
8: Es ist der letzte Castortransport, den Deutschland wohl erleben wird. 7 Behälter mit Abfällen aus der Aufbereitung werden in Brunsbüttel verladen. Ziel ist das Zwischenlager beim stillgelegten Kernkraftwerk Brockdorf. Mehr von Holger Dilk.
10: Die Behälter sind im Hafen von Brunsbüttel mit einem Kran auf Tieflader gehievt worden. Den genauen Zeitraum, wann sich der Konvoi dann in Richtung Brockdorf auf den Weg macht, geben die Behörden nicht bekannt. Insgesamt sind diverse Einsatzkräfte der Polizei vor Ort. Eine größere Störaktion oder gar eine langanhaltende Blockade des Transports wird nicht erwartet. Gestern hatten gerade einmal eine Handvoll Menschen vor dem Hafen in Brunsbüttel protestiert.
8: Polizei und Zoll haben einen groß angelegten Drogenhändlerring auffliegen lassen. 3 Beschuldigte in Hamburg, Schleswig-Holstein und Niedersachsen wurden festgenommen. 7 weitere bleiben zunächst auf freiem Fuß. Die Bande soll tonnenweise Kokain aus Südamerika über Häfen an der Nordsee eingeschmuggelt haben. Unabhängiger von China werden. Dieses Ziel haben sich die G7-Staaten bei ihrem Gipfel im französischen Evian gesetzt. Dabei geht es um Rohstoffe und da vor allem um seltene Erden. Jana Klonikowski.
11: Genau, die werden ja vor allem in Technikprodukten wie Smartphones, E-Autos oder sogar in Raketen benötigt. Und China ist da weltweit der Hauptlieferant. Wie genau diese Abhängigkeit jetzt weniger werden soll, dazu sollen noch Maßnahmen erarbeitet werden. Die G7-Länder fordern außerdem auch von den großen Tech-Unternehmen, Kinder auf Online-Plattformen besser zu schützen. Es ist das erste Mal, dass es eine gemeinsame Erklärung aller G7-Staaten nach einem Gipfel gibt, seit Donald Trump US-Präsident ist.
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8: Die Fußball-WM lockt nicht nur hier bei uns viele Menschen vor den Fernseher, sondern auch in den Gastgeberländern. Das Auftaktspiel der USA verfolgten über 27 Millionen Amerikaner. So viele wie noch nie bei einem Fußballspiel im US-TV.
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12: Viele Wolken sind bei uns in Schleswig-Holstein unterwegs und ab und zu kommt anfangs auch noch ein bisschen Regen runter, der dann aber nachlässt und meistens ist es trocken. Richtung Morgen kann stellenweise etwas diesig werden. Die Tiefstwerte liegen um 15 Grad. Der RSH-3-Tage-Trend. Morgen wird's warm bis sehr warm und teilweise schwül, dazu mal mehr, mal weniger Wolken und nur vereinzelt ein Schauer bei bis zu 24 Grad. Am Freitag und Samstag wird's schwüler und die Gewittergefahr nimmt zu.
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12: Schleswig-Holsteins bester Verkehrsservice mit KI-Unterstützung. Auf der A7 Hamburg-Flensburg Vorsicht, zwischen Schleswig-Schubi und Tarp sind Rehe auf der Straße. Die A25 Geesthacht Richtung Hamburg ist zwischen Bergedorf und dem Dreieck Südost gesperrt. Außerdem kommt es an der Fähre Glückstadt-Wischhafen in Richtung Wischhafen zu Wartezeiten von bis zu 90 Minuten. Die meisten Blitzer nur bei RSH. In Weddingstedt auf der Ostrohr Straße in Höhe des Ortsausgangs in Richtung Ostrohe. Außerdem blitzt es auf der A7 Hamburg Richtung Flensburg in Höhe Volkspark. Staus und Blitzer meldet ihr uns kostenlos unter 08000 774 774.
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2: Viele Wolken sind bei uns in Schleswig-Holstein unterwegs und ab und zu kommt anfangs auch noch ein bisschen Regen runter, der dann aber nachlässt und meistens ist es trocken. Richtung Morgen kann stellenweise etwas diesig werden. Die Tiefstwerte liegen um 15 Grad. Der RSH-3-Tage-Trend. Morgen wird's warm bis sehr warm und teilweise schwül, dazu mal mehr, mal weniger Wolken und nur vereinzelt ein Schauer bei bis zu 24 Grad. Am Freitag und Samstag wird's schwüler und die Gewittergefahr nimmt zu.
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2: Schleswig-Holsteins bester Verkehrsservice mit KI-Unterstützung. Auf der A7 Hamburg-Flensburg, Achtung, zwischen Schleswig-Schubi und Tarp sind Rehe auf der Straße. Die A25 Geesthacht Richtung Hamburg ist zwischen Bergedorf und dem Dreieck Südost gesperrt. Außerdem kommt es an der Fähre Glückstadt-Wischhafen in Richtung Wischhafen zu Wartezeiten von bis zu 90 Minuten. Die meisten Blitzer nur bei RSH. In Wedding steht auf der Ostrohr Straße in Höhe des Ortsausgangs in Richtung Ostrohe. Staus und Blitzer meldet ihr uns kostenlos unter 08000 774 774.
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2: 5 vor 10. Ich bin Anna Löwer. Guten Abend. Die G7-Staaten sind sich nach ihrem Gipfel in Evian einig wie selten. Vor allem was die Unterstützung der Ukraine angeht. Laut Kanzler Merz gibt es zum ersten Mal, seitdem Donald Trump US-Präsident ist, eine gemeinsame Erklärung nach einem G7-Gipfel. Man sei sich einig, den Druck auf Russland zu erhöhen. Entsprechend positiv fällt Merz' Fazit nach dem Gipfel aus.
3: Hier in Evian hat sich unsere gemeinsame Hartnäckigkeit ausgezahlt. Keine Frage, es bleibt ein weiter schwieriger Weg zum Frieden, aber wir sind einen Schritt weitergekommen im Iran und auch in der Ukraine.
2: Angriffe, Bedrohungen, Sachbeschädigungen. In Deutschland gibt es weiter viele antisemitische Vorfälle. Gut 8.700 haben Meldestellen letztes Jahr registriert. Ähnlich viele wie im Jahr davor. Zwei Drittel davon haben einen Israel-Bezug, aber auch Fälle mit rechtsextremen Hintergrund nehmen zu, heißt es. Die Innenminister der Länder diskutieren darüber, Sozialleistungen für EU-Ausländer zu kürzen. Laut Bild soll es schwieriger für sie werden, etwa an Bürgergeld zu kommen. Thema bei der Innenministerkonferenz in den nächsten Tagen ist auch die Frage, wie man Sozialleistungsbetrügern besser auf die Schliche kommt. Da soll künftig KI helfen. Das Urteil des Landesverfassungsgerichts und die Kritik des Landesrechnungshofes zum Fall Northvolt sind Thema einer teils emotionalen Debatte im Landtag gewesen. Die Opposition verlangt von der Landesregierung personelle Konsequenzen und eine Entschuldigung. Ministerpräsident Günther gab einen Fehler bei der Information des Landtages zu. Er sagte:
4: Natürlich hätte unsere wesentliche Risikoabwägung stärker Bestandteil der parlamentarischen Beratung sein müssen. Aber daraus folgt nicht, dass die Entscheidung für Northvolt damals falsch gewesen wäre. Und daraus erfolgt erst recht nicht, dass irgendjemand bewusst versucht hätte, das Parlament zu täuschen oder Informationen zurückzuhalten.
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2: Bei der Fußball-Weltmeisterschaft hat es die nächste Überraschung gegeben. Portugal hat gegen Kongo nur ein 1:1 Unentschieden hingelegt. Am Abend und in der Nacht unserer Zeit stehen noch die Partien England gegen Kroatien, Ghana gegen Panama und Usbekistan gegen Kolumbien an.
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5: Wolken sind bei uns in Schleswig-Holstein unterwegs und ab und zu kommt anfangs auch noch ein bisschen Regen runter, der dann aber nachlässt und meistens ist es trocken. Richtung Morgen kann stellenweise etwas diesig werden. Die Tiefstwerte liegen um 15 Grad. Der RSH-3-Tage-Trend. Morgen wird's warm bis sehr warm und teilweise schwül, dazu mal mehr, mal weniger Wolken und nur vereinzelt ein Schauer bei bis zu 24 Grad. Am Freitag und Samstag wird's schwüler und die Gewittergefahr nimmt zu.
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5: Schleswig-Holsteins bester Verkehrsservice mit KI-Unterstützung. Auf der A7 Hamburg-Flensburg, Achtung, zwischen Schleswig-Schubi und Tarp sind Rehe auf der Straße. Und die A25 Geesthacht Richtung Hamburg ist zwischen Bergedorf und dem Dreieck Südost gesperrt. Staus und Blitzer meldet ihr uns kostenlos unter 08000 774 774.
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3: Viele Wolken sind bei uns in Schleswig-Holstein unterwegs und ab und zu kommt anfangs auch noch ein bisschen Regen runter, der dann aber nachlässt und meistens ist es trocken. Richtung Morgen kann stellenweise etwas diesig werden. Die Tiefstwerte liegen um 15 Grad. Der RSH-3-Tage-Trend. Morgen wird's warm bis sehr warm und teilweise schwül, dazu mal mehr, mal weniger Wolken und nur vereinzelt ein Schauer bei bis zu 24 Grad. Am Freitag und Samstag wird's schwüler und die Gewittergefahr nimmt zu.
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3: Schleswig-Holsteins bester Verkehrsservice mit KI-Unterstützung. Auf der A7 Hamburg-Flensburg, Achtung, zwischen Schleswig-Schubi und Tarp sind Rehe auf der Straße. Und die A25 Geesthacht Richtung Hamburg ist zwischen Bergedorf und dem Dreieck Südost gesperrt. Staus und Blitzer meldet ihr uns kostenlos unter 08000 774 774.
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6: 5:11. Ich bin Anna Löwer. Guten Abend. Unabhängiger von China werden. Dieses Ziel haben sich die G7-Staaten bei ihrem Gipfel im französischen Evian gesetzt. Dabei geht es um Rohstoffe und da vor allem um seltene Erden. Jana Klunikowski.
7: Genau, die werden ja vor allem in Technikprodukten wie Smartphones, E-Autos oder sogar in Raketen benötigt. Und China ist da weltweit der Hauptlieferant. Wie genau diese Abhängigkeit jetzt weniger werden soll, dazu sollen noch Maßnahmen erarbeitet werden. Die G7-Länder fordern außerdem auch von den großen Tech-Unternehmen, Kinder auf Online-Plattformen besser zu schützen. Es ist das erste Mal, dass es eine gemeinsame Erklärung aller G7-Staaten nach einem Gipfel gibt, seit Donald Trump US-Präsident ist.
6: Runtergerechnet 24 judenfeindliche Vorfälle pro Tag haben Meldestellen in ganz Deutschland letztes Jahr registriert. Damit bleiben die Zahlen weiter auf einem hohen Niveau. Antisemitismus droht sich zu normalisieren, heißt es vom Bundesverband der Meldestellen. Die Innenminister der Länder diskutieren darüber, Sozialleistungen für EU-Ausländer zu kürzen. Laut Bild soll es schwieriger für sie werden, etwa an Bürgergeld zu kommen. Thema bei der Innenministerkonferenz in den nächsten Tagen ist auch die Frage, wie man Sozialleistungsbetrügern besser auf die Schliche kommt. Da soll künftig KI helfen. Ministerpräsident Günther hat im Landtag Fehler beim Informationsfluss zum Thema Finanzierung der Batteriefabrik von Northvolt eingestanden. Gleichzeitig warnte er davor, künftig keine Risiken mehr einzugehen, sondern vielmehr Chancen zu nutzen. Die Opposition zeigte sich enttäuscht oder auch sprachlos, wie die SSW-Abgeordnete Sibylla Nitsch sagte.
8: Ich hätte Ihnen tatsächlich zugetraut, dass Sie hier stehen und eben einen anderen Politikstil beweisen und sagen, ja, da sind grobe Fehler gemacht worden. Ich würde das in Zukunft nicht wieder so machen. Und ich muss mich als Landesregierung dieser Sache stellen und Lehren ziehen.
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6: Bei der Fußball-Weltmeisterschaft hat es die nächste Überraschung gegeben. Portugal hat gegen Kongo nur ein 1:1 Unentschieden hingelegt. Am Abend und in der Nacht unserer Zeit stehen noch die Partien England gegen Kroatien, Ghana gegen Panama und Usbekistan gegen Kolumbien an.
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9: Viele Wolken sind bei uns in Schleswig-Holstein unterwegs und ab und zu kommt anfangs auch noch ein bisschen Regen runter, der dann aber nachlässt und meistens ist es trocken. Richtung Morgen kann stellenweise etwas diesig werden. Die Tiefstwerte liegen um 15 Grad. Der RSH-3-Tage-Trend. Morgen wird's warm bis sehr warm und teilweise schwül, dazu mal mehr, mal weniger Wolken und nur vereinzelt ein Schauer bei bis zu 24 Grad. Am Freitag und Samstag wird's schwüler und die Gewittergefahr nimmt zu.
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9: Schleswig-Holsteins bester Verkehrsservice mit KI-Unterstützung. Auf der A7 Hamburg-Flensburg, Achtung, zwischen Schleswig-Jagel und Schleswig-Schubi sind Rehe auf der Straße. Und die A25 Geesthacht Richtung Hamburg ist zwischen Bergedorf und dem Dreieck Südost gesperrt. Staus und Blitzer meldet ihr uns kostenlos unter 08000 774 774.
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2: Viele Wolken sind bei uns in Schleswig-Holstein unterwegs und ab und zu kommt anfangs auch noch ein bisschen Regen runter, der dann aber nachlässt und meistens ist es trocken. Richtung Morgen kann stellenweise etwas diesig werden. Die Tiefstwerte liegen um 15 Grad. Der RSH-3-Tage-Trend. Morgen wird's warm bis sehr warm und teilweise schwül, dazu mal mehr, mal weniger Wolken und nur vereinzelt ein Schauer bei bis zu 24 Grad. Am Freitag und Samstag wird's schwüler und die Gewittergefahr nimmt zu.
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2: Schleswig-Holsteins bester Verkehrsservice mit KI-Unterstützung. Auf der A7 Hamburg-Flensburg, Achtung, zwischen Schleswig-Jagel und Schleswig-Schubi sind Rehe auf der Straße. Und die A25 Geesthacht Richtung Hamburg ist zwischen Bergedorf und dem Dreieck Südost gesperrt. Staus und Blitzer meldet ihr uns kostenlos unter 08000 774 774.
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1: 5:12. Ich bin Anna Löwer. Guten Abend. Kanzler Merz nennt den G7-Gipfel in Frankreich einen Erfolg. Man sei einem Frieden ein Stück näher gekommen, sowohl im Iran als auch in der Ukraine, so Merz. Die Unterstützung der Ukraine durch die westlichen Verbündeten beschreibt er als so stark wie nie. Und weiter?
2: Es ist das erste Mal überhaupt seit dem Amtsantritt von Präsident Trump, dass wir bei einem G7-Gipfel eine gemeinsame Erklärung abgeben und eine gemeinsame Sprache finden zu den großen außen- und sicherheitspolitischen Fragen unserer Zeit. Das finde ich ist wirklich ein Erfolg.
1: Angriffe, Bedrohungen, Sachbeschädigungen. In Deutschland gibt es weiter viele antisemitische Vorfälle. Gut 8.700 haben Meldestellen letztes Jahr registriert. Ähnlich viele wie im Jahr davor. Zwei Drittel davon haben einen Israel-Bezug, aber auch Fälle mit rechtsextremen Hintergrund nehmen zu, heißt es. Die Innenminister der Länder wollen offenbar die Sozialleistungen für Menschen aus anderen EU-Staaten kürzen. Das ist eines der Themen bei der Innenministerkonferenz in den nächsten Tagen. Anne Brauer.
3: Laut Bild diskutieren die Innenminister, ob EU-Ausländer künftig schwerer an Bürgergeld kommen sollen. So wollen die Minister verhindern, dass etwa Südosteuropäer nach wenigen Monaten Arbeit in Deutschland schon Anspruch haben. Außerdem geht es um den Kampf gegen Sozialleistungsbetrug. Da soll künftig KI helfen, Betrügern schneller auf die Spur zu kommen. Ein weiteres großes Thema ist der Zivilschutz, also wie wir auf alle möglichen Krisen vorbereitet sind. Da muss mehr Tempo gemacht werden, so Hamburgs Innensenator Grote im Redaktionsnetzwerk Deutschland.
1: Der Transport von 7 Castor-Behältern mit Atommüll vom Hafen in Brunsbüttel zum stillgelegten Kernkraftwerk Brockdorf ist abgeschlossen. Der Konvoi mit Tiefladern war am Abend gestartet. Größere Störungen durch Atomkraftgegner hatte es nicht gegeben.
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1: Bei der Fußball-Weltmeisterschaft hat es die nächste Überraschung gegeben. Portugal hat gegen Kongo nur ein 1:1 Unentschieden hingelegt. Am Abend und in der Nacht unserer Zeit stehen noch die Partien England gegen Kroatien, Ghana gegen Panama und Usbekistan gegen Kolumbien an.
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4: Viele Wolken sind bei uns in Schleswig-Holstein unterwegs und ab und zu kommt anfangs auch noch ein bisschen Regen runter, der dann aber nachlässt und meistens ist es trocken. Richtung Morgen kann stellenweise etwas diesig werden. Die Tiefstwerte liegen um 15 Grad. Der RSH-3-Tage-Trend. Morgen wird's warm bis sehr warm und teilweise schwül, dazu mal mehr, mal weniger Wolken und nur vereinzelt ein Schauer bei bis zu 24 Grad. Am Freitag und Samstag wird's schwüler und die Gewittergefahr nimmt zu.
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4: Schleswig-Holsteins bester Verkehrsservice mit KI-Unterstützung. Auf der A7 Hamburg-Flensburg, Achtung, zwischen Schleswig-Jagel und Schleswig-Schubi sind Rehe auf der Straße. Und die A25 Geesthacht Richtung Hamburg ist zwischen Bergedorf und dem Dreieck Südost gesperrt. Staus und Blitzer meldet ihr uns kostenlos unter 08000 774 774.
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2: Viele Wolken sind bei uns in Schleswig-Holstein gerade unterwegs. Ab und zu kommt noch ein bisschen Regen runter, der in den nächsten Stunden eher nachlässt. Und später kann es auch mal diesig werden. Bei Temperaturen um 15 Grad. Der RSH-3-Tage-Trend. Heute tagsüber bleibt's meist grau, gelegentlich noch ein paar Tropfen, maximal 24 Grad. Am Freitag freundlicher und schwüler, am Samstag dann deutlich wärmer und später öfter Schauer und Gewitter.
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2: Schleswig-Holsteins bester Verkehrsservice mit KI-Unterstützung. Auf der A7 Hamburg-Flensburg, Achtung, zwischen Schleswig-Jagel und Schleswig-Schubi sind Rehe auf der Straße. Und die A25 Geesthacht Richtung Hamburg ist zwischen Bergedorf und dem Dreieck Hamburg-Südost gesperrt. Staus und Blitzer meldet ihr uns kostenlos unter 08000 774 774.
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8: 5:01. Ich bin Anna Löwer. Die G7-Staaten sind sich nach ihrem Gipfel in Evian einig wie selten. Vor allem was die Unterstützung der Ukraine angeht. Laut Kanzler Merz gibt es zum ersten Mal, seitdem Donald Trump US-Präsident ist, eine gemeinsame Erklärung nach einem G7-Gipfel. Man sei sich einig, den Druck auf Russland zu erhöhen. Entsprechend positiv fällt Merz' Fazit nach dem Gipfel aus.
9: Hier in Evian hat sich unsere gemeinsame Hartnäckigkeit ausgezahlt. Keine Frage, es bleibt ein weiter schwieriger Weg zum Frieden, aber wir sind einen Schritt weitergekommen im Iran und auch in der Ukraine.
8: Zivilschutz und Sozialleistungen. Darum geht's bei der Innenministerkonferenz. Die Minister beraten, wie sich Deutschland besser für Krisen rüstet, etwa was die Versorgung der Bevölkerung angeht. Andererseits steht zur Debatte, die Sozialleistungen für EU-Ausländer zu kürzen. Angriffe, Bedrohungen, Sachbeschädigungen. In Deutschland gibt es weiter viele judenfeindliche Vorfälle. Meldestellen haben letztes Jahr 24 Fälle am Tag registriert. Die Zahlen waren nach dem Hamas-Überfall auf Israel und dem anschließenden Gaza-Krieg extrem nach oben gegangen und seitdem nicht wieder gesunken. Der Antisemitismusbeauftragte der Bundesregierung Klein sagt:
10: Das bedeutet, wir reden nicht über eine kurzfristige Reaktion auf tagespolitische Ereignisse. Wir reden über ein strukturelles Problem in unserer Gesellschaft. Das Kriegsgeschehen in Gaza diente vielen offensichtlich nur als Vorwand für die Verbreitung von Judenhass.
8: Der Transport von 7 Castor-Behältern mit Atommüll vom Hafen in Brunsbüttel zum stillgelegten Kernkraftwerk Brockdorf ist abgeschlossen. Der Konvoi mit Tiefladern war am Abend gestartet. Größere Störungen durch Atomkraftgegner hatte es nicht gegeben.
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8: Bei der Fußball-WM hat England mit 4:2 gegen Kroatien gewonnen. Zuvor hatte es Portugal nicht über ein 1:1 gegen den Kongo hinausgeschafft.
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11: Viele Wolken sind bei uns in Schleswig-Holstein gerade unterwegs. Ab und zu kommt noch ein bisschen Regen runter, der in den nächsten Stunden eher nachlässt. Und später kann es auch mal diesig werden. Bei Temperaturen um 15 Grad. Der RSH-3-Tage-Trend. Heute tagsüber bleibt es meist grau, gelegentlich noch ein paar Tropfen, maximal 24 Grad. Am Freitag freundlicher und schwüler, am Samstag dann deutlich wärmer und später öfter Schauer und Gewitter.
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11: Schleswig-Holsteins bester Verkehrsservice mit KI-Unterstützung. Auf der A7 Hamburg-Flensburg, Achtung, zwischen Schleswig-Jagel und Schleswig-Schubi sind Rehe auf der Straße. Und die A25 Geesthacht Richtung Hamburg ist zwischen Bergedorf und dem Dreieck Hamburg-Südost gesperrt. Staus und Blitzer meldet ihr uns kostenlos unter 08000 774 774.
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0: Wolken sind bei uns in Schleswig-Holstein gerade unterwegs. Ab und zu kommt noch ein bisschen Regen runter, der in den nächsten Stunden eher nachlässt. Und später kann es auch mal diesig werden. Bei Temperaturen um 15 Grad. Der RSH-3-Tage-Trend. Heute tagsüber bleibt es meist grau, gelegentlich noch ein paar Tropfen, maximal 24 Grad. Am Freitag freundlicher und schwüler, am Samstag dann deutlich wärmer und später öfter Schauer und Gewitter.
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0: Schleswig-Holsteins bester Verkehrsservice mit KI-Unterstützung. Auf der A7 Flensburg Richtung Hamburg, Vorsicht, zwischen Kaltenkirchen und Hennstedt-Ulzburg steht ein defekter PKW und es liegt ein Reifen auf der Autobahn. Und die A25 Geesthacht Richtung Hamburg ist zwischen Bergedorf und dem Dreieck Hamburg Südost gesperrt. Staus und Blitzer meldet ihr uns kostenlos unter 08000 774 774.
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8: 5:02. Ich bin Anna Löwer. Unabhängiger von China werden. Dieses Ziel haben sich die G7-Staaten bei ihrem Gipfel im französischen Evian gesetzt. Dabei geht es um Rohstoffe und da vor allem um seltene Erden. Jana Klonikowski.
9: Genau, die werden ja vor allem in Technikprodukten wie Smartphones, E-Autos oder sogar in Raketen benötigt. Und China ist da weltweit der Hauptlieferant. Wie genau diese Abhängigkeit jetzt weniger werden soll, dazu sollen noch Maßnahmen erarbeitet werden. Die G7-Länder fordern außerdem auch von den großen Tech-Unternehmen, Kinder auf Online-Plattformen besser zu schützen. Es ist das erste Mal, dass es eine gemeinsame Erklärung aller G7-Staaten nach einem Gipfel gibt, seit Donald Trump US-Präsident ist.
8: Der Iran-Deal zur Beendigung des Krieges ist unterzeichnet. Nach Angaben beider Seiten setzten US-Präsident Trump und Irans Präsident Pezeshkian ihre Unterschriften gestern unter das Dokument. Eigentlich sollte das Abkommen morgen offiziell unterschrieben werden. Wie sind wir auf Krisen vorbereitet? Der Zivilschutz ist eines der großen Themen bei der Innenministerkonferenz in den nächsten Tagen. Hamburgs Innensenator Grote sagte dem Redaktionsnetzwerk Deutschland, dass Bund und Länder in den nächsten paar Jahren Tempo machen müssen. Und Bayerns Innenminister Herrmann sagt bei Welt TV:
10: Wir können nicht mehr zwischen äußerer und innerer Sicherheit strikt trennen. Wir müssen die Zivilverteidigung verstärken. Da bin ich dankbar, dass der Bund jetzt deutlich mehr Geld dafür zur Verfügung stellt. Und wir müssen dann gemeinsame Lagebilder entwickeln können.
8: Ein weiteres großes Thema für die Innenminister sind die Sozialleistungen. Laut Bild wollen die Minister prüfen, die Ansprüche für EU-Ausländer zu kürzen. Der Transport von 7 Castor-Behältern zum Zwischenlager am stillgelegten Kernkraftwerk Brockdorf ist abgeschlossen. Die Tieflader waren am Abend in Brunsbüttel gestartet. Frank Mathiesen von der Polizei Itzehoe sagte uns:
11: Die monatelange Vorbereitung des Führungsstabes hat sich ausgezahlt und die Einsatzabschnitte haben wie ein Räderwerk ineinander gegriffen. Das hat richtig Spaß gemacht und wir sind sehr zufrieden mit dem Einsatzverlauf.
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8: Bei der Fußball-WM hat England mit 4:2 gegen Kroatien gewonnen. Zuvor hatte es Portugal nicht über ein 1:1 gegen den Kongo hinaus geschafft.
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12: Viele Wolken sind bei uns in Schleswig-Holstein gerade unterwegs. Ab und zu kommt noch ein bisschen Regen runter, der in den nächsten Stunden eher nachlässt und später kann es auch mal diesig werden. Bei Temperaturen um 15 Grad. Der RSH-3-Tage-Trend. Heute tagsüber bleibt's meist grau, gelegentlich noch ein paar Tropfen, maximal 24 Grad. Am Freitag freundlicher und schwüler, am Samstag dann deutlich wärmer und später öfter Schauer und Gewitter.
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12: Schleswig-Holsteins bester Verkehrsservice mit KI-Unterstützung. Auf der A7 Flensburg Richtung Hamburg, Vorsicht, zwischen Kaltenkirchen und Hennstedt-Ulzburg steht ein defekter PKW und es liegt ein Reifen auf der Autobahn. Und die A25 Geesthacht Richtung Hamburg ist zwischen Bergedorf und dem Dreieck Hamburg Südost gesperrt. Staus und Blitzer meldet ihr uns kostenlos unter 08000 774 774.
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